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2: Im Studio Uwe Schimonek, schönen guten Morgen. Die Lufthansa blickt optimistisch auf den Sommer. Es gibt genug Treibstoff, deshalb drohen auch keine Flugausfälle, das hat das Unternehmen betont. Mehr von Silas Quiring.
3: Von der Lufthansa heißt es, nur knapp ein Viertel des Kerosins, das in Europa gebraucht wird, kommt über die Straße von Hormuz. Die Meerenge ist zwar nach wie vor blockiert und Lieferungen sind nicht möglich, aber dafür kommt jetzt verstärkt Treibstoff aus Nordamerika und Afrika, so die Airline. Außerdem hätten europäische Raffinerien ihre Produktion stark hochgefahren. Sollte wider Erwarten doch ein Flug wegen Engpässen ausfallen, könnten Kunden umgebucht werden oder sie bekommen ihr Geld zurück.
2: Die Mittelstandsunionsvorsitzende Konnemann kritisiert den Rekord bei der Teilzeitquote. Es läuft etwas schief in Deutschland, so Konnemann gegenüber Reuters. Wer mehr arbeiten kann, sollte auch mehr Verantwortung übernehmen. Letztes Jahr haben fast 32% der Beschäftigten in Teilzeit gearbeitet.

0: Dem Ebola-Patienten in der Berliner Charité geht es besser. Die Laborwerte des US-Amerikaners sind fast wieder normal, heißt es von der Klinik. Der Mann arbeitet als Arzt und hatte sich in der Demokratischen Republik Kongo mit dem Virus infiziert. Wann er die Sonderisolierstation verlassen kann, ist nicht bekannt. Klinikchef Hajo Krömer sagt:
1: Es ist, glaube ich, in Deutschland gerade in der heutigen Zeit sehr wichtig, solche Einrichtungen zu haben. Wir müssen vielleicht auch jenseits dieser Einrichtungen Systeme bauen, mit denen wir in der Situation von etwas größeren Zwischenfällen in der Lage sind, systemisch zu reagieren und dafür Sorge zu tragen, dass unser Gesundheitssystem auch unter äußerem Druck funktioniert. Da hat Deutschland noch erheblichen Nachholbedarf.
0: Die USA haben offenbar wieder Ziele im Iran angegriffen. Unter anderem seien iranische Drohnen abgeschossen worden, berichten US-Medien. US-Präsident Trump hatte sich zuvor unzufrieden mit den Verhandlungen über ein Kriegsende gezeigt. Eigentlich gilt im Iran-Krieg gerade eine Waffenruhe. YouTube verschärft seine Spielregeln für KI. Videos, die mit künstlicher Intelligenz gemacht wurden, sollen künftig automatisch als solche gekennzeichnet werden. Die Plattform will sich nicht mehr nur darauf verlassen, dass die Ersteller das von selbst tun. Und zum Fußball: Crystal Palace hat das Conference League-Finale in Leipzig gewonnen. Die Londoner setzten sich mit 1:0 gegen Rayo Vallecano aus Spanien durch.
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3: Da geht's trocken durch den Morgen, dazu ist es meist klar oder es hängen nur ein paar Wolken am Himmel. Später bleibt's in ganz Deutschland wetterfreundlich und warm. Nur in den Alpen und im Schwarzwald kann ab und zu mal ein kurzer Schauer oder ein Gewitter runterkommen. Ansonsten passiert nicht viel. Die Höchstwerte, die liegen heute bei 18 bis 30 Grad. Morgen wird's noch heißer mit maximal 33 Grad. Später ziehen im Nordwesten kräftige Gewitter auf.

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1: Na, kommt euch ein bisschen spanisch vor jetzt, wa? Ja, ja, ja. Da habt doch völlig recht. War tatsächlich Costa Cordales unschwer zu überhören, na, richtig, richtig, mit seinem Riesenerfolgstitel Anita und ja, richtig gehört, in Spanisch gesungen. Ne? Da hat das Ding nämlich nicht nur in Deutsch eingesungen, sondern auch in Spanisch. Und eine französische Variante liegt mir auch vor. Rein theoretisch müsste es doch noch eine griechische geben. Mal sehen, ob ich da rankomme irgendwie, ob ich da irgendwo finde. Wäre auch nicht schlecht, mal die so zu hören. Ihr Lieben, herzlich willkommen zu meiner Sendung.
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1: Donnerstag ist heute. Donnerstag, der 28. Mai 2026. Ihr hört die Sendung Der Morgen mit Gernot. Das ist der gut gelaunte Kerl hier hinter seinen beiden Mikrofonen, der sehr amüsiert wie Bolle auf dem Müllsparen für euch dufte Mucke zu spielen. Das mache ich montags bis freitags von 6 bis 9 Uhr live und von 3 Uhr in der Nacht bis 6 Uhr ran, dann vor meiner Live-Sendung die Wiederholung vom Vortag. Ich sehe gerade, ja, nee, alles gut, alles gut, alles gut. Wir hören zur vollen Stunde Nachrichten, Sport und Wetterbericht kompakt. Dann in der 20. Sendeminute ein kleiner Beitrag, um halb die Wetteraussichten und 10 nach halb gucken wir, wer heute Geburtstag hat. Genau. Dann immer der Hinweis, musikalischerseits ist bei mir ein Fairnessfilter eingebaut. Bedeutet, ich spiele immer einen deutschsprachig gesungenen, gefolgt von einem nicht deutschsprachig gesungenen Titel. Das immer im Wechsel und dazwischen die aktuelle Uhrzeit. Okay, dann haben wir es jetzt 6 Uhr und 9 Minuten. 9 Minuten nach 6 und nach Costa Cordales in Spanisch. Hören wir was Deutsches mit Rubble Tell. Du kannst nicht immer 17 sein. Ein Klassiker von Chris Roberts mal hier im Rock'n'Roll bzw. Rockabilly Sound. Schön, dass ihr da seid. Moin, moin, ihr Lieben. Danke fürs Einschalten.

0: Sehr eigenwillig, aber hatte ich ja extra angesagt. Ne? Rebel Tell mit einem Rockabilly-Fassung vom Titel Du kannst nicht immer 17 sein. Das Original, wir wissen, stammt von Chris Roberts. 6 Uhr und 13 Minuten, 2 Minuten vor Viertel 7. Middle of Road mit Twiddly Dee, Twiddly Dum. Hören wir uns jetzt an. Ey, das reimt sich ja sogar. Mensch, ich bin ja ein Goethe und ein Schiller in einer Person.
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0: Middle of the Road, Tweedly Dee, Tweedly Dum, hier in der Sendung der Morgen mit Kernot um 6 Uhr und, oh, sogar gleich 17. Ein paar Sekündchen fehlen noch, dann haben wir es 2 Minuten nach 6:45. Jetzt gibt es noch eine schnucklige Nummer, da kann ich mich sehr gut entsinnen, ne? An die Hitparade beim Dieter Thomas Heck, und da ist die aufgetreten. Ne? Dann haben die mit Absicht, das war natürlich schon eine Kunst. Ein Kameramann ist schon ein Künstler. Ne? Ja, die Kameraführung wurde so gestaltet, dass die Dame von unten nach oben gefilmt wurde. Nein, nicht unter den Rock, wobei der Rock sehr kurz war, ne? Ist klar, ne? Von der Dame, die wir gleich hören. Und dann hat man gesehen, dass die richtig lange Beine hatte. Mein lieber Mann, die waren aber auch lang. Die Beine von der Dame, die ich gleich höre, die sind so lang, die reichen bis zur Erde.
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0: Ramona, manchmal auch Wolf genannt. Lieber dich und kein Geld als allein auf der Welt. Ja, Ramona, nimm mich.
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0: Ramona oder auch Ramona Wulff. Ja. Später war sie dann bei Silver Convention mit bei den drei Damen. Und hier war noch die Solo-Karriere angesagt. Deutsch, lieber dich und kein Geld als allein auf der Welt. Ja, ja, ja. Ich weiß, der ein oder andere hat es eben zuhört und geschmunzelt, was die damals zusammengesungen haben. Ja, so ist es nun mal. Übrigens, der Titel stammt aus der Feder von Ralf Siegel. Ja, das muss man mal zur Ehrenrettung sagen. Ne? Der dann Jahre später ein bisschen Frieden gemacht hat für Nicole, wie wir ja wissen. Wir haben 6 Uhr und 22 Minuten, 8 Minuten vor 6:30. Jetzt hören wir den Beitrag, den versprochenen. Und dann hören wir, ich überlege, nehmen wir den. Nee, warte mal, wir machen das mal anders. The Life is Life, den nehmen wir hier. Ausschneiden, zack, vortun, so, einfügen. The Travelers, even the bad time are good. Das hören wir uns jetzt an. Beim Überflug über Warschau hat ein Schwan einen auf einer Plakatwand abgebildeten Artgenossen für echt gehalten und ihn frontal angeflogen. Der Schwan sei gegen die Werbetafel geprallt und habe sich am Flügel verletzt, berichtete am Donnerstag die Zeitung Südschi. Glücklicherweise landete der Vogel aber auf seinen Füßen, marschierte den Bürgersteig entlang und betrat ein Bekleidungsgeschäft. Dort wurde er von einem Wächter des städtischen Zoos abgeholt und in den Tierpark gebracht.
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0: Zugegeben, der wurde nicht ganz so häufig gespielt. Da gibt es andere Titel von den Tremblers, die öfter gespielt wurden. Ne? Trotzdem nicht schlecht, sag ich mal so vorsichtig. 6 Uhr und 26 Minuten, 4 Minuten vor 6:30. Ihr Lieben, der Günter Gabriel, der hat ja nicht nur für sich viele Titel geschrieben, sondern unter anderem auch für Juliane Werding und auch für Elke Best. Ja, da ist mir vorgestern eine ganze CD in die Hand gekommen. Das finde ich sehr schön. Da habe ich ein paar Titelchen rausgesucht, die immer noch bekannt waren von damals. Ja, okay, ja, das sind jetzt nicht alles Nummer 1 Hits, aber vielleicht kann der ein oder andere sich durchaus entsinnen. Und wer nicht, na, der hört sich einfach mal rein. Ne? Elke Best und Fang mich aus der Feder von Günter Gabriel.
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0: Bitte? Was sagt die da, die Elke West? Oder was singt sie viel mehr? Fang mich? Ich mach das immer anders, ne? Wenn die Dame des Herzens zu mir kommen soll, ne? Dann sage ich einfach, Platz, kommst du hierher? Platz, Sitz, aus, pfui. Und dann macht die...
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0: 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Um 6:36 Minuten in der Zwischenzeit. 6 Minuten nach 6:30 in der Zwischenzeit. Genau. Jetzt gibt es ja nochmal Toni, ja, Manfred Oberstdörfer mit Doppel-F hinten. Wird da geschrieben, ja, das ist sein biologischer Name, hätte ich weiter gesagt. Und hier, sein Künstlername hieß Toni, einfach nur Toni, ne? Mit Y am Ende. Und sein berühmtester Titel war Mädchen mit roten Haaren. Das Ding kann ich mich sehr wohl entsinnen, wie ich als kleiner abgebrochener Jartenzwerg das Ding laut getrillert habe und dabei entspannt durch die Laubenkolonie gelaufen bin. Alle haben gehört, wie toll ich doch singen konnte. Ja.
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6 Uhr und was haben wir's? Guck mal, 41. 4 Minuten vor 6:45. Wir schauen auf die Geburtstagskinder des Tages. Und da ist zum Beispiel zu erwähnen, na klar, von CCR John Fogerty. Ja, die Fogerty-Brüder, ihr wisst ja, beide da bei CCR zugange, hat heute Geburtstag, wird 81 Jahre, ja, 1945 geboren, John Fogerty. Werden wir in der dritten Stunde hören, ja, CCR in der dritten Stunde. Des Weiteren hat Geburtstag Steve Strange. Steve Strange ist von Visage, na, ihr wisst schon, Fade to Grey, ja. Ich guck mal, wenn wir den jetzt reinziehen, ich überlege gerade, nehmen wir den jetzt, und dann, ja, pass mal auf, den hören wir jetzt uns an, genau, Visage, Fade to Grey hören wir uns jetzt an. Des Weiteren hat unter anderem heute Geburtstag Kylie Minogue aus Australien, Down Under. 1968 geboren, ach, diese jungsche Küken, 58 Jahre wird sie heute, Kylie Minogue, die werden wir mal in der nächsten Stunde spielen. So, jetzt aber, wie versprochen, jetzt ist er an der Zeile verrutscht, hier ist er, Visage Fade to Grey, hören wir uns jetzt an und grüßen damit allen Geburtstagskindern des 28. Mai. Ja, schönen Tag und feiert Dufte.

0: Steve Strange, hier von Visage, hätte heute Geburtstag gehabt. Fade to Grey, kennen wir die Nummer aus den 80ern, richtig dufte Mucke. 6 Uhr und 47 Minuten in der Zwischenzeit, 2 Minuten nach 6:45. Claudia Jung ist jetzt dran, genau, mit den stummen Signalen. Die hören wir uns jetzt an und danach werden wir dann die Leute, die los müssen, auf Maloche verabschieden. Na, noch ein bisschen habt ihr, ein klein bisschen habt ihr ja noch.
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0: Claudia Jung, stumme Signale. Die Freunde des Schlagers, des Deutschen, die kommen ja bei mir immer gut auf die Kosten. Nicht nur die, aber unter anderem. Ja, ja, ich versuche es ein bisschen gerecht zu machen, wobei Eingesparten bei mir also vielleicht nicht ganz so Anklang finden. Die Freunde von Heavy Myrtle und Iron Maurer, nein, nicht ganz so. Und die da von Techno, können wir es in die Abendstunden verlegen? Es gibt andere Sendungen. Ne? Bei mir gibt es gestandene Unterhaltungsmusik, wie ihr wisst. So im Bereich der vier Jahrzehnte 1950, beziehungsweise 50er Jahre, 60er, 70er und 80er Jahre. Ich gucke ein bisschen über den Tellerrand schon, ja, auch mal einen aktuellen Titel mit bei. Ja, aber ist auch mit bei, richtig. Nur wenn ich dann so gucke, die Charts rauf und runter und lausche da rein, wo ist da die Musik? Wie jetzt? Keine Musik drin? Nun gut, ein Musiktitel, das hat sich bewährt, besteht aus Strophen und Refrain. Meistens drei Strophen und Refrain im hinteren Teil, bevor dann die dritte Strophe gesungen wird, ist so ein kleines Instrumental, so eine minimale Verlängerung des Titels drin. Ja, so ein bisschen so mit Gitarrensound vielleicht manchmal, so wie auch immer. Ne? Und das nennt man dann einen Musiktitel, was dann sehr, sehr stark davon abweicht, findet bei mir in der Sendung Der Morgen mit Gernot relativ selten Gehör. Ach, guck an, ja. Nee, dieses. Nein, nicht bei Onkel Gernot. Wir hören jetzt Michael Jackson und Zulla und das Ganze um 6 Uhr und 53 Minuten, 7 Minuten vor 7. Was ist denn heute bei Finnis los? Ah, nee, das war eine andere Zeit. Alle, die jetzt los sind, sagte Malore, schönen Tag, ne, für euch. Macht's Schmugge. Wir hören uns dann morgen ab 6 Uhr wieder zum Start ins Wochenende. Und ich wünsche denen, alle, die jetzt los müssen, einen schönen Donnerstag. Michael, der Jackson, singt. Bis gleich, ihr Lieben, nach den Nachrichten, Sport und Wetterbericht.
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0: die Zeit. 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
2: Im Studio Uwe Schimonek, schönen guten Morgen. Wer im Sommer in den Urlaub fliegen will, muss sich keine Sorgen machen, dass es Engpässe beim Treibstoff gibt. Das hat die Lufthansa betont. Es drohen keine Flugausfälle wegen Kerosinmangels. Die Lieferungen, die durch die Blockade der Straße von Hormuz fehlen, würden durch andere ersetzt. Die Teilzeitquote hat einen neuen Höchststand erreicht und das sorgt im Wirtschaftsflügel der Union für Kritik. Es läuft etwas schief in Deutschland, so die Vorsitzende der Mittelstandsunion Konnemann gegenüber der Agentur Reuters. Mehr von Jana Klonikowski.
3: Konnemann sagt, es gebe gute Gründe für Teilzeit. Aber wer mehr arbeiten kann, sollte auch mehr arbeiten. Sonst fehlen auch wichtige Einnahmen in der Kranken- und Pflegeversicherung. Laut neuesten Zahlen des Statistischen Bundesamtes hat letztes Jahr fast jede und jeder dritte Deutsche in Teilzeit gearbeitet. Anfang des Jahres hatte ein Vorschlag von Konnemanns Mittelstandsunion für Wirbel gesorgt, das Recht auf, wie sie es nannten, Lifestyle-Teilzeit abzuschaffen.
2: Die Lage im Nahen Osten bleibt weiter angespannt. Die USA haben wieder Ziele im Iran angegriffen, so ein Regierungsvertreter. Fabian Hoffmann mit den Einzelheiten.
4: Unter anderem sollen iranische Drohnen abgeschossen worden sein. Sie hätten eine Gefahr für die Straße von Hormuz dargestellt, so der Sprecher. Wie das iranische Staatsfernsehen meldet, wurde als Vergeltung ein US-Stützpunkt in der Region angegriffen. US-Präsident Trump hatte sich zuletzt unzufrieden mit den Verhandlungen über ein Kriegsende gezeigt. Eigentlich gilt im Iran-Krieg gerade eine Waffenruhe. Trotzdem hatten die USA schon die Nächte zuvor Ziele im Iran attackiert.
2: Die Spritpreise an den Tankstellen sind zwar gesunken, das reicht aber noch nicht, sagt der ADAC. Die Rohölpreise sind gefallen und das müsste sich auch stärker an der Zapfsäule auswirken. Im Schnitt hat der Liter Super E10 zuletzt etwa 1,99 gekostet, Diesel lag bei 1,95. Crystal Palace hat das Finale der Fußball Conference League gewonnen. Die Londoner setzten sich in Leipzig mit 1:0 gegen Rayo Vallecano aus Spanien durch. Leipzig war zum ersten Mal Gastgeber für das Finale eines europäischen Fußballwettbewerbs.
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5: Da geht's trocken durch den Morgen, dazu ist es meist klar oder es hängen nur ein paar Wolken am Himmel. Später bleibt's in ganz Deutschland weiter freundlich und warm. Nur in den Alpen und im Schwarzwald kann ab und zu mal ein kurzer Schauer oder ein Gewitter runterkommen. Ansonsten passiert nicht viel. Die Höchstwerte, die liegen heute bei 18 bis 30 Grad. Morgen wird's noch heißer mit maximal 33 Grad. Später ziehen im Nordwesten kräftige Gewitter auf.

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0: Geht das oder geht das nicht? Ja, war nicht Englisch, war nicht Spanisch. Nee, war auch nicht Französisch. Was war denn? Sag ich euch. Norwegisch war das. Tatsächlich. Die immer strahlende Wenche Myhre sang in ihrer Landessprache. Come tell me. Ich kann's nicht, das war jetzt nur nachgeplappert, ne? Herzlich willkommen zur zweiten Stunde meiner Sendung.
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0: Donnerstag ist heute. Donnerstag, ja, der 28. Mai 2026. Ihr hört wie immer die Sendung Der Morgen mit Gernot, die es montags bis freitags von 6 bis 9 Uhr live gibt und unlive von 3 Uhr in der Nacht bis 6 Uhr ran. Immer die Wiederholung vom Vortag. Zur vollen Stunde werdet ihr informiert mit Nachrichten, Sport und Wetterbericht. In der 20. Sendeminute gibt es einen kleinen Beitrag, um halb dann die Wetteraussichten und 10 nach halb gucken wir mal, wer denn heute Geburtstag hat. Musikalischerseits bei mir der stete Wechsel zwischen deutsch und nicht deutsch gesungenen Titeln, das nenne ich Fairness-Filter, dazwischen die aktuelle Uhrzeit, 7 Uhr und 8 Minuten nach 7, denn es gibt so ein schönes deutsches Kulturgut und so viele tolle deutsche Künstler und die möchten ja auch eine Plattform haben, ne? Sonst gehen die nachher unter. Deutschland macht sowieso schon so viele mit dem englischen Kram darum. Ja, Englisch ist eine Weltsprache, ja, Englisch muss man können. Ne, muss man nicht. Stimmt überhaupt nicht. Und außerdem, was für ein Ding? Weltsprache? Aha, komisch. Und warum spricht die Mehrheit der Menschheit asiatische Sprachen? Aha. Und dann am zweitmeisten Spanisch? Aha. Dann kommt schon Russisch? Ja, so ist es nun mal, ne? Und dann kommt irgendwann eine Weile gar nichts und dann fängt es langsam an, Englisch zu werden. Wobei Französisch auch sehr viel gesprochen wird. Denn denkt bitte dran, nicht nur im Mutterland Frankreich wird Französisch gesprochen, sondern auch viele weitere ehemalige Kolonien, da wird immer noch Französisch gesprochen. Also von wegen, Englisch ist eine Weltsprache. Hahaha. Ha, ha. Die Inselaffensprache können sie nicht für sich behalten. Denn in Amerika, da wird auch Englisch gesprochen. Ja, ja, ja. Hört euch mal das Englisch in Großbritannien an und dann hört euch mal das Englisch in Amerika an. Und dann sagt doch mal, dass das gleich ist. Hahaha. Selten so gelacht. Man muss nicht Englisch können. Lasst doch nicht so einen Blödsinn erzählen. Und in seinem Heimatland gibt es immer eine Amtssprache und die ist hier in Deutschland Deutsch und nicht Englisch. Schluss aus, Ende mit der Diskussion. Peter Hinnen singt, von den blauen Bergen kommen wir. Unser Lehrer ist genauso doof wie wir. Gernot, das gibt eine 5 nachträglich von der Klassenlehrerin.

0: Genau, unser Lehrer ist ja genauso doof wie wir. Mit einer Brille auf der Nase sieht er aus wie ein Osterhase. Da haben wir auch mal gesungen, ich kann mich entsinnen als Bengel. Von den blauen Bergen kommen wir mit Peter Hinnen hier bei mir in der Sendung. Der Morgen mit Gernot. 7 Uhr und 13 Minuten. 2 Minuten vor Viertel 8. Peter Hinnen steht übrigens auch im Guinness-Buch der Rekorde drin, ja? Und zwar mit Jodeln. Ja, Jodelkönig, er hat innerhalb einer Sekunde wohl irgendwie 20 Töne gejodelt. Irgendwann kam dann noch eine andere Dame, die hat ihn dann übertrumpft. Ich glaube 20 oder 22 und die hat dann 24, wie auch immer. Aber du musst trotzdem erstmal drinstehen im Guinness-Buch der Rekorde und das vor allen Dingen hinkriegen. Ja? Ich lasse das mal lieber. Ja, warte mal, da fällt mir doch der ein. Moment. Wenn ein Mann nackend, ja? Gernot, die Sendung bleibt jugendfrei. Ja, die bleibt jugendfrei. Pass auf. Zum Thema Jodeln, pass auf. Wenn ein Mann nackt Fahrrad fährt und sein, ihr wisst schon, ne? Also das Gemächt, Kronjuwelen, bleiben in der Kette hängen. Was reißt als erstes? Na, die Stimmbänder.
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0: Bad Boys Blue, Pretty Young Girl um 7 Uhr und 17 Minuten, 2 Minuten nach Viertel 8 haben wir es in der Zwischenzeit schon, ne? Vorhin hatte ich, vor Stunden hatte ich erwähnt, ne? Irgendwie ja, mit Goethe und Schiller und so, da fiel mir der hier ein, ne? Der konnte nämlich wenigstens reimen, ja, ja, ja. Der war doch auf dem DDR 20-Mark-Schein drauf, genau, Johann Wolfgang von Goethe. Und Rudi Carrell, der weiß ein Lied von ihm oder über ihn viel mehr zu singen.
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1: Clara Zetkin war auf dem 10-Mark-Schein, ne? Thomas Münzer auf dem 5er. Friedrich Engels, wa? Der war auf dem 50er und Karl Marx auf dem 100-Mark-Schein. Gernot, du bist ja so ein Ossi, dass du das alles noch wärst. Ja, ich kann mich sogar an die braunen 5-Mark-Scheine noch entsinnen, ne? Der blaue, der kam ja erst viel später. Ich kann mich nur an den braunen. Aber da weiß ich nicht mehr, was drauf war. Das habe ich vergessen. Aber wir haben ja Google und sowas alles. Da kann man das alles nachgucken, wie die dann aussahen. Ja. So sieht's aus. 7 Uhr und 22 Minuten, 8 Minuten vor 7:30. Wir hören den versprochenen Beitrag und dann die englische Fassung von den Shorts. Je suis tu es. Ne? Hört sich französisch an, gibt auch eine französische Variante, gibt auch eine deutsche Variante. Aber wir hören mal die englisch gesungene. Eine niederländische gibt's auch noch. Eine eigenwillige Ferienunterhaltung hatte sich ein belgischer Vater für seine beiden 12 und 17 Jahre alten Töchter ausgedacht. Wie die Aachener Polizei mitteilte, setzte der 42-Jährige die Mädchen am Montagmorgen gegen 5 Uhr in der Nähe von Aachen aus. Im Rahmen eines Überlebenstrainings sollten sie sich ohne Geld und Fahrkarten rund 150 Kilometer zurück nach Antwerpen durchschlagen. Die Polizei griff die Mädchen gegen 7.15 Uhr auf, als sie gerade versuchten, an einer Aachener Ausfallstraße eine Mitfahrgelegenheit zu erwischen. Die Erklärung der beiden, das Ganze sei ein Spiel, wollten die Beamten zunächst nicht glauben. Doch Ermittlungen von belgischen Kollegen und ein Telefongespräch mit dem Vater bestätigten dann die Schilderung der Mädchen. Im Gepäck der Tramperinnen fand die Polizei einen Karton mit einer Banane, zwei Trinktütchen, einem Schokoriegel, knapp 20 Euro, Straßenkarten des Raumes Aachen sowie einem Handy. Nach Aussage der Mädchen war dieser Karton für den Notfall gedacht. Würde er geöffnet werden, hätten sie das Spiel verloren. Ein solches Survival-Training hätten sie auch schon in der Vergangenheit in den Ferien gespielt. Die Polizeibeamten forderten den 42-jährigen Vater indessen auf, seine Kinder umgehend abzuholen.
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0: 7.28 Uhr haben wir eine Lektion in Französisch bekommen. Je suis tu es. Das ist Französisch, aber gesungen haben sie es in Englisch. The Shorts. Ja, Comment ça va, war, glaube ich, ihr bekanntester Titel. Ne? Glauben nicht, glauben tut man ja in der Kirche. Wissen muss man, ja. Nicht wissen macht übrigens nicht. Ist auch nicht so schlimm, genau. So, was haben wir es? 2 Minuten? Ja, 8:02 kriegen wir noch einen hin. Na gut, dann machen wir das Wetter ein bisschen später, nicht so schlimm. Kriegen wir noch einen kurzen hin. Die KG Strings aus München, das muss ein Wunder sein. Hören wir uns an.
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0: Genau, Wunder geschehen sofort und auf Wunsch wird gehext. Richtig. KG Strings, das muss ein Wunder sein. Hier in der wunderbaren Sendung der Morgen mit Kern und mit dem Moderationswunder an den beiden Mikrofonen. Richtig. Einen für den linken Kanal. Das hier ist der linke und das hier ist der rechte Kanal. Habt da wieder fein hingehört, ne? Ja, mit so einer Stereoanlage oder Kopfhörern, da hört man Stereophonie. Ja, nicht mit so einem Druckkammer-Lautsprecher aus so einem Handy. Da kommt nur. Ja, so ungefähr hört sich das dann. Fürchterlich, fürchterlich. Diese Lautsprecher da in den Smartphones, die sind da so, na gut. Aber jedem Tierchen sein Pisschen. 8 Uhr und 31 Minuten, eine Minute nach 7:30. Jetzt gibt's tatsächlich die Wetteraussichten. Und wie immer können sich ein paar Verbrauchertipps anschließen. Dann gibt's Tony Sheridan und Skinny Minnie. Bitte.
1: Da geht's trocken durch den Morgen, dazu ist es meist klar oder es hängen nur ein paar Wolken am Himmel. Später bleibt's in ganz Deutschland wetterfreundlich und warm. Nur in den Alpen und im Schwarzwald kann ab und zu mal ein kurzer Schauer oder ein Gewitter runterkommen. Ansonsten passiert nicht viel. Die Höchstwerte, die liegen heute bei 18 bis 30 Grad. Morgen wird's noch heißer mit maximal 33 Grad. Später ziehen im Nordwesten kräftige Gewitter auf.

0: Den habe ich vor kurzem gespielt, fällt mal ein. Ja, ja, ja, das hat mein Musikprogramm. Nee, das kann ich dafür. Das sucht die Musik alleine raus. Nee, nee. Aber als der Geburtstag hat, vorige Woche oder so, ne? Da hatte ich den rausgesucht als Geburtstagstitel und deswegen haben wir den schon wieder gehört. Gerne, und du bist sehr, sehr nachlässig. Ja, hätte ich das jetzt nicht gesagt, dann hätten das einige gar nicht mitbekommen. Weil, als ich den vorige Woche gespielt habe, haben nicht die gleichen Zuhörer zugehört, wie die jetzt eben zugehört haben. Mann, bist du wieder so ein Clubcheater heute Morgen. Ja, nicht nur heute Morgen. Montag bis Freitag von 6 bis 9 bin ich der Star-Clubcheater. Aha, guck an. 7 Uhr und 37 Minuten, 7 Minuten nach 7:30. Tina York ist dran und die meint, wir lassen uns das Singen nicht verbieten. Und ich mir das blöde Quatschen nicht. Das wird mir niemand verbieten. Solange ich atme.
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Ja, wir hatten heute Geburtstag. Heute am 28. Mai. Ja, hat Geburtstag. Zum Beispiel von CCR. Kennen wir alle, ne? Creedence Clearwater Revival, Frontman bzw. Fogerty Brüder, die beiden sind ja da. John Fogerty hat heute Geburtstag, wird 81 Jahre alt. Herzlichen Glückwunsch und danke für die tolle Musik. Ja, hören wir ja öfter hier bei mir in der Sendung Der Morgen mit Gernot. Dann Steve Strange, ja, haben wir vorher Stunde gehört von Visage, ne, Fade to Grey, sein berühmtester Titel, der hätte heute auch Geburtstag gehabt. Dann, wen haben wir noch hier? Ah, guck an, hier ist er noch. Der Schlagzeuger von den Sportfreunden Stiller. Ja, kennen wir, Florian Weber hat heute auch Geburtstag, ja, 52 Jahre wird er alt. Und Geili Keili aus, ja, aus dem Outback, aus dem Australischen, genau. Ja, genau, sehr, sehr schön aus Australien, Kylie Minogue. Hat heute auch Geburtstag, dieses jungsche Ding. 58 Jahre wird sie alt. Oha. Wann wird die alt, Gerrit? 58. Ach so. Ja, gut. Ich hab verstanden. 58. Ja, ist da ein Unterschied? Ja. Na gut. 10 Jahre? Kann sein. Okay. Nee, was hören wir denn jetzt Schönes? Na klar, diese Dame. Logisch. Allen anderen Geburtstagskindern des Tages. Auch herzlichen Glückwunsch, feiert schön und wie ich immer zu sagen pflege, ne, trinkt einen mit im Namen der Ortsgruppe Goldbrand. I should be so lucky, herzlichen Glückwunsch, du hervorragend und immer noch gut aussehende Dame aus dem australischen Outback. Und die da wirklich? Nein, nicht Magde Klapperschlangen.

0: ein Geburtstagskind der vielen heute, der ca. 20 Millionen auf der Erde, die heute Geburtstag haben. Ja, ja. Kylie Minogue, I should be so lucky. Hier am 28. Mai 2026. Wir haben 7 Uhr und da gleich 47. Ein paar Sekündchen fehlen noch, dann ist es 2 Minuten nach 7:45. Jetzt gibt es wieder eine Zusammenrottung. Ja, auch Medley genannt, Reigen kann man auch dazu sagen oder Potpourri. Ne? Eine Zusammenstellung mehrerer Titel, kurze Auszüge davon zusammengeschoben. Und das von der Formation Babalu, die sich auf die Fahne geschrieben hat, die 50er, 60er Jahre deutschen Schlager in einen Disco-Fox-Rhythmus zu bringen und hervorragend nachzusingen. Hören wir jetzt. Was gibt's noch zu sagen? Nüscht. Gleich, in wenigen Sekunden. Aha.
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Genau, Pretty Woman, Babalu hieß diese Formation. Von denen habe ich auch etliches im Repertoire, weil die einfach dufte Medleys machen. Ne? 7:52, 8 Minuten vor 8. Jetzt wird es ein bisschen deftiger, ja, war ja flott eben, aber es wird ein bisschen deftiger jetzt. Ne? Der Klassiker von Steppenwolf, ja, von Steppenwolf, Born to be Live. Nein, nicht live. Wild. Entschuldigen Sie bitte. Wild ist es. Nicht leben, sondern wild. Bitte.

0: Oha, das war schon harte Kost, ja, aber keine Panik, die Freunde der etwas weichgespülteren Musik, noch härter wird's jetzt nicht, zumindest nicht in dieser Stunde, ist versprochen, ne? Jetzt kommt nicht Rammstein oder so und dann noch AC/DC hinterher, nein, nein, nein, nein, Stück für Stück, ne? Nicht komplett die ganze Sendestunde mit in dieser Richtung hörender Musik, nein, nein, nein, nein, das lassen wir mal. Steppenwolf und Born to be Wild, das ist aber durchaus ein Klassiker und auch nicht Hardrock. Freunde werden es ertragen können. Ne? Wisst ihr, was Kontrastprogramm ist? Na klar, wenn man nach AC/DC oder Rammstein Roger Whittaker spielt. Das kriege ich auch hin. Nach Steppenwolf spiele ich Uli Martin. One Way Wind. Ganz, ganz weich gespült. Bis ran an die Nachrichten. Ich freue mich, wenn ihr dranbleibt und wir uns zur dritten Stunde hören. Bis gleich, ihr Lieben.
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0: die Zeit. 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
2: Im Studio Uwe Schimonek, schönen guten Morgen. Die Lage im Nahen Osten bleibt angespannt. Die USA haben laut einem Regierungsvertreter wieder Ziele im Iran angegriffen. Unter anderem wurden demnach iranische Drohnen abgeschossen. Als Vergeltung hat der Iran laut Staatsfernsehen einen US-Stützpunkt in der Region angegriffen. Die Lufthansa blickt optimistisch auf den Sommer. Es gibt genug Treibstoff, deshalb drohen auch keine Flugausfälle, das hat das Unternehmen betont. Mehr von Silas Quiring.
3: Von der Lufthansa heißt es, nur knapp ein Viertel des Kerosins, das in Europa gebraucht wird, kommt über die Straße von Hormuz. Die Meerenge ist zwar nach wie vor blockiert und Lieferungen sind nicht möglich, aber dafür kommt jetzt verstärkt Treibstoff aus Nordamerika und Afrika, so die Airline. Außerdem hätten europäische Raffinerien ihre Produktion stark hochgefahren. Sollte wider Erwarten doch ein Flug wegen Engpässen ausfallen, könnten Kunden umgebucht werden oder sie bekommen ihr Geld zurück.
2: Die Mittelstandsunionsvorsitzende Könnemann kritisiert den Rekord bei der Teilzeitquote. Es läuft etwas schief in Deutschland, so Könnemann gegenüber Reuters. Laut Statistischem Bundesamt haben letztes Jahr fast 32% der Beschäftigten in Teilzeit gearbeitet, bei den Frauen rund 50%. Gerade bei ihnen sieht der Wirtschaftswissenschaftler Marcel Fratscher in der ARD Potenzial.
4: Wenn wir bessere Kinder- und Schulbetreuung hätten, wenn wir steuerlich die Fehlanreize wegnehmen würden, also Reform vom Ehegattensplitting, aber auch eine Reform der Einkommensteuer und wenn die Diskriminierung von Frauen im Arbeitsmarkt abgebaut wird.
2: Dem Ebola-Patienten in der Berliner Charité geht es besser. Die Laborwerte des US-Amerikaners sind fast wieder normal, heißt es von der Klinik. Der Mann arbeitet als Arzt und hatte sich in der Demokratischen Republik Kongo mit dem gefährlichen Virus infiziert. Auf der Bahnstrecke zwischen Hamburg und Berlin läuft der Verkehr jetzt wieder normal. Die Deutsche Bahn hat die Stellwerksstörung bei Lüneburg eher beseitigt als gedacht. Die Probleme hatten seit gestern zu zahlreichen Ausfällen und Verspätungen geführt. Und zum Fußball. Crystal Palace hat das Conference League-Finale in Leipzig gewonnen. Die Londoner setzten sich mit 1:0 gegen Rayo Vallecano aus Spanien durch.
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5: Da geht's trocken durch den Morgen, dazu ist es meist klar oder es hängen nur ein paar Wolken am Himmel. Später bleibt's in ganz Deutschland wetterfreundlich und warm. Nur in den Alpen und im Schwarzwald kann ab und zu mal ein kurzer Schauer oder ein Gewitter runterkommen. Ansonsten passiert nicht viel. Die Höchstwerte, die liegen heute bei 18 bis 30 Grad. Morgen wird's noch heißer mit maximal 33 Grad. Später ziehen im Nordwesten kräftige Gewitter auf.

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0: Ist doch ein schöner Opener, oder? Da war die Automatik noch drin. Gerrit hat gepennt, weil er wieder irgendwelche andere Sachen gemacht hat. Ja. Erstmal die Automatik abschalten und den Titel abstoppen. So ist fein. Denn, wir müssen ja erstmal die lieben Leute hier, die ja nämlich so fleißig immer zuhören bei mir morgens, liebevoll und standesgemäß begrüßen. Und das macht man, indem man die Sendung vorstellt. Ne? Was hören wir denn hier?
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0: Ja, ich habe noch einen Titel vorbereitet für 3/4, den ich versprochen hatte. Ja, lasst euch überraschen, da kommt dann noch ein bisschen was. So, ne? Und gesammelt sowieso die ganze Stunde, wie ihr wisst, ne? Die liebevolle Sendung Der Morgen mit Gernot. Hi, mit dem Kerl hier. Ja, der Gernot an den beiden Mikrofonen. Der freut sich montags bis freitags von 6 bis 9, euch zu unterhalten. Manchmal schaffe ich es und meistens nicht. Macht aber nichts, ich versuche es. Täglich neu, ja, von 6 bis 9, Montag bis Freitag und als Wiederholungssendung gerne auch buchbar von 3 Uhr in der Nacht bis 6 Uhr ran. Da gibt's die Wiederholung vom Vortag. Zur vollen Stunde wird er informiert mit Nachrichten, Sport und Wetterbericht. Dann in der 20. Sendeminute gibt's einen kleinen Beitrag um halb die Wetteraussichten. Der Kurt hat sich abgemeldet, aber ordnungsgemäß, ja. Also er bleibt heute nicht zu Hause, er ist unterwegs, hüpft zu irgendeinem Spargelfeld, hat er gesagt, und will dort Spargel essen, ernten und sowas alles. Frösche, essen die eigentlich Spargel? Ich weiß es nicht, aber ist egal. Aber durch Spargelfeld hüpfen, das können sie. Also heute kein Kurt, keine Meldungen dazu, nicht so schlimm. 10:30 circa, da haben wir einen Programmpunkt, den wir Geburtstagskinder des Tages nennen. Da gucken wir, wer heute Geburtstag hat. Und gegen 3/4, da erzähle ich euch, wer mich ablöst. Ja, irgendwann fällt auch bei mir mal der Hammer. Ne? Von 9 bis 12 gibt's einen netten Kollegen. Dazu später mehr. Musikalischerseits, wie immer, der Fairnessfilter von Deutsch im Nichtdeutsch. Eben hörten wir Vicky Leandros in Englisch mit dem Bee Gees-Titel Massachusetts und somit hören wir jetzt was Deutsches. Kenner haben es schon erkannt, na klar, ein Bett im Kornfeld mit Jürgen Drews hören wir jetzt hier um 8 Uhr und 8 Minuten, 8 Minuten nach 8. Das Original stammt von den Bellamy Brothers, Let Your Love Flow, na klar. Und zum Ärgernis von Micha, das finde ich immer schön, wenn ich den ärgern kann, ne? Mach ich. Ich ärgere immer gerne Leute, weil ich der Klutschiger bin, ne? Der Titel Jürgen Drews, Ein Bett im Kornfeld, hat in Deutschland mehr und größeren Erfolg gefeiert wie von den Bellamy Brothers, Let Your Love Flow. Ob du es nun wahrhaben willst oder nicht, da kommst du nicht drum rum. Ist nun mal so. Pech gehabt. Hinsetzen. Weiterzuhören. Los geht's. Schön, dass ihr da seid, ihr Lieben. Moin, moin.

0: Hat Mike Krüger da irgendwie mal auch was gesungen gehabt? War da nicht, wenn der nach vorn fällt oder irgendwie? Da war da mal so eine Comedy-Variante. Und Philips Asmussen auch, ja, ich weiß. Ein Korn im Feldbett. Und hier Jürgen Drews sein, ich sag mal, durchaus größter Erfolg. Nicht unbedingt eher der bekannteste, so würde ich es mal sagen. Er hat auch mit anderen Titeln viel Geld verdient. Ja, und mit Recht, mit Fug und Recht, es sei ihm gegönnt. Wir haben es 8 Uhr und 13 Minuten, 2 Minuten vor Viertel 9. Sir Tony Christie besingt Calypso und Rum. Na denn, Prost!
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0: Sir Tony Christie, Calypso and Rum. Ja, er war übrigens häufiger Gast, sehr häufiger Gast, könnte man schon fast sagen, im Kessel Buntes, ja, im DDR-Staatsfernsehen, Friedrichstadtpalast, ja, da ist er dann aufgetreten, das hat man dann aufgezeichnet, beziehungsweise manchmal auch live, ich weiß gar nicht, manchmal war es live, manchmal nicht, gute Frage, müsste ich mich mit tiefer beschäftigen, aber im DDR-Fernsehen am Sonntag, die Gala-Sendung, wenn die dann kam, ein Kessel Buntes, da war er sehr oft vertreten. Und das auch mit Recht, muss man auch mal sagen. So, jetzt hören wir wieder eine Nummer aus den Zeiten, wo ich noch nicht auf der Welt war. Da war die Welt auch in Ordnung. Und dann kam Gernot, ich weiß. Ja, ja. Teddy Parker besingt Nachtexpress nach Saint-Tropez. Ja, mit einer echten Lockhupe beginnt die Geschichte. Schön, gleich in wenigen Sekunden geht's los.
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0: Anfang der 60er hat er das Ding von sich gegeben. Teddy Parker und Nachtexpress nach Saint-Tropez. Siehst du, die konnten damals auch flott. Nicht nur irgendwelche Schnulzen, was ich jetzt nicht abwertend meine, sondern da ging es ja auch schon flott, flott, flott über die Tanzfläche. Und warum auch nicht? 8 Uhr und 21 Minuten, 9 Minuten vor 8:30. Ihr hört die Sendung Der Morgen mit Gernot mit dem versprochenen Beitrag. Und anschließend gibt es eine flotte Nummer von Engelbert. Radio Dancing. Ach, was für ein Zufall. Hab ich doch die Andrea Jürgens mit der deutschen Variante vor 3, 4 Dings da war. Heute ist Donnerstag. War das Montag? Ich würde sagen, ja, Pfingstmontag war es. Gespielt. Hier das englische Original. Ein in jeder Hinsicht rasender Lastwagenfahrer hat am Wochenende eine Streife der nordhessischen Polizei in Atem gehalten. Wie die Polizei Bad Hersfeld am Montag mitteilte, war der 47-Jährige mit seinem 26-Tonner bis zu 120 Stundenkilometer auf einer nur für Tempo 60 zugelassenen Landstraße gefahren. Den Polizisten, die ihn anhielten, zeigte er die Tachoscheibe zwar kurz, nahm aber das Beweismittel kurz darauf mit den Worten »Das ist meins« wieder an sich, zerriss es, steckte es in den Mund und verschluckte das Dokument. Nur unter Einsatz von Gewalt konnte der Mann anschließend aus dem Lastwagen gezerrt und gefesselt werden. Im Führerhaus fand die Polizei weitere Tachoscheiben, die überhöhte Geschwindigkeiten auswiesen und außerdem teilweise manipuliert waren. Gegen den 47-Jährigen wird wegen Urkundenunterdrückung, Fälschung, Widerstands gegen die Staatsgewalt und nicht zuletzt wegen überhöhter Geschwindigkeit ermittelt.
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0: Engelbert, hier in meiner Sendung, der Morgen mit Gernot mit stimmungsvoller, gute Laune Musik, Radio Dancing um 8:27 Uhr, 3 Minuten vor 8:30 Uhr in der Zwischenzeit schon. Die Ossis unter euch werden mit Sicherheit Regina Toss kennen, ne? Ihr bekanntester Titel, Die Liebe ist ein Haus. Ja, jetzt kommt Angeber Gernot. Ich war auf dem Köpenicker Sommer. Das ist ein Volksfest in Berlin-Köpenick, dem größten, schönsten, waldreichsten und wasserreichsten Stadtbezirk von Berlin. Da ist übrigens der Madre geboren. Ja? Und da habe ich Regina Toss höchstpersönlich kennengelernt. Man sieht sie öfter dort auf diesem Fest. Und sie hat mir eine CD gegeben. Angeber. Handsigniert. Angeber. Und dort ist eine Version drauf, die etwas flotter ist wie das Original. Die werde ich euch jetzt mal vorspielen. Gernot, du bist ein Großmaul, Klugscheater, Angeber, Besserwisser. Ja, ja, super Eigenschaften, stehe ich drauf.
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0: Die gute Regina Toss aus der ehemaligen ne? Die Liebe ist ein Haus. Im Original ist der Titel deutlich langsamer mit Theatralik und Herzschmerz zugange und hier eher im Disco-Fox-Stil zum Tanzen. Ne? Trotzdem tolle Nummer und Regina ist nach wie vor unterwegs und macht den ein oder anderen Auftritt. Das finde ich ganz gut. Ja, so soll es sein. Wir haben es 8 Uhr und 32 Minuten, 2 Minuten nach 8:30. Gernot, du hängst in der Zeit nach. Ja, ich merke. Deswegen spiele ich jetzt mal gleich einen kurzen Titel. Frankie Avalon und Venus. Und zuvor hören wir die Wetteraussichten und eventuell ein paar Verbrauchertipps.
1: Da geht's trocken durch den Morgen, dazu ist es meist klar oder es hängen nur ein paar Wolken am Himmel. Später bleibt's in ganz Deutschland weiter freundlich und warm. Nur in den Alpen und im Schwarzwald kann ab und zu mal ein kurzer Schauer oder ein Gewitter runterkommen. Ansonsten passiert nicht viel. Die Höchstwerte, die liegen heute bei 18 bis 30 Grad. Morgen wird's noch heißer mit maximal 33 Grad. Später ziehen im Nordwesten kräftige Gewitter auf.

0: Frankie Avalon mit Venus im schönen Stereo. Das war damals gar nicht üblich. Nee, aber ich habe hier schon, nicht nur ich kenne noch jemanden, der die Version auch in Stereo hat. Aber ich schon. Ja, und ihr habt sie eben gehört in Stereo, wie sie es gehört. Ihr Lieben, wir haben es 8 Uhr und 36 Minuten, 6 Minuten nach halb 9. Ja, wir schreiten langsam aber stetig in die Richtung 9-Uhr-Marke. Wir hören jetzt erstmal den Bata Illich. Nein, nicht mit der Mikaela. Die kennen wir ja nun, die haben auch oft hier noch gespielt. Nee, ich habe noch Sand in den Schuhen von Hawaii. Siehst du, das kann dir mit Römerlatschen nicht passieren. Was?
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Na, wir hatten eine Geburtstag heute, am 28. Mai, ja, im VIP-Bereich. Ich weiß. 20 Millionen Ehrenbürger haben heute Geburtstag. Von, nicht ganz 8 Milliarden Menschen, logisch. Aber ich kann ja natürlich jetzt nicht die alle vorlesen, mache ich auch nicht. Aber eine kleine Auswahl schon, unter anderem Kylie Minogue, ja, haben wir vorher Stunde gehört. Sie ist im Jahr 68 geboren und wird heute 58 Jahre alt. Herzlichen Glückwunsch Richtung Australien zu unserer lieben Geilie Kylie. Des Weiteren, in der ersten Stunde hatte ich den Titel von Visage gespielt, ne? Fade to Grey. Der Steve Strange, ne? Der wäre heute auch mit Geburtstag dran gewesen, 1959 geboren. Und des Weiteren eine Eckgröße sondersgleichen. CCR ist ja durchaus bekannt, ne? Creedence Clearwater Revival, die beiden Fogerty-Brüder. John Fogerty hat heute Geburtstag, ne? Er wird 81 Jahre. Ich möchte mich wirklich, hätte ich drauf, ja, tatsächlich persönlich bedanken für seine tolle Musik. Ne? Herzlichen Glückwunsch auch allen anderen Geburtstagskindern des Tages. Und was hören wir? Na klar, CCR. Und was spielen wir? Nee, nicht den. Ich spiele einen klitzekleinen Auszug aus seinen vielen oder aus ihren vielen Titeln. Ne? Einen Medley, das CC oder der CCR Mix. Den hören wir uns jetzt an. Viel Vergnügen damit und ja, nicht mehr gibt's nicht zu sagen. Los geht's.

Einer der vielen Geburtstagskinder des Tages, John Fogerty, wird 81 Jahre, hier von CCR, Creedence Clearwater Revival. Und hier mit einem kleinen Auszug aus ihrem Riesenrepertoire, wie ich immer zu sagen pflege, mit einem Medley. Wir haben es 8 Uhr und 48 Minuten, gerade noch so 3 Minuten nach 8:45. Ich habe noch so viel zu erzählen, aber so wenig Sendezeit. Dann versuche ich es aufs Wenigste, aufs Kleinste zu reduzieren. Sagen wir erstmal den nächsten. Ich habe einen Shitstorm. Muss ich auch noch auflösen. Das mache ich gleich nach dem nächsten Titel. Jetzt erstmal der hier. Harry Belafonte, ne? Jamaica Farewell. Und das Ding gibt's in Deutsch. Von der, ja, vom Frontsänger der Goombay Dance Band. Ihr wisst schon, Son of Jamaica. Mein Girl in Kingston Town. Oliver Bent. Den ziehen wir uns jetzt erstmal rein. Liebe Sternchen, Hörer Sternchen innen. Nein, nein, nein, nein. So ein Blödsinn gibt es hier nicht. Der Morgen mit Gernot bleibt genderfrei. Auf die Werbeeinspielung der Laut AG hat der Morgen mit Gernot keinen Einfluss. Liebe Radiohörer, danke fürs Einschalten hier in der genderfreien Sendung Der Morgen mit Gernot.

0: Ja, schwer zu erkennen, ja, weil er auch Deutsch singt, ne? Aber es ist tatsächlich der Frontsänger von der Goomba Dance Band gewesen, der Oliver Bent, Mein Girl in Kingston Town, hier in der deutschen Fassung von Harry Belafonte, seinem Song. Wir haben es 8 Uhr und na, gleich 53. Ja, ja, ich sammle noch ein bisschen. Da haben wir es tatsächlich 53, sprich 7 Minuten vor 9. Jetzt haben wir noch zwei Sachen zu klären. Die erste Sache ist, ich werde abgelöst vom charmantesten Moderator von dem Sender mit den drei großen Buchstaben und hinten der 1. Ne? Ich kann die jetzt nicht so benennen. Ihr wisst schon, wegen der gemeinen Werbung sind ja schließlich 148 Radiosender, haben wir eine Sendung gebucht. Wäre es unfair, nur diesen einen zu nennen. Aber an der Stelle muss ich trotzdem mal sagen, ich habe die Sendung auch gebucht auf meinem Radiosender. Also liebe Hörer von meinem Radiosender, kriegt keinen Schreck, wenn der da immer einen komischen Radiosender nennt und ihr guckt ins Display und seht einen ganz anderen. Ne? Das erklärt er euch persönlich. Der Markus, der macht das nämlich von 9 bis 12, ist er zu hören. Ich freue mich drauf mit dufter Musik. Selbst Musikwünsche erfüllt der. Hat er selber viel vorgenommen. Soll ich da mal anrufen, ein paar Musikwünsche loswerden? Nee, lass mal. Okay, und gestern, pass auf, jetzt Shitstream nennt man heutzutage sowas, ja? Gemeines Hinterherrede, sag ich dazu. Der Sendechef von diesem Sender mit den drei großen Buchstaben und hinten der 1, da macht er mich zur Sau, zur Schnecke, ja? Und sagt, ja, der Peter Wackel und sowas alles hier und das rote Pferd und das, das ist ja nicht original. Das ist nicht original. Das hat er auch bloß geklaut. Edith Piaf singt das Original. Milord. Das Ding ziehen wir uns jetzt noch rein. Bis ran an die heimliche Brandenburg-Hymne. Und dann hatte ich gestern ja auch gesagt, dass das nicht original ist. Ne? Geklaut ist geklaut. Ich versuche immer, die Originale zu spielen. Und sollte ich sie nicht spielen, weise ich drauf hin. Also, Freunde der russischen Zupfmusik. Hier, der, da, ihr wisst schon, Mickey Krause, Rote Pferd, ist nachgesungen, ist nicht original. Wir hören jetzt das echte Original. Ich darf mich verabschieden. Moin ist dann wieder der Gernot da ab 6. Diener nach links, Diener nach rechts. Tschüss, tschüss, ihr Lieben. Macht's Schmugge. Euer Gernot aus dem wunderschönen Märkisch-Oderland. Edith Piaf und Milord, das Original vom Roten Pferd.
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3: Im Studio Tom Husse. Schönen guten Morgen. Im Prozess um einen geplanten Anschlag auf ein Taylor Swift-Konzert in Wien ist ein Urteil gesprochen worden. Der Angeklagte muss 15 Jahre hinter Gitter. Dirk Justus.
4: Die Geschworenen sprachen den 21-Jährigen in dem Prozess in allen Anklagepunkten für schuldig. Der Islamist hatte die Pläne gestanden. Er wollte im August 2024 viele Fans des US-Superstars töten. Der junge Mann war nach einer Warnung von US-Geheimdiensten einen Tag vor dem geplanten Anschlag festgenommen worden. Alle Taylor Swift-Konzerte in Wien wurden daraufhin abgesagt. Eine von ihm selbst gebastelte Bombe soll damals fast fertig gewesen sein.
3: In der Debatte um die Diätenerhöhung für Bundestagsabgeordnete machen Grüne und Linke Druck. Sie fordern die Koalition in der Rheinischen Post auf, schnell einen Gesetzentwurf ins Parlament zu bringen, damit die Diätenerhöhung ausgesetzt wird. Das wäre ein wichtiges Zeichen für die Menschen im Land. Das Trikot der Nationalmannschaft tragen. Bei der Fußball-WM gehört das für viele Fans einfach dazu. Die Verbraucherzentrale rät, wer der online einkauft, sollte besonders gut aufpassen. Stichwort Fake-Shops und Plagiate. Silas Quering.
5: Ja, vielen sind die Trikots im Fanshop zu teuer und sie schauen nach günstigeren Angeboten und da wird's problematisch. Bei günstigeren Shops kommen die Pakete oft aus Nicht-EU-Ländern und erfüllen Standards zur Produktsicherheit nicht. Rückgabe und Reklamation scheitern schnell an fehlenden Kontakten oder teuren Rücksendungen. Wer in einem Fake-Shop bestellt, bekommt außerdem gar keine Ware und das Geld ist auch futsch. Deshalb sollte man beim Shoppen genau hinschauen, so die Verbraucherschützer.
3: Die Hitzewelle hat Westeuropa weiter fest im Griff. In Italien wurde für Städte wie Rom und Florenz die höchste Warnstufe ausgerufen. Auch in Frankreich wird geschwitzt. In einer Grundschule im Südwesten des Landes musste der Unterricht zeitweise gestoppt werden. 53 Grad wurden in dem Gebäude gemessen. Wer bekommt den Deutschen Filmpreis? Das zeigt sich heute Abend in Berlin. Da werden wieder die Lolas verliehen. Große Favoriten sind die Dramen »In die Sonne schauen« und »22 Bahnen«. Was schon feststeht, der Ehrenpreis geht in diesem Jahr an Regisseur Wim Wenders.
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6: Trocken geht's in den Morgen rein, dabei sind ein paar Wolken unterwegs. Richtung Südosten wirkt's oft klarer. Im Laufe des Tages wird's dann schwülwarm und vor allem im Westen kann's am Nachmittag und am Abend teils heftige Gewitter geben. Dazu werden es verbreitet 26 bis 33 Grad. Morgen in der Nordhälfte meist trocken mit einem Wolkenmix, sonst ab und zu Schauer und Gewitter, maximal 34 Grad.
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0: Congratulations singt er das Ding in Englisch und auch in Deutsch. Man gratuliert mir. Sir Cliff Richard machte hier in der französischen Variante den Opener meiner Sendung.
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0: Freitag ist der Freutag. Genau, der Freutag der Woche, denn wir starten zusammen ins wohlverdiente Wochenende. Heute ist Freitag, der 29. Mai. Mein letzter Tag mit der Sendung Der Morgen mit Gernot. Ja, zumindest im Mai. Ha, siehste, der ist nämlich dann vorbei. Oh, poetisch wird er auch noch am letzten Tag. Kannst du mal sehen. Meine Sendung gibt's montags bis freitags immer von 6 bis 9 Uhr live und unlive von 3 Uhr in der Nacht bis 6 Uhr an als Wiederholungssendung vom Vortag. Auch diese Sendung wird wiederholt dann am Montag um 3 Uhr geht's los. Zur vollen Stunde werdet ihr informiert mit Nachrichten, Sport und Wetterbericht in kompakter Variante, wie eben gehört. Dann in der 20. Sendung ein kleiner Beitrag um halb die Wetteraussichten, 10 nach halb gucken mal, wer heute Geburtstag hat und musikalischerseits, wie immer, seid ihr gewohnt, der Fairnessfilter ist scharf geschaltet, bedeutet, ich spiele meinen deutschsprachig gesungenen, gefolgt von einem nicht deutschsprachig gesungenen Titel, das immer im Wechsel und dazwischen kommt die Plapperschnauze und sagt euch die aktuelle Uhrzeit, wie sich's gehört in der Morgensendung. 6 Uhr und 8 Minuten, 8 Minuten nach 6 und nach

0: Sir Cliff Richard in Französisch. Hören wir also was Deutsches. Rebel Tell, für mich soll's rote Rosen regnen. Der Titel ist logischerweise bekannt von der guten, unvergessenen Hildegard Knef. Ja, da ist der mir ein Begriff. Den hören wir jetzt und ich freue mich, dass ihr so zahlreich eingeschaltet habt. Moin, moin, los geht's zum Start ins Wochenende.
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0: Rebel Tell mit der schönen Nummer Für mich soll's rote Rosen regnen. Das hat die Hilde doch auch mit der Formation Extra Breit zusammengesungen, ne? Kann ich mich erinnern, aus der neuen deutschen Welle in dieser Richtung. Ne? Wobei das ja sonst eigentlich ein sehr, sehr klassischer, entspannter Schlager ist, wie wir ja wissen. 6 Uhr und 12 Minuten haben wir es, 3 Minuten vor 6:45. Jetzt gehen wir wieder zu mitten auf die Straße, nämlich zu Middle of the Road, The Talk. Entschuldigen Sie bitte, da war das off dazwischen. Also nochmal, The Talk of All the USA. Das Ding ziehen wir uns jetzt rein. Und dann erzähle ich euch, dass in Berlin der Wohnungsbau, der mit sehr viel, 480 Wohnungen oder so, einen riesengroßen Haken hat. Erzähle ich euch gleich.
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0: Middle of the Road, The Talk of All the USA. Um 6 Uhr und 16 Minuten in der Zwischenzeit, schon eine Minute nach Viertel 7. So, versprochen ist versprochen. Gleich hören wir Elke Best. Die Babys kriegt immer noch ich. Zuvor schauen wir mal auf diese kleine Mitteilung hier. Ja, ihr wisst ja, ich finde ja mal so, was war das? Fundstück der Woche gab es mal. Ja, hier ist tatsächlich Fundstück des Tages. Also, die Wohnungs- es gibt ja mehrere, aber wollen wir nicht mal Werbung machen. Also eine Wohnungsbaugesellschaft in Berlin, ja, hat 420 neue Wohnungen. Entschuldigung, falsche. Nochmal von vorne. 420 Euro Warmmiete. So war es richtig, ne? Aber es gibt einen Haken. Und zwar, die Vermietung von 148 Wohnungen, ja, die Hälfte der Einheiten ist als Sozialbau an einen Wohnberechtigungsschein gebunden. Das klingt erstmal schon mal löblich, ne? Die Apartments dort reichen von 1 bis 5 Zimmer. Ja, das ist auch alles gut, alles Schau in der Infrastruktur. Jetzt kommt der Haken. Es entstehen dort keine Parkflächen für Autos. Keine Pkw-Stellplätze. Ihr hört richtig. Stattdessen, pass auf, jetzt kommt's. Das kommunale Unternehmen verzichtet bei dem Neubau vollständig auf oberirdische Parkflächen und eine klassische Tiefgarage. Stattdessen richtet die Wohnungsbaugesellschaft 380 Abstellplätze für Fahrräder und Lastenräder ein. Das entspreche den Vorgaben der aktuellen Berliner Stellplatzverordnung, die durchschnittlich 2 Radstellplätze pro Wohnung kalkuliert. Jo, alles gut. Sag mal, darf man bei einem Fahrradstellplatz auch einen Esel anbinden? Ich frag für einen Freund. Ja. Die spinnen, die Römer. Ja, kenne ich irgendwo her. Warte mal, das wandeln wir mal um. Die spinnen, die Multikulti-Buletten.
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0: Erkebest, Zögling von Gunter Gabriel, die Babys krieg immer noch ich. Und der Titel selbst stammt auch aus der Feder von Gunter. Wir haben es 6 Uhr und 22 Minuten, 8 Minuten vor 6:30. Jetzt gibt's den versprochenen Beitrag und dann Survivor und Burning Heart. Die britische Hausfrau Elaine Sheridan hatte einen gehörigen Schreck bekommen, als ihr aus einer gerade geöffneten Dose Hundefutter eine Kröte entgegensprang. Ich habe einfach losgeschrien. Ich konnte es nicht glauben, berichtete sie jetzt der Boulevardzeitung Sun. Das Tier hatte 3 Monate in der luftig verschweißten Dose verbracht und war darin aus Frankreich nach England verschifft worden. Der Amphibienexperte Roger Meek sagte, die Kröte sei in der Dose vermutlich in die Winterstarre gefallen und habe dadurch so lange überleben können.
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0: Survivor kennen wir mit Eye of the Tiger zum Beispiel und hier, aber Burning Heart macht auch kein schlechtes Klangbild, finde ich, ne? 6 Uhr und 27 Minuten, 3 Minuten vor 6:30. Kostas Kordalis singt am Strand von Griechenland. Und am Montag, ne? Am Montag hatte ich das englische Original gespielt, ne? Mit Russ Abbott und Atmosphäre, ja? Finde ich richtig dufte. Auch die englische Variante gefällt mir. Hier das deutsche Pendantstück vom unvergessenen Costa.
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0: Flotte Mucke zum Wachwerden mit Costa Cordalis am Strand von Griechenland um 6.31 Uhr, eine Minute nach halb sieben. Wir hören jetzt die Wetteraussichten, wie versprochen, und ein paar Verbrauchertipps können sich anschließen. Wer keine hört, hat richtig Glück, denn er hat einen Sender gewählt, wo keine Werbung gibt. Oder es liegt lokal nichts vor. Der hört dann dafür Simon & Garfunkel und I Am A Rock, ne? Paul, Simon und Art Garfunkel. Na bitte.
1: Trocken geht's in den Morgen rein. Dabei sind ein paar Wolken unterwegs. Richtung Südosten wirkt's oft klarer. Im Laufe des Tages wird's dann schwülwarm und vor allem im Westen kann's am Nachmittag und am Abend teils heftige Gewitter geben. Dazu werden es verbreitet 26 bis 33 Grad. Morgen in der Nordhälfte meist trocken mit einem Wolkenmix, sonst ab und zu Schauer und Gewitter, maximal 34 Grad.

0: Simon & Garfunkel, I'm a Rock. Ja, der nächste Titel ist 60 Jahre Unterschied zu dem gehörten eben. Ja? Und zwar nagelneu. Ja? Von vorher Woche? Nee. Von gestern? Nee. Von heute? Ja. Heute 0 Uhr ist er freigegeben worden, der Titel. Der nagelneue Titel von Helene Fischer. Heute Nacht. Hier ist er. In der Sendung Der Morgen mit Gernot als Premiere. Wie ich das wieder gemacht habe. Tja, ich habe einen heißen Draht zu Helene. Da ist er.
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0: Der nagelneue Titel von Helene Fischer. Ja, der ist genau 6 Stunden und 38 Minuten alt, der Titel. Ja, ist er freigegeben worden. Genauso spät, wie es jetzt ist. Richtig. Wir haben 6 Uhr und 38 Minuten. Um 0 Uhr Mitternacht, da wurde er dann freigegeben. Heute Nacht. Na gut, die Helene Fischer-Fans, die toben, ist klar. Und die Schlager-Fans, ja, die nicken auch mit dem Kopf. Und die, die, deutsche Schlager nicht so mögen, die schütteln mit dem Kopf. So ist es nun mal. Ihr hört die Sendung Der Morgen mit Gernot und die Premiere des nagelneuen Titels von Helene Fischer heute Nacht. Also Reed, hören wir jetzt. Ne, Image fehlt noch. Image kommt noch mit dran. Happy Birthday, na bitte.
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John F. Kennedy hätte heute Geburtstag gehabt, wobei er wäre 109 Jahre alt geworden. Biologisch möglich, sagen wir mal vorsichtig möglich, wie auch immer. Heute ist der 29. Mai und wie gesagt, John F. Kennedy 1917 geboren, hätte heute Geburtstag gehabt. Des Weiteren LaToya Jackson, ja, kennen wir, Schwester von Michael. Sie wird heute 70 Jahre alt. Gernot, das verrät man doch nicht bei einer Dame. Mann nicht, Gernot schon. Böse, böse, dieser Gernot. Des Weiteren dann der britische Rockmusiker Noel Gallagher. Dann haben wir noch, wer ist denn das hier? Ah, von den Spice Girls, Melanie Brown. Guck an, die auch noch. Und der österreichische Entertainer, Schlagersänger und Interpret von Ballermann-Musik, Lorenz Büffel. Auch der hat heute Geburtstag. Er wird 47 Jahre alt. Und den wir musikalisch hören, das ist der Traum aller Schwiegermütter. Semino Rossi hat heute Geburtstag, wird 64 Jahre alt. Herzlichen Glückwunsch allen Geburtstagskindern des Tages des 29. Mai. Und nun hören wir ihn. Komm und küss mich, Corazon. Corazon ist Spanier und heißt mein Herz.

0: Semino Rossi, Geburtstagskind des Tages, komm und küss mich, Corazon. Und das Ganze um 6 Uhr und 47 Minuten, 2 Minuten nach 6:45. Genesis ist mal wieder dran. Ah, die mag ich auch sehr gerne, habe ich viel im Programm. Ihr wisst ja, Phil Collins, der Oberschlagzeuger und Gesangsvirtuose, hätte ich beinahe gesagt, ist ja auch immer dabei gewesen. Nicht immer, aber oft, oft. Jesus, he know me. Das Ding ziehen wir uns jetzt rein. Da ist er.
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0: Genesis hier in meiner Sendung. Der Morgen mit Gernot um 6 Uhr und 52 Minuten, 8 Minuten vor 7. Alle, die jetzt los müssen auf Maloche, wünsche ich einen schönen Freitag noch. Ihr wisst ja, Freitag ab 1 macht jeder seins, ist der Chef nicht zu sehen. Schon ab 10. Um 8 haben wir es auch schon gemacht. Gernot, also ordentlich arbeiten, ne? Trotzdem schönes Wochenende, ihr Lieben, die jetzt los müssen, und Montag hören wir uns dann wieder. Es gibt viele, die tatsächlich nur die erste Stunde hören können, logisch, weil sie dann los wollen, ne? Aber ich kann euch einen Lichtblick geben. Ich habe bei mir im Fahrzeug ebenfalls ein Internet-Auto-Radio installiert. Auch das funktioniert, ne? Als Hinweis, dann kann man weiterhören, ne? Und beim Chef auf Arbeit? Na, da wird ein richtiges Internetradio hingestellt, oder? Nee, nicht? Naja, mit dem PC nicht hört. Das gibt Mecker, das ist richtig. Aber ein richtiges Internetradio hinstellen, da gibt es dann weniger Mecker, ne? Weil es ja dann mit der Software nichts zu tun hat. Mann, dieser Klugscheiter, Gernot, das geht aber auch gar nicht, doch. Ich sag's euch. Ihr Lieben, einen schnuckeligen Song haben wir noch. Bis ran an die Nachrichten, Sport und Wetterbericht in kompakter Variante. Nämlich den 7 Uhr Nachrichten. Und dann würde ich mich freuen, wenn wir uns der zweiten Stunde wieder hören. Da gibt's dann auch den Einblick in das neue Album von Paul McCartney. Na klar, und den neuen Titel, den nagelneuen Titel, der keine 7 Stunden alt ist, von Helene Fischer, den spiele ich euch dann auch. So, die also gerade eingeschaltet haben, können sich freuen auf viel, viel Neues und das in der Oldie-Sendung. Mein lieber Mann, der Gernot will sich verändern. Jetzt wird es auch nochmal richtig oldiehaft, hätte ich jetzt beinahe gesagt. Habe ich gespielt am Montag, ne? Arlo Guthrie? Nee, Dienstag war es. City of New Orleans. Und jetzt hören wir eine der vielen deutschen Covervarianten. Und zwar die mit Rudi Carrell. Wann wird's mal wieder richtig Klima? Was für ein Ding? Nein, Sommer. Naja, heute heißt ja das Wetter Klima. Klima, ja. Man darf nicht mal Wetter sagen, ne? Und Sommer ist Katastrophe, Klimakatastrophe. Naja, alles, was über 25 Grad hinausgeht, ist ja dann Klimakatastrophe. Mann, haben die ein Ding an der Waffel. Ich kann mich sehr wohl als Bursche sogar entsinnen, dass wir am Tage 35 Grad im Sommer stellenweise hatten. Und nachts ist die Temperatur nicht so viel runtergegangen. 27, 28, 29 Grad sogar gab es 1, 2, 3, 4 Nächte mitten im Sommer in der Nacht. Und? Hat da jemand irgendwann mit dem Klima hier... Na, war damals... Nee, gab's es nicht. Das gibt's erst, seitdem es die Grünen gibt. Gernot!
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2: Im Studio Tom Husse. Schönen guten Morgen. Das Urteil im Prozess um einen geplanten Anschlag auf ein Taylor Swift-Konzert in Wien steht. Der Angeklagte muss für 15 Jahre ins Gefängnis. Zuvor hatte er die Anschlagspläne gestanden, Dirk Justus.
3: Er habe vor der Terrororganisation IS als Held gelten wollen. Der junge Mann hatte zugegeben, im August 2024 einen Anschlag auf ein Konzert des US-Superstars im Wiener Ernst-Happel-Stadion geplant zu haben, wohl mit einer Bombe. Dabei habe er Instruktionen von der Terrormiliz erhalten. Zu den drei Auftritten von Taylor Swift in Wien waren mehr als 177.000 Zuschauer erwartet worden. Nach seiner Festnahme wurden alle Auftritte in Österreichs Hauptstadt abgesagt.
2: Deutschlands oberste Verbraucherschützer haben sich deutlich gegen eine Verlängerung des Tankrabatts ausgesprochen. Der sei zu teuer und ineffizient, sagte die Chefin des Verbraucherzentrale Bundesverbands POP den Funke-Zeitungen. Der staatliche Tankrabatt war Anfang Mai von der Regierung eingeführt worden, um die Auswirkungen des Iran-Kriegs auf die Benzinpreise abzufedern. Er liegt bei knapp 17 Cent je Liter. In der Debatte um die Diätenerhöhung für Bundestagsabgeordnete machen Grüne und Linke weiter Druck. Sie fordern die Koalition in der Rheinischen Post auf, schnell einen Gesetzentwurf ins Parlament zu bringen, damit die Diätenerhöhung ausgesetzt wird. Das wäre ein wichtiges Zeichen für die Menschen im Land. Bei dem Thema sind sich Grüne, SPD, Linke und auch die Union mittlerweile einig. Die Diäten sind an die Lohnentwicklung gekoppelt und sollten zum Juli um knapp 500 auf über 12.300 Euro pro Monat steigen. Der Ebola-Ausbruch in der Demokratischen Republik Kongo kann gestoppt werden. Dieser Meinung ist der Chef der Weltgesundheitsorganisation Tedros. Er rief die Weltgemeinschaft auf, die finanzielle Unterstützung zu verstärken. So könnten die Menschen mit den nötigen Hilfsgütern versorgt werden. Eine Rakete des US-Raumfahrtunternehmens Blue Origin ist bei einem Test auf der Startrampe in Florida explodiert. Das berichten mehrere Medien. Das Unternehmen von Amazon-Milliardär Jeff Bezos nannte den Vorfall eine Anomalie. Der Grund für die Explosion ist unklar.
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4: Viel Sonne ist heute Morgen schon dabei, vor allem in Richtung Südosten. Im Nordwesten ziehen später mehr Wolken rein. Von der Nordsee kommen dann auch erste Schauer und Gewitter dazu. Bis zum Abend kann es im Westen knackig werden mit einzelnen heftigen Gewittern samt Sturmböen und Hagel. Dazu wird's warm bis heiß mit 26 bis 33 Grad. Morgen geht es mit Sonne und Wolken weiter, ab und zu mit Schauern und Gewittern, maximal bis 34 Grad.

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0: kommt ab und zu vor, dass ich eine Sendestunde mit etwas Ruhigerem beginne. Frankie Avalon und Why war der Opener der zweiten Stunde meiner Sendung
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0: Freitag, der 29. Mai 2026. Wir starten zusammen ins Wochenende, jetzt mit der zweiten Stunde der Morgen mit Gernot, diesen Montags bis Freitags von 6 bis 9 Uhr live gibt und unlive mitten in der Nacht von 3 Uhr bis 6 Uhr ran, immer als Warm-up-Sendung. Ja, na klar, die Wiederholung vom Vortag. Auch diese Sendung hier wird wiederholt. Montag früh ist sie zu hören ab 3 Uhr und da ist es jetzt gerade 4 Uhr Peng, ne? 4 Uhr 7 und wir haben es aber jetzt hier Freitag und somit ist es 7 Uhr und 7 Minuten, 7 Minuten nach 7 zur vollen Stunde. Werdet ihr immer informiert bei mir mit den Nachrichten, Sport und Wetterbericht in kompakter Variante. Dann in der 20. Sendeminute so circa ein kleiner Beitrag um halb die Wetteraussichten und so, na, plus minus Peng, 10 nach halb, gucken wir, wer heute Geburtstag hat. Des Weiteren immer ein deutschsprachig gesungener, gefolgt von einem nicht deutschsprachig gesungenen Titel. Das immer im Wechsel und dazwischen, na klar, die aktuelle Uhrzeit. Und in dieser Stunde habe ich noch dabei den nagelneuen Titel von Helene Fischer. Ja, der ist gut 7 Stunden alt. Ne? Gerade rausgekommen, freigegeben um Mitternacht und außerdem auch einen Auszug aus dem nagelneuen Album von Paul McCartney. Da habe ich 2 Titel rausgesucht. Den einen spiele ich jetzt hier in dieser Stunde und den anderen in der 3. Stunde, in der nächsten. Ja? Lasst euch überraschen, was mir da so gefällt. Ja? Das Album ist ja, hat ja ein paar mehr Titel, aber ich habe nur 2 rausgesucht. Ich kann ja nicht das ganze Album spielen. Außerdem, das wäre auch ein bisschen langweilig, denn ne? Immer nur Musik von einem Künstler hintereinander weg zu spielen. Frankie Avalon machte den Anfang in Englisch und somit hören wir was Deutsches mit den legendären Ace Cats und die Gina. Schön, dass ihr da seid und wir schlürfen zusammen Kaffee. Vorsicht, heiß!

0: Die Legende, hätte ich beinahe gesagt. The Ace Cats und Gina Linda auch. Toller Titel von ihnen und viele, viele, viele andere habe ich ja bei mir auch in der Rotation in der Sendung der Morgen mit Gernot drin. Und da haben wir schon den ein oder anderen gehört. 7 Uhr und 11 Minuten in der Zwischenzeit. 4 Minuten vor 7:45. Les McCone, der ehemalige Frontsänger der Bay City Rollers, singt Love is just a breath away. Aha, bitte.
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0: Les McCone, der Frontsänger von den Bay City Rollers, Love is Just a Breath Away. Und wie wir gemerkt haben, das stammt natürlich aus der Feder von Dieter Bohlen. Das ist immer unschwer zu erkennen. Und warum auch nicht? Flotte Disco-Mucke zum Wachwerden. Nicht verkehrt, finde ich zumindest. 7 Uhr und 16 Minuten. Eine Minute nach Viertel 8. Jetzt gibt's das Ganze in Deutsch. Geht das nämlich auch mit Disco Fox aus deutschem Lande. Die Flippers und Eieiei, Herr Kapitän. Na bitte.
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0: Ding, ding, ding, ding. Nicht schlecht, war so eine Schiffsglocke. Ja, vielleicht sollte ich mir sowas auch mal einbauen hier und dann weiß ich, was die letzte Stunde geschlagen hat. Ging, gang, gong. Ja, nee, ist klar. Gerne, du hast wirklich einen an der Glocke. Ja, das stimmt. Montag bis Freitag von 6 bis 9 live. 7 Uhr und 21 Minuten in der Zwischenzeit, 9 Minuten vor halb 8. Jetzt gibt's den Beitrag, den angekündigten und anschließend Nick Kershaw und The Rattle. Na bitte.
1: In Israel werden Bonbon-Tüten mit dem Bildnis Hitlers und einem Hakenkreuz verkauft. Das berichtete die Tageszeitung Yediot Ahronot am Mittwoch. Die Tofita genannten Bonbons stammen demnach aus der Türkei, wo sie von der Firma Kent hergestellt werden. In der Packung seien Karikaturen von Diktatoren der Welt enthalten, darunter Hitler und der ehemalige irakische Staatschef Saddam Hussein. Ein von der Zeitung befragter Verkäufer sagte, er habe nicht gewusst, dass in den Tüten Hitlerbilder enthalten seien. Der israelische Importeur David Bissow räumte ein, bereits mehrere Beschwerden von Überlebenden der NS-Konzentrationslager bezüglich der Bonbons erhalten zu haben.
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0: Und war der schlecht oder war der schlecht? Nee, der war doch nicht schlecht. Nee, der war gut. The Rattle und Nick Kershaw hier in meiner Sendung. Der Morgen mit Gernot. 7 Uhr und 26 Minuten. 4 Minuten trennen uns noch vor der 7:30 Marke. Jetzt hören wir wieder den Ausbaumaurer, der meint, ich baue dir ein Schloss. Ja, so richtig schön. Ein Kalk, ein Stein, ein Bier oder so ähnlich. Ja, das ist schon ein paar Jahre her, wo so gebaut wurde. Jetzt wird so lange schon nicht mehr gebaut. Jürgen Drews, ja, der abgedankte König von Mallorca, ist jetzt akustisch zu hören bei mir hier in der Sendung Der Morgen mit Gernot.
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0: Jürgen Drews, ich baue dir ein Schloss. 7:30 Uhr, ganz genau halb acht. Das ist Halbzeit der kompletten Sendung der Morgen mit Gernot und auch Halbzeit der zweiten Stunde. Wir hören jetzt die Wetteraussichten, wie immer um halb, und auch wie immer um halb gibt es bei dem einen oder anderen ein bisschen Reklame zu hören, ja, oder Werbung. Bei wem nicht, der hat Glück, der hört eine schöne Nummer von OMD, beziehungsweise Orchestral Maneuvers in the Dark und Sailing on the Seven Seas. Schöne Nummer zum Mitschnipsen.
1: Viel Sonne ist heute Morgen schon dabei, vor allem in Richtung Südosten. Im Nordwesten ziehen später mehr Wolken rein. Von der Nordsee kommen dann auch erste Schauer und Gewitter dazu. Bis zum Abend kann es im Westen knackig werden mit einzelnen heftigen Gewittern samt Sturmböen und Hagel. Dazu wird es warm bis heiß mit 26 bis 33 Grad. Morgen geht es mit Sonne und Wolken weiter, ab und zu mit Schauern und Gewittern, maximal bis 34 Grad.

0: ein Lächeln im Gesicht. Oder mach wenigstens ein Freude in Gesicht, wenn ich hier moderiere. Ja, ja, ja, fein. Okay, Sailing on the Seven Seas. 7:35, 5 Minuten nach 7:30 haben wir es in der Zwischenzeit. Jetzt gibt es einen kurzen Deutschen. Und zwar von Danny Mann. Ne? Hippie Shake. So war es richtig.
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Danny Mann, der Hip Hippie Shake. Und nun ist es soweit, wir hören uns mal einen Titel an, und zwar den vierten von dem nagelneuen Album von Paul McCartney, The Boys of Dungeon Lane? Achso, das ist eine Straße, ja, alles klar. Okay, so heißt das Album übrigens auch. Und ich habe die mal gestern Abend mir so ein bisschen durchgehört, und da würde ich sagen, der vierte Titel, der hört sich richtig gut an. Ne? Okay, Musik ist eine Geschmackssache. Ribbles in a Pound. Das Ding ziehen wir uns jetzt mal rein. Ja, riecht noch mal neu, das ganze Album. Yeah.

Blessed. Vom nagelneuen Album von Paul McCartney, Ribbless in a Pond. Nächste Stunde spiele ich euch einen ganz besonderen Titel von dem nagelneuen Album, aber jetzt kriegen wir erstmal den hier zu hören.

John F. Kennedy hätte heute Geburtstag gehabt, geboren 1917. Okay, 109 Jahre alt wäre er geworden, wäre biologisch noch drin gewesen. Na, wollen wir mal nicht so gemein sein. Des Weiteren LaToya Jackson, ne? Schwester von Legende Michael Jackson, wird heute 70 Jahre. Herzlichen Glückwunsch dazu. Adrian Paul, kennt ihr den noch? Es kann nur einen geben, der Morgen mit Gernot. Ihr wisst schon, ne? Highlander. Ja, genau, der hat heute auch Geburtstag, wird 67 Jahre alt. Außerdem hat heute noch Geburtstag Melanie Brown. Kennen wir von den Spice Girls, ne? Wird heute 51 Jahre alt. Herzlichen Glückwunsch. Und wen haben wir noch? Na klar, Semino Rossi, argentinisch-italienischer Schlagersänger. Der wird heute 64 Jahre alt und den würdigen wir auch musikalisch mit dem Titel Muy Bien. Da ist er.

0: Semino Rossi, Geburtstagskind des Tages, muy bien, hier in meiner Sendung, der Morgen mit Gernot, 7 Uhr und 46 Minuten haben wir es, eine Minute nach 7:45. Vorhin, ja, vor einer guten halben Stunde erwähnt, beiläufig, ne, und jetzt hören wir auch, ne, Dieter Bohlen und Thomas Anders in der Formation Modern Talking, Save Me, Don't Break Me. Ich wusste gar nicht, dass die den Titel auch gesungen hatten. Ne? War mir immer wie so arabesk. Und dann Montag ist Schontag in der deutschen Variante mit Benny. Aber dass die beiden das Ding mal gesungen hatten, wusste ich nicht. Das hören wir uns an. Gleich, in wenigen Sekunden geht's los.
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Irren ist tierisch, sagte der Igel und sprang von der Kleiderbürste. Ja, der Titel heißt Save Me, Don't Break Me und nicht Take Me, Don't Break Me. Denn dann wäre es tatsächlich so, wie ich eingehend erwähnte, von Arabesque und Benny gesungen worden. Nee, das ist ja ein ganz anderer Titel hier. Gut. Ja, genau hingucken. Mensch, machte Glotzen auf, Gernot, am frühen Morgen. Man, nimmer nur die Fettbämme im Kopf. Ja, dann sind sie die Richtigen. Modern Talking und Save Me, Don't Break Me. So, ihr Lieben, nun ist es soweit. Helene hat einen nagelneuen Titel rausgebracht. Wir haben 7 Uhr und gleich 52 Minuten. Und genauso alt wie die Uhrzeit ist auch der Titel. Der ist nämlich gerade Mitternacht freigegeben worden. Heute Nacht heißt der Titel, wird auch auf dem neuen Album zu hören sein und drauf sein. Aber vorab eine Single-Auskopplung und die hören wir uns jetzt an. Alle Helene Fischer-Fans, ihr könnt euch freuen. Heute Nacht der nagelneue Titel. Ja, Premiere hier in der Sendung Der Morgen mit Gernot. Gernot, du lügst. Warum? Du hast den vorher schon auch schon gespielt. Na gut, dann ist es zweite Premiere. Gut, zweite Premiere hier in der Sendung. Da ist er.

0: Na, war das gut oder war das gut? War doch gut, oder? Würde ich sagen. Der nagelneue Titel, genau, 7 Stunden und 55 Minuten alt. Und so ist auch die Uhrzeit. Richtig, das um Mitternacht freigegeben worden, der nagelneue Titel. Und wie gesagt, wird auch auf dem neuen Album bei ihr drauf sein. Visage, Mind of a Toy, bis an die Nachrichten ran. Bis gleich, ihr Lieben.
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0: die Zeit. 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
2: Im Studio Tom Husse. Schönen guten Morgen. Wegen eines geplanten Anschlags auf ein Taylor Swift-Konzert in Wien muss der Angeklagte 15 Jahre ins Gefängnis. Die Geschworenen sprachen den 21-Jährigen in dem Prozess in allen Anklagepunkten schuldig. Der Islamist hatte die Pläne gestanden. Er wollte im August 2024 viele Fans des US-Superstars töten. Der junge Mann war nach einer Warnung von US-Geheimdiensten einen Tag vor dem geplanten Anschlag festgenommen worden. Eine von ihm selbst gebastelte Bombe soll fast fertig gewesen sein. Zu teuer, zu ineffizient. So blicken Verbraucherschützer auf den Tankrabatt und sie finden, er sollte definitiv nicht verlängert werden. Mehr von Anna Löwer.
3: Der Tankrabatt habe die Erwartungen nicht erfüllt, sagte Ramona Popp vom Verbraucherzentrale Bundesverband den Funke-Zeitungen. Die Entlastung sei erst gar nicht richtig bei den Menschen angekommen, sondern in den Kassen der Mineralölkonzerne versickert. Die Steuersenkung auf Diesel und Benzin war Anfang des Monats in Kraft getreten und läuft bis Ende Juni. Und im Moment sieht es auch nicht nach einer Verlängerung der Maßnahme aus.
2: Politische Spannungen belasten weiter die Vorbereitungen der Fußball-WM. Kurz zu Beginn hat die iranische Nationalmannschaft offenbar immer noch kein Visa für die USA. Dort finden alle Vorrundenspiele des Iran statt. Bisher hätten die USA ihre Zusagen nicht eingehalten, kritisiert der iranische Botschafter. Zuvor hatte das Team sein WM-Quartier schon von den USA nach Mexiko verlegt. FIFA-Chef Infantino hatte zuletzt nochmal versichert, dass der Iran an der WM teilnehmen wird. Nach mehreren Warnstreiks gibt es bei der Deutschen Telekom eine Tarifeinigung. Ab August steigt für die rund 60.000 Beschäftigten das zusätzliche Monatsentgelt um 150 Euro. In den nächsten 2 Jahren soll es weitere Lohnsteigerungen geben. Arbeitgeber und Gewerkschaften zeigten sich zufrieden mit dem Abschluss. Es ist ein großer Rückschlag für das Raumfahrtunternehmen von US-Milliardär Jeff Bezos. Eine Rakete von Blue Origin ist bei einem Test auf der Startrampe in Florida explodiert. Blue Origin konkurriert mit Elon Musks SpaceX. Da geht es auch darum, Dienstleister für das Mondprogramm der NASA zu sein.
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3: Viel Sonne ist heute Morgen schon dabei, vor allem in Richtung Südosten. Im Nordwesten ziehen später mehr Wolken rein. Von der Nordsee kommen dann auch erste Schauer und Gewitter dazu. Bis zum Abend kann es im Westen knackig werden mit einzelnen heftigen Gewittern samt Sturmböen und Hagel. Dazu wird es warm bis heiß mit 26 bis 33 Grad. Morgen geht es mit Sonne und Wolken weiter, ab und zu mit Schauern und Gewittern, maximal bis 34 Grad.

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0: Nee, das ist doch gar nicht dran. Ja, siehst du, das ist ja wie letzte Mal, ja? Das hatte ich schon mal. Habe ich so mitgezwitschert hier eben und dachte, oh, schöner Titel. Kannst du schön mitwippen, links und rechts und zack, habe ich meinen Auftritt verpasst. Nee, so geht das nicht. Ihr Lieben, Guy Mitchell war das, Hardik by the Number und das war der Opener der dritten Stunde meiner Sendung.
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0: Freitag, der 29. Mai 2026. Ihr hört wie immer die Sendung Der Morgen mit Gernot, die es montags bis freitags live gibt von 6 bis 9 Uhr und unlive von 3 Uhr in der Nacht bis 6 Uhr ran. Immer als Wiederholung vom Vortag. Diese Sendung hier gibt's dann Montag früh. Zur vollen Stunde werdet ihr informiert bei mir mit Nachrichten, Sport und Wetterbericht in kompakter Version, wie sich's gehört. In der 20. Sendeminute ein kleiner Beitrag, um halb dann die ausführlichen Wetterdaten vom Kurt, vom Wetterfrosch Kurt aus Berlin-Tegel. 10 nach halb gucken, weil wer heute Geburtstag hat. Außerdem habe ich musikalischerseits, wisst ihr ja, den Fairness-Filter immer scharf geschaltet. Bedeutet, ich spiele immer einen deutschsprachig gesungenen, gefolgt von einem nicht deutschsprachig gesungenen Titel. Dazwischen die aktuelle Uhrzeit, 8 Uhr und 8 Minuten, 8 Minuten nach 8. Und dann ist der Drops so gut wie gelutscht. Des Weiteren haben wir in dieser Stunde den nagelneuen Titel von Helene Fischer. Ja, heute Nacht erst freigegeben, brandneu und nochmal brandneu. Einen Titel vom nagelneuen Album von Paul McCartney. Lasst euch überraschen, ein ganz besonderer Titel ist das auf diesem Album, denn er singt im Duett mit jemand völlig Bekannten, den ihr auch kennt. Und die Nummer hört sich richtig gut an. Ich habe vorher schon reingelauscht. Na klar, lasst euch überraschen. Also, eine Menge los bei mir in der Sendestunde jetzt hier von 8 bis 9. Wir fangen an nach Guy Mitchell. In Englisch gibt's was Deutsches von Las Vegas. Mein Lieblingsinstrument bist du. Ich stell mich vor und dann singt der Lars.
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0: Las Vegas. Mein Lieblingsinstrument bist du. Hier um 8 Uhr und 12 Minuten, 3 Minuten vor Viertel 9 haben wir es in der Zwischenzeit. Atomic Kitten, na, die drei Mädels, haben schon lange nichts mehr von sich, haben die sich aufgelöst? Ja, ich glaube ja, leider. Schade eigentlich, schade, schade, schade. Dufte Musik, gut auszusehen, haben sie auch, haben sie uns hinterlassen. Eternal Flame, hören wir, bitte.
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0: Eternal Flame. Mensch, Gerner, das kannst du auch nicht.

0: Atomic Kitten Eternal Flame um 8 Uhr und 15 Minuten, ganz genau Viertel 9 oder Viertel nach 8 beziehungsweise Viertel vor halb 9 oder halb vor dreiviertel 9. Richtig, so machen wir das. Peter Kraus ist mit einem schnuckligen Medley dran. Er tourt ja jetzt zum 27. Mal die Verabschiedungstour. Nee, 8. Mal, es ist 8. Mal. Nicht übertreiben, 8. Mal. Zusammen mit Söhnchen, guck an. Naja, den führt er dann schon mal in die richtigen Richtung ein. Wir hören ihn jetzt mit einem Medley, das sich dann nennt Rock. Peter Rock. Na bitte.
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0: schönes. Das war doch hinten Bill Ramsey, habe ich gehört. Das war Bill Ramsey, seine Stimme, habe ich gehört. Rock, Peter, Rock mit Peter Kraus. Schönes Medley, kleiner Ausschnitt aus seinem Riesenrepertoire. Und er turnt ja aktuell durch die Gegend mit Auftritten. 8:20 Uhr, ganz genau 10 Minuten vor 8:30 Uhr. Wir hören den Beitrag, den versprochenen. Und dann gibt es eine Formation, die nennt sich Pussy Food. Okay, Lay Your Love on the Line. Na, bitteschön. Weil sie die Internetsucht ihres Ehemanns nicht mehr ertragen konnte, ist eine Frau im US-Staat Ohio im wörtlichen Sinne zum Computerhacker geworden. Wie die Polizei berichtete, schlug die 29-jährige Kelly Michietti mit einem Hackbeil aus der Küche auf den Computer ein. Sie habe zunächst versucht, die Stromversorgung des Gerätes zu zerschneiden und dann mit dem Beil angegriffen, während ihr Mann noch vor dem Bildschirm saß. Der Polizei sagte sie, ihren Mann sei während der vergangenen Tage bis 4 Uhr morgens im Internet gewesen und habe mit Frauen gesprochen. Michetti wurde am Montag wegen häuslicher Gewalt und Widerstands gegen die Verhaftung zu einer Strafe von $200 verurteilt.
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0: Nimm deinen Fuß aus der Tür. Singt Mary Rose, das Ding hier in Deutsch und hier im englischen Original mit Pussy Food. Ja, so heißt die Formation. Muss ich da eigentlich einen Piepen draufsetzen, wenn ich das ansage? Lay a Love on the Line. Und das Ganze um 8 Uhr und 25, 26. Wir nehmen ja die zukunftsträchtige Zeit. 4 Minuten vor 8:30. Jetzt gibt's wieder, jetzt muss ich beim Titel einen Pieps draufsetzen, ne? Wolfgang Petri singt, so ein Piep gibt's nur einmal. Was? Naja, so ein Schwein. Machst du heute einen auf ordentlichen Moralapostel oder was, Gernot? Wie bitte? Mein zweiter Nachname ist Knigge.
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0: Wolfgang Petri, so ein Schwein hat man nur einmal. 8 Uhr und 30 Minuten, ganz genau 8:30. Wir gucken jetzt uns die Wester aus. Was für ein Teil? Nein, nicht gucken. Hören. Aha, die Wetteraussichten hören wir uns jetzt an. Und dann gibt's Laura Brannington mit Lucky One. Zuvor gucken wir mal, was denn der Kurt, seines Zeichens Wetterfrosch aus Berlin-Tegel, mir so alles vorungt. Na? Und zwar die 16 Landeshauptstädte der 16 Bundesländer und die in alphabetischer Reihenfolge. Wie folgt: Berlin geht los, 17 Grad und sonnig, Bremen 16 Grad bewölkt, Dresden 14 Grad und sonnig, Düsseldorf 20 Grad wechselnd bewölkt, in Erfurt 13 Grad und sonnig, Hamburg meldet 17 Grad und heiter, dasselbe gilt für Hannover 17 Grad und heiter, in Kiel 16 Grad sonnig, Magdeburg meldet 17 Grad sonnig, in Mainz, wie es singt und lacht, 18 Grad und sonnig, München 17 Grad sonnig, Potsdam 16 Grad sonnig, in Saarbrücken sind es 19 Grad derzeit und Sonne pur, Schwerin 16 Grad sonnig, Stuttgart meldet 18 Grad sonnig und Wiesbaden 17 Grad sonnig. Lieber Wetterfrosch Kurt, dir ein schönes Loch im Hemde, wir hören uns am Montag wieder. Danke für deine Zuarbeit und nun wie alles vorgesabbelt.
1: Viel Sonne ist heute Morgen schon dabei, vor allem in Richtung Südosten. Im Nordwesten ziehen später mehr Wolken rein. Von der Nordsee kommen dann auch erste Schauer und Gewitter dazu. Bis zum Abend kann es im Westen knackig werden mit einzelnen heftigen Gewittern samt Sturmböen und Hagel. Dazu wird es warm bis heiß mit 26 bis 33 Grad. Morgen geht es mit Sonne und Wolken weiter, ab und zu mit Schauern und Gewittern, maximal bis 34 Grad.

Stückchen Fett. Ah, ist das schön. Ich hab's ja schon immer gesagt. So richtig nett ist halt nur...

Genau. Ja, ja. Morgen. Sonnabend von 8 bis 10. Da mache ich Frühstück im Bett und höre schön Conny und Horst mit das Radiofrühstück zu. Freue ich mich drauf. So, ihr Lieben, nun ist es soweit. Ja, 8 Uhr und 39 Minuten. 9 Minuten nach 8:30. Jetzt hören wir. Nein, die Geburtstags. Komm gleich. Erstmal einen vom neuen Album von Paul McCartney, von seinem nagelneuen Album. Und ja, jetzt spiele ich natürlich das, was alle sehr, sehr schon stark erwartet haben. Na klar, das Duett mit Ringo Starr. Eine Wiedervereinigung der legendären Beatles. Zumindest zu 50%. Na? Leider ist ja John Lennon ermordet worden, wie wir ja wissen. Und der George Harrison ist auch nicht mehr unter uns. Aber Ringo Starr, der Schlagzeuger, der ruhige Part der Beatles und Paul McCartney haben zusammen einen neuen Titel eingesungen. Home to Us. Das Ding hören wir uns jetzt mal an. Ich finde ihn gar nicht so verkehrt. Sicherlich gibt es bei den Beatles noch ganz andere Titel, aber der, ja, kann man gelten lassen. Bildet euch selbst ein Urteil, denn hier ist da Premiere bei Der Morgen mit Gernot. Und nur hier. Ja, ihr wisst ja, wa? Wenn man da so anders und Sender immer zuhört, so, nur bei uns, wir spielen die Musik, wir die Hits, nur wir, nur bei uns.

0: Und andere Radiosender gibt's gar nicht. Das kann ich auch. Premiere hier, der Morgen mit Gernot. Mr. Paul McCartney und Ringo Starr, Home to Us.
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Premiere hier in der Sendung Der Morgen mit Gernot, Paul McCartney und Ringo Starr, Home to Us. Ja, nicht schlecht. Wisst ihr, was das noch war? Ja, noch was Besonderes. Das waren eben 170 Jahre Musikkraft. Ja, die beiden sind zusammen 170 Jahre alt. Ich veralbe euch wirklich nicht. Nein, nein, nein. Der eine ist 86 und der andere 84. Das ist kein Hut. Hut ab, für dann noch so einen Song zu gestalten. Nicht schlecht. 8 Uhr und 44 Minuten. Eine Minute. Eine Minute vor 9:15. Jetzt gibt's das hier.

John F. Kennedy, ja, der ehemalige Präsident der Vereinigten Staaten, ja, 1917 geboren, der hätte heute Geburtstag gehabt. Okay, zugegeben, 109 Jahre, könnte gerade noch so hinkommen, ne? Wäre er heute geworden. Dann LaToya Jackson, Schwester von Michael Jackson, wird heute 70 Jahre alt. 1956 geboren. Des Weiteren haben wir Dingens. Wer ist Dingens? Melanie Brown, ne? Von den Spice Girls. Heute gemütliche 51 Jahre.

Jahre wird sie alt. Wen haben wir noch? Lorenz Büffel, ne? Österreichischer Entertainer, Schlagersänger und Interpret von Ballermann-Musik. Der wird heute zarte 47 Jahre alt. Herzlichen Glückwunsch. Außerdem noch den Traum aller Schwiegermütter. Semino Rossi, argentinisch-italienischer Schlagersänger, wird heute 64 Jahre alt und von dem hören wir das Geburtstagsständchen. Wir sind im Herzen jung. Semino Rossi, allen anderen Geburtstagskindern des heutigen 29. Mai, alles, alles Liebe und feiert schön.

Semino Rossi, Geburtstagskind des Tages. Wir sind im Herzen. Jung, herzlichen Glückwunsch nochmal. 8:49 in der Zwischenzeit. 8:49. Ihr Lieben, ihr wisst ja, ich gucke ja, wenn die Musik hier so spielt, immer so ein bisschen tagespolitisch, was da so los ist. Ne? Gucken wir mal nach unserem Nachbarland, die Schweiz. Da war bis dato ja Ausländerverbot in den Freibädern. Ihr hört richtig, ne? Das haben sie jetzt aufgehoben. Jetzt dürfen die Ausländer wieder in Schweizer Bädern baden. Aber jetzt kommt's. Achtung! Ausländer, also sprich Nicht-Schweizer, müssen den doppelten Eintrittspreis bezahlen. Aha, das in Deutschland, da würden die sich aufregen. Der linksgrün versiffte Politikram würde die Rassisten, die Nazis. Ich finde das gut. Warum? Nicht, weil ich der Obernazi bin. Nein, weil das eine Erziehungsmaßnahme ist. Wenn man so viel Eintrittsgeld bezahlt, dann benimmt man sich auch für das Geld nach dem Preis. Richtig. Da habe ich noch einen. Einer ist ja noch da. Pass auf. Einer hier noch. Die Wagenknecht-Partei, die kennen wir ja, ne? Der BSW, ne? Will jetzt korrektiv zur AfD werden. Ja? In Sachsen-Anhalt sind ja am 6. September die Landtagswahlen. Und voraussichtlich wird die AfD gewinnen. Sollte es nicht gewinnen, es wird ganz, ganz knapp, wird sie definitiv der BSW die einzige Partei sein, die diese Brandmauer nicht mitmacht. Und sie wird sich zumindest, das ist Fakt, zu Koalitionsgesprächen hinsetzen mit der AfD. Was meinst du, was jetzt los ist? Ich glaube, der Landtag in Sachsen-Anhalt wird der erste Landtag sein, wo die sich das Prügeln kriegen. Sieht man ja aus da hinten im bulgarischen Raum, da irgendwo in Albanien oder sonst wo, da haben sie es ja schon öfter mal drauf. Dass es da in den Landtagen oder in den Bundestag, da wie auch in dem Regierungsgebäude, da rumprügeln. Ich glaube, das geht jetzt auch bald los, ne? Und Anfang wird der linksgrüne Wog mit CDU. Die müssen doch kochen vor Wut. Die können machen, was sie wollen. Am 6. September geht's los. Die AfD wird dort den ersten Ministerpräsidenten stellen. Die stärkste Partei sind sie sowieso. Und sollten sie nicht an die Macht kommen, dann hilft der BSW nach. Oh, ihr könnt alle die Taschentücher rausholen, ihr linksgrün Versifften. Wir hören das Electric Light Orchestra und Calling America. Der Gerlert hat super gute Laune jetzt fürs Wochenende. Danke für die Nachricht. Liebe Sternchen R. Hörer Sternchen innen. Nein. So ein Blödsinn gibt es hier nicht. Der Morgen mit Gernot bleibt genderfrei. 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Liebe Radiohörer, danke fürs Einschalten hier in der genderfreien Sendung Der Morgen mit Gernot.

0: Das Electric Light Orchestra Calling America. Gleich hören wir den nagelneuen Titel von Helene Fischer, der knapp 9 Stunden alt ist. Heute Nacht heißt der. Ich möchte euch ein tolles Wochenende wünschen. Wir hören uns am Montag ab 6 Uhr wieder. Morgen nicht vergessen, Conny und Horst, das Radiofrühstück. Viel Spaß jetzt mit den folgenden Sendungen auf euren Lieblingssender und wir hören uns dann am Montag wieder ab 6. Wie gesagt, jetzt den nagelneuen Titel. Alle Helene Fischer-Fans, die freuen sich jetzt natürlich, ist klar. Soll auch so sein. Ich mache jetzt einen Fisch, schwimme davon, wie immer. Diener nach links, Diener nach rechts. Tschüss, tschüss ihr Lieben, macht's Schmugge, euer Gernot aus dem wunderschönen, sonnendurchfluteten Märkisch-Oderland. Bis Montag früh um 6.
1: Schönes Wochenende.

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1: Im Studio Tom Husse, schönen guten Morgen. Im Prozess um einen geplanten Anschlag auf ein Taylor Swift-Konzert in Wien ist ein Urteil gesprochen worden. Der Angeklagte muss 15 Jahre hinter Gitter. Dirk Justus.
2: Die Geschworenen sprachen den 21-Jährigen in dem Prozess in allen Anklagepunkten für schuldig. Der Islamist hatte die Pläne gestanden. Er wollte im August 2024 viele Fans des US-Superstars töten. Der junge Mann war nach einer Warnung von US-Geheimdiensten einen Tag vor dem geplanten Anschlag festgenommen worden. Alle Taylor Swift-Konzerte in Wien wurden daraufhin abgesagt. Eine von ihm selbst gebastelte Bombe soll damals fast fertig gewesen sein.
1: Deutschlands oberste Verbraucherschützer sind gegen eine Verlängerung des Tankrabatts. Die Chefin des Verbraucherzentrale Bundesverbands POP nennt ihn in den Funke-Zeitungen teuer und ineffizient. Die Regierung hatte den Rabatt eingeführt, um höhere Spritpreise durch den Iran-Krieg abzufedern. Die Hitzewelle hat Westeuropa weiter fest im Griff. In Italien wurde für einige größere Städte wie Rom, Florenz und Turin die höchste Warnstufe ausgerufen. Auch in Frankreich wird kräftig geschwitzt. In einer Grundschule im Südwesten des Landes musste der Unterricht zeitweise gestoppt werden. 53 Grad wurden in dem Gebäude gemessen. Heiß ist es weiterhin auch in Spanien. Heute werden in einigen Landesteilen bis zu 38 Grad erwartet. Der Ebola-Ausbruch in der Demokratischen Republik Kongo kann gestoppt werden. Dieser Meinung ist der Chef der Weltgesundheitsorganisation Tedros. Er rief die Weltgemeinschaft auf, die finanzielle Unterstützung zu verstärken. So könnten die Menschen mit den nötigen Hilfsgütern versorgt werden. Die WM-Vorbereitung der deutschen Fußballnationalmannschaft läuft auf Hochtouren. Das Team trainiert aktuell in Herzogenaurach und dann wird's so langsam auch schon ernst. Übermorgen gibt's noch einen Test in Mainz gegen Finnland und dann nächste Woche die Generalprobe in Chicago gegen die USA. Abwehrspieler Nico Schlotterbeck sagte im ZDF:
3: Natürlich sind wir nicht bei 100% mit den ganzen Abläufen. Das wird sich jetzt entwickeln. Wir werden wahrscheinlich auch schon viele Abläufe gegen Finnland und USA probieren, was wir gegen Curaçao reinkriegen wollen.
1: Das erste Vorrundenspiel gegen Curaçao ist dann am Sonntag in 2 Wochen.
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4: Sonne ist heute Vormittag auf jeden Fall dabei, am längsten in der Südosthälfte, während von der Nordsee her später immer mehr Wolken reinkommen. Richtung Nachmittag und bis zum Abend wird es dann ungemütlicher mit Schauern und Gewittern. Im Westen teils kräftig mit Sturmböen und Hagel. Dazu Spitzen von 26 bis 33 Grad. Morgen dann ein Mix aus Sonne und Wolken, öfter Schauer und...
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4: Gewitter maximal bis 34 Grad.
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1: Eure Vormittagssendung mit mir, mit Rick Moreno, Punkt 9 interaktiv. Euch allen einen schönen Vormittag und schön, dass ihr mit dabei seid, denn wir haben heute in dieser Sendung eben auch mal neue Dinge mit reingenommen, unter anderem das News Update. Da halten wir euch immer mal so ein bisschen mit auf dem Laufenden, was ist eigentlich gerade draußen los. Dazu gibt's Schlager und Oldies und jede Menge Beiträge. Schönen Vormittag.
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Eine Nacht im Basic Music Fox Mix hier bei Punkt 9 interaktiv an diesem 29.05.2026. Und was waren das für Hitzetage, ne? Wahnsinn, oder? In einigen Teilen in Deutschland bleibt es dann doch nochmal so ein bisschen wärmer. Und in den ein oder anderen Teilen, zum Beispiel bei uns in Nordrhein-Westfalen, wird es dann doch zu Gewittern kommen und zu Regen, ja, in den nächsten paar Tagen. Heißt im Großen und Ganzen, ja, wir tun dann mal so ein bisschen uns waffnen und ich fange mal an, meine Terrasse wieder so ein bisschen zu Hause umzubauen und vielleicht dann doch wieder vor ganz, ganz viel Regen zu schützen. Heute unter anderem sprechen wir über den Sommer 2026, haben dazu auch so einige Vorschläge zum Thema Hitze, was kann man machen, all das in der dritten Stunde, freut euch drauf. Und wir werden unter anderem ja auch wieder den Star der Woche bei haben. Viele andere wirklich nützliche Tipps und Dinge bei Punkt 9 interaktiv. Und jetzt wünsche ich euch allen einen schönen Vormittag mit der schönsten und besten Musik. Und die gibt's jetzt von Christina Bach.

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Ich habe in den letzten Tagen auch mal wieder so richtig tolle Meldungen bekommen hier ins Studio. Rick, wie war denn eigentlich dein Umbau? Wie hat's geklappt mit dem Studio? Genau, wir haben umgebaut. Heißt, im Großen und Ganzen haben wir mal geschaut, was können wir eigentlich tun, um diese Sendung nochmal so ein bisschen informativer zu machen. Und ich habe hier bei zu Hause bei mir in meinem großen Home-Studio auch alles umgebaut. Heißt im Großen und Ganzen kompletter Umbau und in unserem großen Studio wurde auch umgebaut. Also es ist wirklich gerade, ja, so richtig was los gewesen, aber hat auch wirklich wahnsinnige Freude gemacht und es ist vor allen Dingen fertig geworden. Und das ist ganz, ganz wichtig. So kann ich euch wieder unterhalten mit der schönsten und besten Musik und interaktiven Beiträgen. Genau. Und Informationen oder unserem Quicktip. Wir haben ja ganz, ganz viel immer mit dabei hier bei Punkt 9. Interaktiv. Und eins, das ist ganz, ganz neu. Das ist nämlich das News-Update und das gibt's jetzt für euch. Wir kommen zum News-Update für den heutigen 29.05. Im Fall Fabian wurde jetzt ein Messer entdeckt und das Ganze von dem Hausmeister. Das Ganze wird jetzt gerade komplett untersucht und auch mit in die Beweislage genommen. Des Weiteren gibt es neue Meldungen im Fall Fabian, dass ein Foto aufgetaucht ist, was eben auch eine Zeugin gemacht hat. Und dieses wird jetzt auch ausgewertet vom brennenden Tümpel. Wir bleiben auch für euch an diesem Thema dran, wenn es um das Thema geht, Fabian.

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1: Das Wetterupdate für den heutigen Freitag, den 29.05. In Deutschland war es in den letzten Tagen doch schon ein bisschen wärmer. Und heute soll schon gewittern bei uns hier in NRW. Am Nachmittag dann auch Regen geben. Das ist aber nicht in allen Teilen Deutschlands so, denn in einigen Teilen bleibt es dann auch noch trocken. Die Temperaturen bis zu 24 Grad. Am Samstag geht es weiter. Das Ganze mit schon trockenem Wetter im großen Teil von Deutschland. Bei uns leider hier in Nordrhein-Westfalen mit Regen. Temperaturen bis zu 27 Grad in der Nacht. Ja, sinken die Temperaturen auf 12 Grad ab. Und am Sonntag gibt es dann überall, ja, bewölkten Himmel. Zwischendrin immer mal so ein kleiner Schauer bei Temperaturen bis zu 24 Grad. Kommt gut durch dieses Wochenende und durch diese Sommerzeit.

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1: Wer Liebe sucht, Stand By Your Man von CC Tennyson. Und ich muss sagen, ich liebe diesen Song. Und wir haben ihn wirklich von einer Künstlerin gespielt, mit der ich wahnsinnig lange unterwegs war in meiner langen Schlagerzeit bei Peter Sebastian, der mich ja damals entdeckt hat. Und da haben wir wirklich schon wahnsinnig viel Spaß gehabt. Ich und eben die CC Tennyson. Und jetzt kommen wir mal zu unserer Hörerumfrage. Denn wie war das eigentlich damals bei euch mit den Spielsachen eurer Kindheit? Könnt ihr euch noch dran erinnern? Vielleicht an den Furby, vielleicht an den Gameboy? Und der ein oder andere wird sagen, ja klar, das weiß ich noch. Martin und Steffi haben uns darauf mal ihre Antworten gegeben.
2: Als kleines Kind habe ich Star Trek-Figuren von meinen Eltern bekommen. Das Raumschiff Enterprise mit 4 Knöpfen, mit Sound. Damit habe ich früher gespielt und das existiert immer noch und wird auch in Ehren gehalten.
3: Die einzigsten Spielsachen, die ich meine Kindheit je gespielt hatte, war gewesen mit dem Gameboy, also mit dem Gameboy in Rot und mit dieses Jojo-Dings, was runterging, also hoch und runter ging. Und die Sachen habe ich leider nicht mehr.
1: Das waren sie, Martin und Steffi, mit ihren Antworten zum Thema Kindheit, Spielsachen. Und bei uns geht's jetzt weiter mit der schönsten und besten Musik. Wir haben eine neue Single von Pia Sophie. Rien ne va plus gibt's jetzt hier für euch.

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1: Die große Liebe von DJ Herzbeat und Michelle gerade hier gehört. Und dafür ist unsere Sendung da. Wir präsentieren euch den neuesten deutschen Schlager, auch mal ältere Stücke. Und wir haben für euch auch mal Coverversionen oder eben auch schöne Oldies. Und wo wir schon beim Thema Coverversionen sind, mögt ihr eigentlich Cover oder seid ihr eher so, na, für das Original? Ist ja immer so ein bisschen unterschiedlich. Der eine sieht es so, der andere sieht es wiederum so. Aber wir schauen mal zu einem Beitrag, wo es nämlich genau darum geht, um diese Coverversionen und um diese Frage überhaupt. Und beantworten tut sie jetzt mal Malte.
2: Coverversionen haben manchmal einen schweren Stand. Manche sagen, das Original ist unschlagbar. Andere entdecken einen Song gerade erst durch eine neue Version. Und genau das macht Cover so spannend. Ein gutes Cover kopiert nicht einfach nur. Es verändert Blickwinkel, Tempo, Stimmung oder Genre. Aus einer Rocknummer kann eine ruhige Akustikversion werden. Aus einem Popsong plötzlich Folk, Punk oder Country. Dadurch merkt man oft erst, wie stark ein Song wirklich geschrieben ist. Manche Cover werden sogar bekannter als das Original. Das passiert besonders dann, wenn eine neue Interpretation den Nerv einer anderen Generation trifft. Coverversionen sind also nicht automatisch ein Zeichen fehlender Ideen. Im besten Fall sind sie eine musikalische Verbeugung und manchmal auch ein zweites Leben für einen Song, der sonst vielleicht vergessen worden wäre.

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1: Und für euch gibt's jetzt mal so einen kleinen Fun-Fact des Tages. Auch das ist neu bei Punkt 9 Interaktiv.
2: Fun-Fact des Tages. Wusstest du, dass Oktopusse 3 Herzen haben? 2 pumpen Blut zu den Kiemen und 1 versorgt den restlichen Körper. Und das Verrückteste, wenn ein Oktopus schwimmt, hört das Hauptherz kurz auf zu schlagen. Deshalb krabbeln sie lieber, um Energie zu sparen.

Ihr hört Punkt 9 interaktiv. Gleich geht's in die zweite Stunde und dann gibt's in der zweiten Stunde noch den Star der Woche. Da werden wir unter anderem Wolfgang Petri als Star der Woche da haben. Heißt im Großen und Ganzen, wir schauen nochmal auf seine Karriere zurück. Auch was von Christoph Thuhl werden wir hören. Genau, unseren Redakteur, der wird unter anderem dann auch nochmal euch ja so ein paar nützliche Tipps geben. Es wird unter anderem das Daily Update geben und vieles, vieles mehr. Denn wir werden auch noch richtig tolle Songs mit dabei haben. Unter anderem, gerade schon erwähnt, werden wir, genau, Wolfgang Petri hören in der zweiten Stunde mit seinem Song Ruby. Wir werden dann Evans Sisters da haben mit Da, Doro, Ron, Ron. Und wir werden Christina Bach mit dabei haben mit Caballero, Caballero. Diese drei Hits hört ihr jetzt nochmal hier am Stück. Und gleich gibt's dann Teil 2 in der zweiten Stunde hier bei eurem Lieblingssender. Mein Name ist Rick Moreno.

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1: Im Studio Tom Husse, schönen guten Morgen. Im Prozess um einen geplanten Anschlag auf ein Taylor Swift-Konzert in Wien ist ein Urteil gesprochen worden. Der Angeklagte muss 15 Jahre hinter Gitter. Dirk Justus.
2: Die Geschworenen sprachen den 21-Jährigen in dem Prozess in allen Anklagepunkten für schuldig. Der Islamist hatte die Pläne gestanden. Er wollte im August 2024 viele Fans des US-Superstars töten. Der junge Mann war nach einer Warnung von US-Geheimdiensten einen Tag vor dem geplanten Anschlag festgenommen worden. Alle Taylor Swift-Konzerte in Wien wurden daraufhin abgesagt. Eine von ihm selbst gebastelte Bombe soll damals fast fertig gewesen sein.
1: Deutschlands oberste Verbraucherschützer sind gegen eine Verlängerung des Tankrabatts. Die Chefin des Verbraucherzentrale Bundesverbands Pop nennt ihn in den Funke-Zeitungen teuer und ineffizient. Die Regierung hatte den Rabatt eingeführt, um höhere Spritpreise durch den Iran-Krieg abzufedern. Die Hitzewelle hat Westeuropa weiter fest im Griff. In Italien wurde für einige größere Städte wie Rom, Florenz und Turin die höchste Warnstufe ausgerufen. Auch in Frankreich wird kräftig geschwitzt. In einer Grundschule im Südwesten des Landes musste der Unterricht zeitweise gestoppt werden. 53 Grad wurden in dem Gebäude gemessen. Heiß ist es weiterhin auch in Spanien. Heute werden in einigen Landesteilen bis zu 38 Grad erwartet. Der Ebola-Ausbruch in der Demokratischen Republik Kongo kann gestoppt werden. Dieser Meinung ist der Chef der Weltgesundheitsorganisation Tedros. Er rief die Weltgemeinschaft auf, die finanzielle Unterstützung zu verstärken. So könnten die Menschen mit den nötigen Hilfsgütern versorgt werden. Die WM-Vorbereitung der deutschen Fußballnationalmannschaft läuft auf Hochtouren. Das Team trainiert aktuell in Herzogenaurach und dann wird's so langsam auch schon ernst. Übermorgen gibt's noch einen Test in Mainz gegen Finnland und dann nächste Woche die Generalprobe in Chicago gegen die USA. Abwehrspieler Nico Schlotterbeck sagte im ZDF:
3: Natürlich sind wir nicht bei 100% mit den ganzen Abläufen. Das wird sich jetzt entwickeln. Wir werden wahrscheinlich auch schon viele Abläufe gegen Finnland, USA probieren, was wir gegen Curaçao reinkriegen wollen.
1: Das erste Vorrundenspiel gegen Curaçao ist dann am Sonntag in 2 Wochen.
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4: Sonne ist heute Vormittag auf jeden Fall dabei, am längsten in der Südosthälfte, während von der Nordsee her später immer mehr Wolken reinkommen, Richtung Nachmittag und bis zum Abend, wird es dann ungemütlicher mit Schauern und Gewittern, im Westen teils kräftig mit Sturmböen und Hagel. Dazu Spitzen von 26 bis 33 Grad. Morgen dann ein Mix aus Sonne und Wolken, öfter Schauer und Gewitter, maximal bis 34 Grad.
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1: Interaktiv gehen wir in diese zweite Stunde mit Oldies und Schlagern, haben dazu noch den Star der Woche und es gibt wie immer von mir schöne Beiträge. Das heißt, wir werden über einige Themen sprechen, über einige Themen hören und natürlich auch viele andere Dinge drin haben. Unter anderem Schlager und Oldies. Euch nochmals einen schönen Vormittag.
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Was gibt Schöneres als Unterhaltungsradio am frühen Morgen oder besser gesagt am Vormittag? Ihr hört Punkt 9 interaktiv. Mein Name ist Rick Moreno und gerade habt ihr einen Song von Patrick Lindner gehört. Der ist ja auch schon lange in der Branche mit dabei. Wenn der Wahnsinn will, so heißt dieser Song. Ich habe schon gesagt, wir haben in dieser zweiten Stunde auch noch jede Menge interessante Themen für euch mit dabei. Schöne Schlager und Oldies gerade schon gehört. Und ich muss sagen, wir haben auch das Programm so ein bisschen verändert und werden immer mal versuchen, das Ganze so ein bisschen auch aktueller zu fahren, euch einfach mal die ein oder anderen neuen Themenbereiche mit reinzunehmen. Also freut euch drauf, hier bei Punkt 9 interaktiv gibt's immer mal was Neues, damit das nicht immer gleich bleibt. Weil wir kennen das ja selber, ne? Wir hören zu Hause Radio, man will dann mal hören, Mensch, was ist in dieser Woche mal neu, was gibt's jetzt mal Neues? Und so muss einfach eine Vormittagssendung dann auch sein. Für euch machen wir das doch gerne. Jetzt gibt's mal einen ganz, ganz netten und lieben Kollegen, den ich auch sehr, sehr schätze und gut kenne. Das ist nämlich der Chris. Und Chris macht auch schon richtig lange Musik mittlerweile. Und ich vergleiche ihn immer so ein bisschen mit Gigi Anderson, denn der hat so ein bisschen was davon und er macht es vor allen Dingen richtig gut. Ne? Nicht umsonst steht er in der DJ-Parade ganz, ganz oben, immer wieder auf der 1 zuletzt und hat schon den einen oder anderen richtig guten Preis abgeräumt. Gleich gibt's von ihm und plötzlich schlägt dein Herz wie meins und im Anschluss hören wir dann Alex Rosenroth, von der ich mir auch erhoffe, dass sie irgendwann wiederkommt und wieder Musik macht. Diesen einen Tanz im Mixmaster JJ Mix hier bei eurem Lieblingssender. Mein Name ist Rick Moreno. Schönen Vormittag nochmal.

0: Immer up to date in eurem Radioland, so sieht's aus. Das ist Punkt 9 interaktiv und wir haben jetzt Christoph Thuhl. Denn der hat sich in dieser Woche mal wieder Gedanken gemacht, ja, was das Thema Freibad angeht. Jetzt wird der eine oder andere wahrscheinlich sagen, boah, ja, so ein Freibad tut mal wieder richtig, richtig gut, gerade bei den wirklich, ja, warmen Tagen. Aber gibt's diesen demnächst nur noch als Einzelperson? Dann eben, wenn man was vorweisen kann, beispielsweise, dass man einen Schwimmkurs hat. All das erklärt jetzt mal Christoph Thuhl.
1: In einigen Freibädern in Nordrhein-Westfalen, da reicht eine Badehose allein künftig offenbar nicht mehr aus. Da braucht es jetzt schon Bewerbungsunterlagen, um überhaupt reinzukommen. Denn mehrere Bäder überlegen oder setzen bereits darauf, wer allein ins Freibad möchte, soll mindestens das Schwimmabzeichen Bronze haben. Hintergrund ist tatsächlich ein ernstes Problem. Viele Badebetreiber sagen, immer mehr Kinder und Jugendliche können nicht sicher schwimmen. Gleichzeitig steigen die Einsätze für die Bademeister von unsicheren Schwimmern bis hin zu echten Rettungsaktionen. Das Bronzeabzeichen gilt dabei als Nachweis. 200 Meter schwimmen, tauchen, springen. Also die Basics, um sich sicher im Wasser bewegen zu können. Die Freibäder sagen, es geht jetzt nicht darum, jemanden auszuschließen, sondern darum, Unfälle zu verhindern und die Sicherheit für alle zu erhöhen. Denn gerade nach Corona haben Schwimmvereine und DLRG massive Defizite festgestellt. Viele Kinder hatten keinen Schwimmunterricht, Kurse fielen aus und das merkt man heute noch. Trotzdem sorgt die Idee natürlich auch für Diskussionen. Denn die einen sagen, absolut sinnvoll, wer nicht schwimmen kann, gehört nicht unbeaufsichtigt ins tiefe Becken. Andere finden, Freibäder werden damit unnötig kompliziert. Und manche Erwachsene fragen sich jetzt vermutlich, warte mal, wo liegt eigentlich mein Bronzeabzeichen? Klar ist, die klassische Arschbomben- und Hoffen-Ansätze zählen heute nicht mehr als Qualifikation. Und vielleicht zeigt die Diskussion vor allem eins, Schwimmen ist nicht nur Freizeit, sondern im Zweifel lebenswichtig.

0: Er ist einer der Legenden im deutschen Schlager. Wer kennt ihn nicht? Wolfgang Petri. Wolle Petri, genau. Und das Schöne ist, dieser Wolfgang Petri, der hat ja wirklich seinen Arm voller Armbänder gehabt in seiner Zeit, damals immer mit seinem Hemd an, und man hat ihn eigentlich immer erkannt und immer gewusst, Mensch, das ist Wolfgang Petri. Und nicht nur daran, sondern sogar an seinem, ja, Aussehen, an seiner langen Mähne, seinen Locken. Und wir blicken mal zurück auf seine Karriere. Wie war es eigentlich damals? Oder was zeichnet Wolfgang Petri eigentlich aus? Der Rückblick, den gibt's jetzt. Und dann gibt's Ruby von Wolfgang Petri.
1: Vom Kneipenmusiker zum Volkshelden. Wolfgang Wolle Petri begann 1976 mit der Single Sommer in der Stadt. 1983 explodierte er mit Wahnsinn und prägte fortan das Festzelt. In den 1990ern zementierten Dauerbrenner wie Verlieben, Verloren, Vergessen, Verzeihen, Bronze, Silber und Gold und Der Himmel brennt seinen Status als König des Partyschlagers. Über 20 Millionen verkaufte Tonträger und 10 Echo Awards sprechen Bände. Markenzeichen: die Lockenmähne, eine Reibeisenstimme voller Kölschcharme und meterweise Freundschaftsbändchen. Jedes knotbare Bändchen erzählt eine Fangeschichte. 2006 legte er eine Pause ein, kehrte 2014 mit dem Album brandneu zurück. Zwischendurch erfand er sich als Pete Wolf mit Country-Pop neu und bewies experimentierfreudigen Stilwillen. 2024 veröffentlichte er die Mitsing-Single So geht Leben. Auch aktuelle Streaming-Zahlen zeigen, seine Hymnen bleiben gefragt. 2025 tourt die Bühnenshow Wahnsinn durch Arenen und lässt seine Klassiker in LED-Glanz. Ob Stadion oder Partykeller, sobald Petri Hölle, Hölle, Hölle anstimmt, liegen sich Generationen in den Armen. Ein Lebenssoundtrack, weltweit immer noch generationsübergreifend, schlicht unverwüstlich.

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1: Das Wetterupdate für den heutigen Freitag, den 29.05. In Deutschland war es in den letzten Tagen doch schon ein bisschen wärmer. Und heute soll schon gewittern bei uns hier in NRW. Am Nachmittag dann auch Regen geben. Das ist aber nicht in allen Teilen Deutschlands so, denn in einigen Teilen bleibt es dann auch noch trocken. Die Temperaturen bis zu 24 Grad. Am Samstag geht es weiter. Das Ganze mit schon trockenem Wetter im großen Teil von Deutschland. Bei uns leider hier in Nordrhein-Westfalen mit Regen. Temperaturen bis zu 27 Grad in der Nacht. Ja, sinken die Temperaturen auf 12 Grad ab. Und am Sonntag gibt es dann überall, ja, bewölkten Himmel. Zwischendrin immer mal so ein kleiner Schauer bei Temperaturen bis zu 24 Grad. Kommt gut durch dieses Wochenende und durch diese Sommerzeit.
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0: einer seiner größten Hits, damals eben von Austin Roberts, gerade gehört hier aus dem Jahr 1975, die Single Rocky, die es in die Top 40 der US-amerikanischen Charts damals eben schaffte. Ein wirklich richtig, richtig toller Hit hier bei Punkt 9, Interaktiv. Und jetzt geht es für uns mal zu Sven, denn der hat das Daily Update für diese Woche, für diesen 29.05.2026. Was gibt's denn Neues, Sven?
1: Hier ist das Daily Update am Freitag der kurzen Arbeitswoche. Es ist der 29. Mai, damit hallo zusammen. Heute vor 73 Jahren, da schafften zwei Männer das, woran zuvor rund 10 Expeditionen gescheitert waren. Sie erreichten als erste Menschen den Gipfel des Mount Everest. 8.848 Meter hoch und damit der höchste Punkt der Erde. Der Aufstieg galt damals als unmöglich. Eis, Sturm, Sauerstoffmangel und Halttemperaturen weit unter Null. Doch am 29. Mai 1953, da standen die beiden tatsächlich irgendwann ganz oben. Ein Moment, der bis heute als Meilenstein der Abenteuergeschichten gilt. Heute vor 16 Jahren, da erlebte Deutschland einen echten Eurovision-Ausnahmezustand. Lena Meyer-Landrut gewann den ESC mit Satellite und plötzlich war ein ganzes Land einfach nur noch Lena. Denn so viele Punkte hatte Deutschland zuvor lange nicht bekommen und auch danach nie wieder. Wochenlang lief der Song überall. Dieser Sieg 2010 wird bis heute als einer der größten deutschen ESC-Momente gefeiert. Heute hat eine Frau Geburtstag, die weit mehr als nur einen großen Hit hatte. Melissa Etheridge wird heute 65. Mit ihrer rauen Stimme und Songs wie Like the Way I Do wurde sie vor allem in den USA zu einer echten Rock-Ikone.

Zu Nummer 1 Hits kamen natürlich mehrere Grammys und sogar ein Oscar. Melissa Etheridge steht seit Jahrzehnten für ehrliche Musik, starke Texte und auch für eine Stimme, die man sofort erkennt. Happy Birthday! Wir bleiben geburtstagstechnisch bei Rocklegenden. Noel Gallagher wird heute 59. Als Songwriter und Gitarrist von Oasis schrieb er Songs, die bis heute einfach ganze Stadien zum Mitsingen bringen.

Mit seinem Bruder Liam sorgt er zwar regelmäßig für Streit und Chaos, aber genau diese Mischung machte Oasis am Ende zur vielleicht größten britischen Rockband der 90er. Und das war das Daily Update am letzten Freitag im Mai. Übrigens, heute ist Tag der Büroklammer. Und sind wir ganz ehrlich, so eine Büroklammer, die kann einfach alles. Dokumente zusammenhalten, SIM-Karten aus Smartphones holen, Schlösser knacken und, ja, MacGyver hätte mit einer Büroklammer wahrscheinlich auch ein Flugzeug repariert. Sven Weikamm, Daily Redaktion.

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1: Alles nur für dich. Schöner Hit von Nicole. Und ihr könnt jetzt Stift und Zettel in die Hand nehmen und euch das nächste Rezept mal aufschreiben. Für den Mittag vielleicht oder eben auch für den morgigen Tag. Denn wir haben mal ein tolles Juni-Rezept für euch. Also unbedingt dranbleiben und zuhören und vielleicht mitschreiben. Und damit gehen wir auch gleich in die dritte Stunde. Nach den Nachrichten geht's weiter. Und dann haben wir für euch noch ganz, ganz viel mit dabei. Also dranbleiben und wir freuen uns auf euch.
2: Heute gibt's Sommer pur aus der Küche. Ein frischer Erdbeer-Feta-Salat mit Minze. Perfekt für warme Juniabende. Ihr braucht frische Erdbeeren, Rucola, Feta, geröstete Walnüsse, etwas frische Minze und ein Dressing aus Olivenöl, Honig und Balsamico. Die Erdbeeren vierteln, den Feta darüber bröseln und alles mit Rucola mischen. Walnüsse kurz in der Pfanne anrösten, das bringt richtig Aroma. Dann das Dressing darüber geben und mit frischer Minze toppen. Das Beste daran? Süß, salzig und knackig zugleich. Sommergeschmack in nur 10 Minuten. Dazu passt ein kühler Weißwein oder hausgemachte Zitronenlimonade. Und vielleicht ist das genau das Rezept, das nach Sonne, Garten und langen Juniabenden schmeckt. Guten Appetit!

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1: Im Studio Tom Husse, schönen guten Tag. Das Urteil im Prozess um einen geplanten Anschlag auf ein Taylor Swift-Konzert in Wien steht. Der Angeklagte muss für 15 Jahre ins Gefängnis. Zuvor hatte er die Anschlagspläne gestanden, Dirk Justus.
2: Er habe vor der Terrororganisation IS als Held gelten wollen. Der junge Mann hatte zugegeben, im August 2024 einen Anschlag auf ein Konzert des US-Superstars im Wiener Ernst-Happel-Stadion geplant zu haben, wohl mit einer Bombe. Dabei habe er Instruktionen von der Terrormiliz erhalten. Zu den drei Auftritten von Taylor Swift in Wien waren mehr als 177.000 Zuschauer erwartet worden. Nach seiner Festnahme wurden alle Auftritte in Österreichs Hauptstadt abgesagt.
1: Die geplante Erhöhung der Tabaksteuer könnte für die Bundesregierung nach hinten losgehen. Davon geht zumindest der Steuerzahlerbund aus, berichtet die Bild. Eine Studie zeigt demnach, dass die extra Steuermilliarden kleiner ausfallen dürfen, als man sich das im Finanzministerium ausrechnet. Beschlossen ist die Erhöhung noch nicht. Das Trikot der Nationalmannschaft tragen. Bei der Fußball-WM gehört das für viele Fans einfach dazu. Die Verbraucherzentrale rät, wer der online einkauft, sollte besonders gut aufpassen. Stichwort Fake-Shops und Plagiate. Silas Quering.
3: Ja, vielen sind die Trikots im Fanshop zu teuer und sie schauen nach günstigeren Angeboten und da wird's problematisch. Bei günstigeren Shops kommen die Pakete oft aus Nicht-EU-Ländern und erfüllen Standards zur Produktsicherheit nicht. Rückgabe und Reklamation scheitern schnell an fehlenden Kontakten oder teuren Rücksendungen. Wer in einem Fake-Shop bestellt, bekommt außerdem gar keine Ware und das Geld ist auch futsch. Deshalb sollte man beim Shoppen genau hinschauen, so die Verbraucherschützer.
1: Die Firma Anthropic ist nach einer Finanzspritze jetzt wertvoller als ChatGPTs OpenAI. Das Unternehmen mit seinem Tool Claude sammelte bei Investoren 65 Milliarden Dollar ein. Anthropic wird nun mit fast 1 Billion Dollar bewertet. Wer bekommt den deutschen Filmpreis? Das zeigt sich heute Abend in Berlin. Da werden wieder die Lolas verliehen. Große Favoriten sind die Dramen In die Sonne schauen und 22 Bahnen. Was schon feststeht, der Ehrenpreis geht in diesem Jahr an Regisseur Wim Wenders.
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4: Sonne ist heute Vormittag auf jeden Fall dabei, am längsten in der Südosthälfte, während von der Nordsee her später immer mehr Wolken reinkommen, Richtung Nachmittag und bis zum Abend, wird es dann ungemütlicher mit Schauern und Gewittern, im Westen teils kräftig mit Sturmböen und Hagel. Dazu Spitzen von 26 bis 33 Grad. Morgen dann ein Mix aus Sonne und Wolken, öfter Schauer und Gewitter, maximal bis 34 Grad.
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1: Die dritte und letzte Stunde bei Punkt 9 interaktiv und heute gibt's mal kein Wochenhoroskop, denn wir haben für euch das News-Update mit dabei, auch in dieser dritten Stunde und werden unter anderem noch schöne Beiträge hören und Schlager und Oldies, so muss es sein. Hier bei uns in eurem Lieblingsradio allen zusammen nochmal einen wirklich schönen Vormittag. Mein Name ist Rick Moreno.
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1: Hola, Mur, schöner Hit hier. Und wir sind in der dritten und letzten Stunde. Freut ihr euch eigentlich auch schon auf die Fußball-WM 2026? Die steht ja vor der Tür. Am 11. Juni ist es soweit, Eröffnungsspiel. Und Deutschland spielt unter anderem auch wieder mit bei der WM. Wir freuen uns drauf. Mittlerweile schon wahnsinnig viele Artikel im Verkauf, wenn man mal so ein bisschen durch die Geschäfte geht und der ein oder andere vielleicht schon gesehen hat. Ah, guck mal, da gibt's schon Fahnen, Hüte und vieles, vieles mehr. Also, ihr könnt euch jetzt rüsten für eure große WM-Party. Genau so schaut das aus, denn ich mache das auch. Ich habe mir überlegt, dieses Jahr so ein kleines Garten-Public-Viewing zu machen. Heißt im Großen und Ganzen, ja, da werde ich mir mal so ein bisschen was einfallen lassen, um mir wirklich jedes Spiel genüsslich reinziehen. Wenn ihr mal schauen wollt, wo gibt's eigentlich noch die besten Public-Viewings, dann einfach mal im Netz schauen. Bei euch genau in den Städten, ob da irgendwo irgendwie was angeboten wird. Die dritte Stunde mit mir, mit Rick Moreno, Punkt 9 Interaktiv. Euch nochmals einen schönen Vormittag. Ich kann es gar nicht so oft sagen und freue mich, dass ihr mit dabei seid. Denn wir haben auch weiterhin in dieser dritten Stunde Schlager und Oldies und eben meine Wenigkeit.

Ich habe es bereits in der ersten Stunde gesagt. In der dritten Stunde gibt's das News-Sommer-Update für euch. Und da könnt ihr euch drauf freuen, mit mir zusammen mit Rick Moreno. Und wir haben eine ganz, ganz neue oder eine ganz neue Rubrik drin. Das ist nämlich das News-Update. Und den zweiten Teil, den gibt's jetzt hier für euch. Und da gibt's interessante Informationen. Wir hören mal rein. Ein weiteres News-Update in dieser dritten Stunde. Die Fußball-WM steht vor der Tür. Am 11. Juni geht es los und die Mannschaften bereiten sich so ganz, ganz langsam vor. Altkapitän Lahm fordert jetzt eben WM-Änderungen von Nagelsmann. Er sollte seine Entscheidung nochmal überdenken, was eben die Startelf angeht. Ansonsten warnt das Bundesamt für Natur wegen großer Hitze im Sommer 2026 und die sagen jetzt schon, es kann wirklich richtig heiß werden durch den Ozon, ja, der eben dann nicht mehr so wirklich gut aussieht und es wird von Jahr zu Jahr eben irgendwo heißer, zuletzt schon Temperaturen bis zu 30 Grad gehabt und es soll noch heißer werden. Wir bleiben auch für euch an diesem Thema dran und sprechen gleich mal über eben die Hitze. Was kann man tun? Was kann man machen? Und wie kann man sich vor allen Dingen schützen? Alles gleich hier bei Punkt 9 interaktiv.

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1: Das Wetterupdate für den heutigen Freitag, den 29.05. In Deutschland war es in den letzten Tagen doch schon ein bisschen wärmer. Und heute soll es schon gewittern bei uns hier in NRW. Am Nachmittag dann auch Regen geben. Das ist aber nicht in allen Teilen Deutschlands so, denn in einigen Teilen bleibt es dann auch noch trocken. Die Temperaturen bis zu 24 Grad. Am Samstag geht es weiter. Das Ganze mit schon trockenem Wetter im großen Teil von Deutschland. Bei uns leider hier in Nordrhein-Westfalen mit Regen. Temperaturen bis zu 27 Grad in der Nacht. Ja, sinken die Temperaturen auf 12 Grad ab. Und am Sonntag gibt es dann überall, ja, bewölkten Himmel. Zwischendrin immer mal so ein kleiner Schauer bei Temperaturen bis zu 24 Grad. Kommt gut durch dieses Wochenende und durch diese Sommerzeit.
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0: Der schönste und beste Mix am Freitagmorgen und freut ihr euch auch schon auf den Sommer 2026, dann seid ihr hier genau richtig, denn wir geben euch immer wieder mal die besten Tipps für den Sommer 2026. Sport am frühen Morgen vielleicht machen, wenn es nicht ganz, ganz so heiß ist, denn am Mittag steht dann doch schon die Sonne so ein bisschen höher und unter anderem tut Sport gut, denn man atmet und nimmt dadurch mehr Ozon auf. Dann ist es wichtig, lüften in Gebäuden bei euch zu Hause, ganz, ganz wichtig. Ja, vielleicht stellt ihr euch einen Ventilator auf und schaut einfach mal, dass eure Wohnung wirklich kühl genug ist. Und wichtig ist natürlich auch immer ganz, ganz viel zu trinken. Ja, auch gerade wenn es mit Kindern oder um Kinder geht, sollte man also auch zusehen, dass man eben irgendwo in der Mittags- und in der Nachmittagszeit versuchen sollte, die Hitze so ein bisschen zu vermeiden und nicht unbedingt da draußen bei Temperaturen über 30 Grad zu sein und vielleicht dann wirklich versuchen, ziemlich viel Flüssigkeit zu sich zu nehmen. Also all das ganz, ganz wichtig für euch für den Sommer 2026 und vielleicht habt ihr ja auch schon euren Urlaub geplant, dann schaut einfach mal, vielleicht ein schöner Pool dabei, um sich ein bisschen abzukühlen und dann ist man bestens gerüstet für diesen Hitzesommer, der dann wirklich kommen soll. Ihr hört euren Lieblingssender und ich spiele für euch die schönste Musik. Schönen Vormittag wünscht Rick Moreno.
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0: Ein schönes Medley von Bernhard Brink und wir haben jetzt mal den Sommer bei euch zu Hause oder nach euch zu Hause geholt und haben vielleicht mal die Outdoor-Ideen, den Quick-Tipp für euren Balkon oder eure Terrasse, wenn es um das Thema Pflanzen geht. Die ein oder anderen haben wahrscheinlich Pflanzen zu Hause und müssen dann eben schauen, was kann man machen, wie kann man die ganzen Pflanzen einfach so ein bisschen frisch halten oder wie auch immer. Und wir haben sogar einen Star-Florist, der da so wirklich absolut Ahnung hat. Und hören mal rein eben in diesen kleinen Quick-Tipp.
1: Gärten, Balkone und Terrassen sind längst mehr als nur grüne Dekoration. Sie werden immer mehr zu persönlichen Wohlfühlorten im Alltag.
2: Der Trend geht ganz klar zu. Qualität ersetzt hier den Überfluss. Und Naturnähe ist da für mich keine Mode mehr, sondern eigentlich schon eher eine Haltung. Also nachhaltige, robuste Pflanzen stehen hier echt klar im Fokus.
1: Stellt Starflorist Björn Kroner fest. Wichtig ist heute vor allem, dass Pflanzen Sonne und Hitze gut wegstecken. Also längere Trockenphasen oder einen Urlaub ohne tägliche Pflege problemlos überstehen. Sein Tipp? Ein beliebter Klassiker.
2: Bei den Geranien, das überrascht mich jedes Jahr, mit welchen neuen Farben, Formen und Wuchs sie auftritt auf dem Markt. Die Geranie steht ja für das, was gerade zählt. Sie ist beständig, sie ist eine robuste Pflanze, sie ist ausdauernd und vor allen Dingen auch verlässlich in der Blüte, ohne große Ansprüche.
1: Ob im großen Kübel, als farbiger Rahmen für Sitzbereiche, Tischdeko oder Gastgeschenk. Die Pelargonie bringt im Handumdrehen Sommerstimmung auf Balkon und Terrasse.
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0: So ganz langsam geht meine Sendezeit wieder dem Ende entgegen. Ich sag Dankeschön fürs Zuhören. Schön, dass ihr mit dabei gewesen seid hier bei dieser Sendung Punkt 9 Interaktiv. Wir schauen jetzt nochmal zum Thema alte Serien, alte Filme rein. Denn jeder weiß, die guckt man sich wahrscheinlich wiederholt ganz, ganz oft an. Aber woran liegt das eigentlich? Malte hat für uns gleich nochmal einen Tipp. Und damit gebe ich dann zurück in die Redaktion und sage Dankeschön. Wie gesagt, euch ein schönes Wochenende. Wir hören uns wieder in der nächsten Woche bei Punkt 9 Interaktiv. Das war's mit mir, mit Rick Moreno. Ciao, ciao und tschüss und euch eine schöne, schöne Zeit an diesem Wochenende.
1: Man kennt jede Szene, jeden Satz, jedes Ende und trotzdem läuft der Film schon wieder. Oder die Serie. Zum 5., 10. oder 20. Mal. Warum machen wir das? Weil bekannte Geschichten Sicherheit geben. Man weiß, was kommt. Keine böse Überraschung, keine anstrengende neue Welt, keine komplizierten Namen, die man sich merken muss. Einfach einschalten und ankommen. Gerade nach stressigen Tagen ist das Gold wert. Der Kopf muss nicht mehr viel leisten. Er darf sich in etwas Bekanntes fallen lassen. Dazu kommt, viele Filme und Serien hängen an Lebensphasen. Sie erinnern uns an früher, an bestimmte Menschen oder an eine Zeit, die sich vielleicht einfacher angefühlt hat. Wiederholung ist also nicht langweilig. Manchmal ist sie einfach ein kleines Stück zu Hause auf dem Bildschirm.

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Seid mir wieder alle herzlich willkommen zu einer neuen Ausgabe der Sendung Italo Disco is back. Ich hoffe, ihr hattet eine gute Woche bisher und ja, hoffe doch, dass ihr gut gelaunt in diese neue Woche hineingekommen seid. Wir haben heute wieder viele Klassiker zum Hören aus der Italo-Welle der 80er mitgebracht. Gehört haben wir schon die beiden Ship Ship mit So Close to Heaven und gleich geht's weiter mit Roger Meno und I Found a Way sowie Another Games mit Sunshine Love.

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1: Ja, es gibt sehr, sehr viele Italo-Sembler als CD oder als Vinyl. Damals auch noch kurz nach den, also in den 90ern, Ende der 80er, Anfang der 90er auch noch als Kassette. Gut, das ist dann heute schon mal, sind das eher schon ja die Klassiker, die man kaum noch benutzt, aber CD ist schon noch auch im Munde und wird zum Teil auch noch gepresst. Und ja, da gibt es so einige wie die klassischen von Syx, die Italo Disco rein. Dann gibt es aber auch noch Super Italo Hits oder Italo Summer Disco oder was haben wir hier noch? Italo Disco San Marco und wie sie alle heißen, New Italo Disco Hits. Ja, New Italo Hits, das haben wir hier natürlich auch. Zum Beispiel am Ende der Sendung, nämlich den Mix und zwar Made in Spain haben wir wieder einen Mix. Ich glaube, ist heute auch schon der letzte. Werden wir mal schauen, was wir dann ab der nächsten Sendung dann als Ausgang, als Rausschmeißer für die Sendung als Megamix für euch parat haben. Da schaue ich mal, was ich da für euch spiele. Da sind ja einige interessante Sachen dabei. So, wir haben wieder Musik aufliegen. Und zwar Solid Stranger mit My Delight und Air Base mit Dale My Number.

Ja, wenn man so eine Sendung hört wie Italo Disco is Back, dann ja, kommt gute Laune auf und man ja, kommt automatisch wieder mit den Gedanken in die 80er. Besonders wenn man heute die 80er Sachen hört, wenn man natürlich die neueren Sachen hört, ja, auch da finde ich, sind richtig gute Sachen dabei, die ich ja auch schon bisher gespielt habe. Werde ich auch in den nächsten Sendungen wieder auch neuere Sachen spielen aus der Italo-Welle. Ja, so eine schöne Italo-Sendung, was kann man dazu machen? Vielleicht ein italienisches Eis essen oder eine italienische Pizza. Mal so eine originale Pizza, nicht? Also da gibt es schon Unterschiede zwischen den Pizzen, die wir hier in Deutschland haben oder in Österreich oder in der Schweiz. Wenn man nach Italien fährt, ist das doch schon anders. Auch Spaghetti Bolognese. Ja, alles ein bisschen anders da unten. Aber ja, ich denke mal, die meisten haben schon vielleicht ihren Stammitaliener hier in Deutschland, in Österreich oder in der Schweiz. Und schauen da auch gerne mal vorbei. Ja, auch ihr habt auch einen Italiener, nämlich mich hier, obwohl ich ja kein Italiener bin, aber ich will zumindest euch die italienische Musik, und zwar die Disco-italienische Musik, euch rüberbringen. Und da haben wir aufliegen als nächstes Be Crazy mit Jungle Dream und Coco mit Upside Down.

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1: Und wir machen gleich weiter mit Musik, weil wir so gut drinnen sind, mit Cliff Turner und Moonlight Affair sowie Danny mit Casanova.

ihr vielleicht schon mitbekommen habt, sind es heute alles kürzere Versionen. Ja, ich habe heute die 7-Inch-Fassungen von den Klassikern mitgebracht und da hat der Sixt auch was herausgebracht, speziell mit den 7-Inch-Versionen. Ja, das war damals in den 80ern nicht ganz so. Da gab es vieles gleich als Long Version, aber natürlich auch viele Radiostationen aus der heutigen Zeit können mit vielen solchen langen Sachen nichts anfangen. Schade eigentlich, da werden die Titel immer kürzer. Was so in den 80ern noch bei 3,5 war, war in den 90ern schon bei 3 und jetzt sind wir ja schon bei 2,5. Ich weiß nicht, irgendwann hören wir nur noch eine Minute Titel und dann geht's weiter. Ja, das ist bei einigen Radiostationen so. Das ist eben schade, dass das dann auch Einzug gehalten hat und dass viele Produzenten natürlich darauf eingehen. Na klar, die wollen ja ihre Musik auch unterbringen. Aber hier in dieser Sendung spielen wir natürlich noch die klassischen Radio- oder 7-Inch-Versionen, die ja meistens so, ja, wenn ich mal hier so drüber schaue, sogar 4 Minuten haben wir hier dabei. Nicht, ja, so klassisch 4 Minuten sind es hier. Ja, da find gleich gar keinen anderen. Ja, hier haben wir mal einen mit 3,5 Minuten. Also, so, das ist so. Das die Länge, die ich heute mit habe hier. Das längste heute in dieser Sendung ist wirklich dann am Ende der Sendung der Made in Spain Megamix oder Mix, wie man ihn auch nennen will. So, wir machen weiter mit Musik und haben jetzt Miko Mission mit Two of Love und hinterher Elle Affair mit Don't Fly Away.

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1: Damit neigt sich die erste Stunde langsam dem Ende entgegen. Linda Chorizo haben wir mit Heartflash Tonight sowie Ted Deadlight mit Scratch Your Face.

Auf geht's in die zweite Stunde der heutigen Sendung Italo Disco is Back. Hier auf deinem Lieblingssender und aufliegen haben wir Jimmy und Susi mit Come Back und hinterher Davy James mit Dream Baby.

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1: Immer wieder gern gehört Italo-Musik und besonders die Italo-Disco-Musik, egal ob es die Originale ist oder die aus neueren Zeiten. Da werde ich in der nächsten Sendung auf jeden Fall mal wieder neuere Sachen mit hineinmischen, aktuelle Sachen aus der sogenannten New Italo-Welle. Heute, wie gesagt, ganz viele Klassiker und das in den 7-Inch-Versionen. Versprochen ist, nächste Woche gibt es auch wieder Long Version Remixer aus der Italo-Zeit. Jetzt haben wir Kingi Go aufliegen mit Gimme the Love und hinterher Brando mit Rainy Day.

Ihr seid ja genau richtig bei eurem Lieblingssender und bei der Sendung Italo Disco is back. Mein Name ist Mike Karlert und heute gibt's wieder viele Klassiker und das, wirklich sehr, sehr viele, dadurch, dass ich ja heute eigentlich nur Radiofassungen spiele, bekomme ich mehr unter. So ist es halt meistens. Wenn man die lang spielt, bekommt man dann auch nicht allzu viele unter. Aber nächste Woche sind wieder längere dabei. Kodo mit Japanese Ware Game haben wir aufliegen. Das ist mal doch eine längere Fassung, die ich hier habe. Naja, viel länger also nicht. Ist ein Clubmix, aber auch nur knapp 4 Minuten. Gibt's noch eine längere? Gibt's vielleicht schon mal nächste Woche. Aber nach Kodo haben wir dann eine Silva Pozzoli mit From Your To Me.

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1: Und wenn ich hier von Klassikern spreche, dann sind die beiden Titel ganz besonders Klassiker aus den 80ern. KB Caps mit Catch Me Now I'm Falling. Und danach haben wir dann The Hurricanes mit Only One Night.

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2: Radiorama liegt jetzt auf mit Yeti und seinen Zirkeln mit I Am Your Believer. Und dann kommen wir ja schon langsam zum Made in Spain Megamix, zum letzten.

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1: So, jetzt haben wir es gleich geschafft. Grant Miller mit Rings of Love, den hören wir jetzt. Und im Anschluss gleich Made in Spain, Italo Made in Spain. Und zwar Teil 16. Und das ist der letzte Teil, den ich euch präsentiere. Nächste Woche gibt es dann eine neue Reihe. Mal schauen, welche Reihe ich da beginne und was ich euch spiele. Aber auf jeden Fall wird es in jeder Sendung am Ende der Sendung einen Megamix geben. Ausgenommen sind die Sondersendungen, wenn ich doch mal verhindert sein sollte durch Urlaub oder durch Krankheit, dann springt automatisch hier eine Ersatzsendung rein. Also ihr merkt, es wird euch keine Sendung entgehen. Jede Woche gibt es Italo Disco is back. Ich verabschiede mich für heute, bedanke mich fürs Einschalten und fürs Zuhören und jetzt noch viel Spaß bei eurem Lieblingssender.

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7: Im Studio Tom Husse. Schönen guten Tag. Die gescheiterte Pkw-Maut hat für Ex-Verkehrsminister Scheuer ein juristisches Nachspiel. Das Berliner Landgericht hat die Anklage gegen ihn zugelassen. Scheuer wird eine Falschaussage vor dem Mautuntersuchungsausschuss vorgeworfen. Er selbst weist das zurück. Einen Termin für den Prozess gibt es noch nicht. Die Pkw-Maut war das Prestigeprojekt der CSU. 2019 wurde das Ganze vom Europäischen Gerichtshof gekippt. Der deutsche Staat und damit der Steuerzahler musste den Betreiberfirmen über 240 Millionen Euro Schadenersatz zahlen. Zwischen Österreich und Italien droht an diesem Wochenende ein Verkehrschaos. Die Brenner Autobahn ist morgen nämlich gesperrt. Grund ist eine größere Demo. Genervte Anwohner in Tirol protestieren gegen Lärm und die vielen Staus. Auch heute hat es wegen einer Kundgebung erste Staus auf der Strecke gegeben. Bernd Emrich vom ADAC sagt bei NTV, wenn es geht, sollte man lieber am Sonntag fahren oder eine andere Route nehmen.
8: Entweder über die Schweiz oder über Salzburg, über die Tauernautobahn, wobei diese Routen auch ohnehin schon stark ausgelastet sein werden und es auch da zu Verzögerungen kommen kann.
7: Die Hitzewelle hat Westeuropa weiter fest im Griff. In Italien wurde für einige größere Städte wie Rom, Florenz und Turin die höchste Warnstufe ausgerufen. Auch in Frankreich wird kräftig geschwitzt. In einer Grundschule im Südwesten des Landes musste der Unterricht zeitweise gestoppt werden. 53 Grad wurden in dem Gebäude gemessen. Heiß ist es weiterhin auch in Spanien. Heute werden in einigen Landesteilen bis zu 38 Grad erwartet. Gerade erst hat er seinen 80. Geburtstag gefeiert. Jetzt liegt Rocklegende Udo Lindenberg im Krankenhaus. Auf Anraten seiner Ärzte braucht er die kommenden Wochen eine Auszeit, heißt es in einer Absage für eine Veranstaltung nächste Woche. Weswegen Lindenberg genau behandelt wird, wurde aber nicht gesagt. Die meisten Menschen in Deutschland kommen gut mit ihren Nachbarn klar. In einer NTV-Umfrage sagen 7 von 10, dass das Verhältnis gut oder sehr gut ist. Besonders wichtig sind den meisten Respekt und ein freundliches Grüßen.
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9: Viel Sonne gibt's heute Mittag vor allem in der Südosthälfte. Richtung Nordsee ziehen aber schon erste Schauer oder Gewitter rein. Später werden die Wolken im Nordwesten mehr und zum Abend können im Westen auch mal kräftige Gewitter mit Sturmböen, Starkregen und Hagel dabei sein. Dazu ist es warm bis heiß mit 25 bis 33 Grad. Morgen in der Mitte häufiger Schauer und Gewitter, sonst oft freundlich, maximal bis 33 Grad.
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1: Ja, jemand ist jetzt falsch gelaufen, aber wir haben ihn auf jeden Fall. Nämlich die einige Meldungen, die anstehen. Auf der A1 beispielsweise, zwischen Ostkirchen und Dortmund, Richtung Norden, also zwischen dem Autobahnkreuz Köln-Nord und Leverkusen-West. Im Stillstand sogar 10 Minuten, die sie länger brauchen. Auch leider auf der A1 Köln Richtung Dortmund zwischen Vorhalle und dem Autobahn Dreischwerte. Stockender Verkehr mit 13 Minuten, die sie da eventuell länger benötigen. Ja, und dann haben wir hier noch leider Münster Richtung Köln zwischen dem Kamer Zentrum und dem Autobahn Dreischwerte. Auch da auf der A1. Ein Stillstand auch da mit 40 Minuten, die Sie länger benötigen. Auch da leider etwas mehr länger Zeit, weil es dann einen Plan. Genau wie hier auf der A1 Dortmund Richtung Münster zwischen Kramer Kreuz und Oberberger Busch. Leider brauchen Sie da auch da 25 Minuten etwas länger.
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1: Ja, aus dem Studio Bienenkopf im Mittelhessen. Wir haben rund gute 20 Grad Celsius mit Sonnenschein. Und ist das bewölkt, aber gut auszuhalten. Aber erstmal herzlichen Dank an Tom Husse für die Nachrichten und einmal Petra Hartmann für die Überleitung in die Sendung. Was haben wir heute wieder mal? Wir haben zum Beispiel wieder mal das schöne Thema Ich Gräb, der Untertitel Das wahre Herz, die Hits logischerweise von den 70er Jahren und in dieser heute in deutscher Ausgabe. Und den Anfang mal, den drei Anfang haben wir drei Herren, nämlich Chris Roberts, Do You Speak English, Butter Illich, Schwarze Madonna sowie Dan Klüver, das Tor zum Garten der Träume.

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0: zwischen Bernd Klüver und Christian Anders etwas Werbung in eigener Sache.
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Christian Anders, der Brief Ihnen hören wir etwas später nochmal neu. So, und nun kommen wir zu zwei auch deutschen markanten Vertretern des deutschen Schlagers, nämlich Michael Holm, Wart auf mich, sowie Cindy und Bert. Mehr da bei dem nächsten oder mal kannst du vielleicht nachvollziehen, nämlich Spaniens Gitarren.

0: Ja, und zwischendurch, zwischen Cindy Ombern und dem nächsten Abend, dem Erik Silvester, haben wir dazu.
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0: Ja, Stammhörer wissen schon, was Sache ist. Ja, A4 aus Kirchen Richtung Dortmund, zwischen Köln-Nord und Leverkusener Brücke, leider stockender Verkehr. Da sollten Sie für 8 Minuten länger einplanen. Und dann haben wir hier noch leider auf der angespannten Verkehrslage auf der 1 zwischen Köln und Richtung Dortmund, also Richtung Norden, hinter Vorhalle und 1 Kilometer hinter Autobahn Dreieckschwerte. Auch da brauchen Sie leider runde 20 Minuten länger. Ja, und dann haben wir hier noch leider A1 Bremen Richtung Osnabrück zwischen Langenwege Ost und 4,5 Kilometer vor Neunkirchenwörden. Da brauchen Sie leider 9 Minuten länger. Ähnlich wie auf der A1 Bremen Richtung Osnabrück zwischen Langenwege Ost und Flatterlohausen. Da ist leider ein Stillstand, da brauchen Sie leider zunehmend gute 10 Minuten länger. Und hier kommt er, wie erwähnt, wenn die Trommel ruft, mit genau Erik Silvester.

Silvester, wenn die Trommel ruft, so, und jetzt kommen wir zu einem Herrn, den kennen alle Schlagerflinks, obwohl er aus dem schönen Taunus stammt, dann feiern die natürlich seinen Name mit Spring über deinen Schatten, Tommy. Und dann kommen wir zu ihm, ihn vorzustellen, diese Olna Athen zu tragen mit seinem Titel. Dann geht doch in dem Sinne natürlich klar, wenn wissen wir, gemeint ist Howard Carpendale. Und dann, zweites Mal, er war schon einmal mit einem meiner Titel, mit der Brief. Danach kommt er mit Einsamkeit, hat viele Namen.

0: Howard Campbell, wovon denn in Howie?
1: Dann geht doch. Übrigens, wollten Sie mal Musikwünsche haben, unter rainergrell.de finden Sie alle Möglichkeiten dazu, sich in das Programm einzubringen. So, jetzt kommen wir zur. Ihn haben wir schon heute einmal gehört, mit überhaupt eine gute Stimme, mit Einsamkeit, vielen Namen und er ist das zweite Mal hier, Christian Anders.

Einsamkeit hat viele Namen, präsentiert von Christian Anders, das zweite Mal in dieser schönen Sendung. So, und nun kommen wir zu zwei Herren mit Tee. Einmal Tony Holiday, Tante Samba mit mir, und zum zweiten Tony Marshall mit Bora Bora.

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Hol Marschall mit Bohrer, Bohrer, wir kennen sie mit dir alles. So, machen wir mal eine schöne Auffrischung, wie ich finde. So, das war's. Damit bedanken wir uns dabei sein. Wünsche ein frohes Wochenende. Viel Spaß im weiteren Programm des jeweiligen Senders. Und wenn Sie mögen, viel Spaß an der Freude. Und wenn Sie es weiter mögen, hören wir uns am Montag wieder, 14 Uhr, zu diesem das hier Radiomagazin am Montag. Seid erstmal eine schöne Zeit. Das Wetter soll nicht ideal werden, denn die muss hinkommen. Ich wünsche trotzdem alles Gute. Und Servus sagt im Studio Biedenkopf, Rainer Gräb, zusammen mit Lena Valaitis. Ein schöner Tag. Ciao.

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Ja, hallo und herzlich willkommen zu meinem Musikmix. Ich bin der Heinz aus dem Studio hier im schönen Norden und ich begleite euch durch die nächsten 2 Stunden. Ein ganz herzliches Hallo an alle, die uns heute zuhören. Egal, ob ihr am Handy dabei seid, am Tablet, ganz klassisch im WWW oder an den zugeschalteten Radios. Schön, dass ihr alle mit an Bord seid. Wir haben heute einen bunten Musikmix aus brandneuen Tracks und echten Klassikern für euch vorbereitet. Also bleibt dran, schnallt euch an, jetzt geht's direkt los mit dem ersten Song und der ist Matthias Carrera, Du bist kein Fake. Viel Spaß in den nächsten 2 Stunden.

Es ist Zeit für pure Lebensfreude im Radio. Sie ist das strahlende Gesicht des Schweizer Schlagers, begeistert uns seit Jahren mit ihrer unbändigen Energie und bringt jeden Konzertsaal zum Kochen. Egal ob auf der ganz großen Showbühne oder direkt hier bei uns im Ohr. Sie sorgt einfach immer für verdammt gute Laune. Wir drehen die Regler jetzt hoch für die fantastische Franzi Jordi mit ihrem Riesenhit Voyage, Voyage.

Ja, unser Schweizer Ding Frenchy Jordi. Wenn Sie für die nächsten Minuten die perfekte Begleitung durch den Tag suchen, habe ich jetzt genau die richtige Stimme für Sie im Programm. Sie liefert uns verlässlich modernen Pop-Sound, der sofort ins Ohr geht und einfach richtig gute Laune versprüht. Schnappen Sie sich einen Kaffee, lehnen Sie sich zurück und genießen Sie die sympathische Sarah Engel. Love is love.

Unvergessen und für immer bei uns, Sarah Engels, Love is Love. Wir drehen das Radio lauter und bringen eine gehörige Portion Wiener Schmäh zu Ihnen nach Hause oder ins Auto. Er ist der König des Austropop, begeistert uns seit den 80er Jahren und liefert Songs, bei denen man einfach sofort gute Laune bekommt und mitsingen muss. Schnallen Sie sich an für ein echtes Urgestein der Musikszene. Hier ist der einzigartige Reinhard Fendrich.

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2: Ja, wir sind 7 Tage die Woche, 24 Stunden für euch immer online. Ja, wir bringen jetzt eine gehörige Portion Glamour und jede Menge gute Laune auf Ihre Playlist. Ihre Songs sind zeitlose Ohrwürmer, bei denen man einfach mitsingen und mittanzen muss. Egal ob jung oder alt. Schnappen Sie sich Ihren Lieblingsmensch, stellen Sie das Radio lauter und genießen Sie die absolute Schlagerqueen. Hier ist Marianne Rosenberg mit ihrem großen Hit Lieder der Nacht im Remix.

Ja, Lieder der Nacht im Remix von Marianne Rosenberg. Wir bleiben in der Spur der ganz großen Stimmen und bringen frischen, modernen Popschlager auf ihre Lautsprecher. Unsere nächste Künstlerin beweist immer wieder, wie modern und mitreißend Schlager heute klingt und liefert uns verlässlich die perfekten Ohrwürmer für den Tag. Lassen Sie sich anstecken von dieser unglaublichen Energie. Hier ist für Sie die sympathische Beatrice Egli.

Ja, schön, dass Sie bei uns reinhören. Für die perfekte Begleitung im Alltag habe ich jetzt einen Song auf der Playlist, der einfach eine riesengroße Portion Zuversicht versprüht. Unser Lieblings-Rockschlager-Star verpackt hier die Sehnsucht nach Freiheit, langen Nächten und guten Freunden in einen absolut alltagstauglichen Pop-Hymne. Machen Sie sich es gemütlich, lehnen Sie sich zurück und genießen Sie die unverkennbare Stimme von Matthias Reim und nächsten Sommer.

Ja, nächster Sommer, der nächste Sommer kommt bestimmt. Wir drehen die Regler hoch und bringen den Sommer direkt in ihre Lautsprecher. Er hat uns schon Hymnen wie ein Stern geschenkt, aber mit dieser Nummer aus seinem Erfolgsalbum Seelenrausch trifft er mitten ins Herz aller Sonnenanbeter. Ein treibender Beat, wehmütige Gitarren und ein Refrain, bei dem man einfach sofort mitsingen muss. Radio lauter, Fenster runter und gute Laune an. Hier kommt geballte Schlagerpower von Nick B. mit seinen Ohrwurm, das Meer, der Wind und du.

Ja, der perfekte Pop-Schlager-Mix für Ihren Tag. Unsere nächste Künstlerin schreibt ihre mitreißenden Hits oft selbst und bringt jede Menge gute Laune direkt in ihre Lautsprecher. Viel Spaß mit der sympathischen Alex Rosenroth.

Ja, das war unser Doppelhit in Folge. Schön, dass Sie mit uns durch den Tag gehen. Und um die Stimmung so richtig anzuheizen, habe ich jetzt einen echten Kracher auf der Playlist. Wer sagt denn eigentlich, dass man Sirtaki nur in Griechenland tanzen kann? Diese drei Jungs bringen uns den weltbekannten Rhythmus im modernen Schlagergewand direkt ins Auto oder nach Hause ins Wohnzimmer. Ein absoluter Gute-Laune-Garant, der sofort ins Ohr und direkt in die Beine geht. Viel Spaß jetzt mit der sympathischen Boyband des Schlagers. Hier kommt Club 3 mit Das Leben tanzt Sirtaki.

Ja, und jetzt der beste Musikmix für Ihre Fahrt und eine Stimme, die man unter Tausenden sofort heraushört. Wer sagt denn eigentlich, dass Schlager immer nur sanft sein muss? Unsere nächste Künstlerin bricht die Regeln, bringt wehmütige E-Gitarren mit und verbindet das Beste aus Pop, Rock und Schlager. Sie liefert uns die perfekte Hymne zum lautstarken Mitsingen bei heruntergelassenem Fenster. Radio Lauter, gute Laune an und Vorhang auf für ein echtes Energiebündel aus Ulm. Hier kommt für Sie die wunderbare Marina Marx mit It's My Life.

Yeah, It's My Life von Marina Marx. Der perfekte Popschlagermix für ihren Tag und eine Künstlerin, die pure Lebensfreude versprüht. Sie begeistert uns seit Jahren mit einer unglaublichen Energie und mitreißenden Ohrwürmern. Viel Spaß jetzt mit der sympathischen Anna-Maria Zimmermann.

Ja, jetzt wird es Zeit für einen der verrücktesten Kulthits der 90er Jahre. Packt die Wanderschuhe ein und stellt das Radio ganz laut, denn dieses bayerische Eurodance-Duo jodelt uns direkt auf den Gipfel. Hier ist das legendäre Projekt K2 mit dem Ohrwurm Der Berg ruft im neuesten Remix.

IAK 2, der neueste Remix der Berg ruft. Haltet hier in Norden. Die erste Stunde von meinem Musikmix ist schon wieder wie im Flug vergangen. Ich bin Heinz und ich freue mich, dass ihr alle so zahlreich mit dabei seid. Ein kurzes Hallo an alle, die jetzt erst am Handy, Tablet oder im Radio dazugekommen sind. Ihr seid genau richtig gelandet. Wir machen direkt weiter mit der zweiten Stunde und ich habe noch jede Menge frische Tracks und ein paar richtig starke Klassiker für euch im Gepäck. Bleibt dran, wir geben weiter Gas. Und hier ist der nächste Song für euch. 100% André, keine Sünde, kein Tabu.

Ja, schön, dass Sie bei uns reinhören. Für den perfekten Flow im Alltag habe ich jetzt einen Künstler auf der Playlist, dessen Songs direkt ins Blut und durch das Herz in die Seele gehen. Er liefert uns ehrlich handgemachte deutsche Popmusik mit starken Texten und Melodien, die man nach dem ersten Hören einfach nicht mehr aus dem Kopf bekommt. Lassen Sie sich anstecken von dieser großartigen Stimme. Hier ist der wunderbare Marian Weißer mit Dornröschen, wach auf!

Ja, Don Röschen, wach auf, Marian Weißer. Mehr Hits und jede Menge positive Energie für den Tag. Wir bleiben in der Spur der starken Stimmen und holen uns echten Italo-Charme ins Programm. Von der großen Showbühne direkt zu uns auf Ihre Lautsprecher. Hier ist für Sie die fantastische Gabriela Massa. Ja, und danach gibt's noch zwei Songs ohne Unterbrechung. Viel Spaß mit Gabriela Massa und Non Suceda.

Ja, es ist schön, dass ihr uns eingeschaltet habt. Für die perfekte Begleitung durch den Tag habe ich jetzt eine Stimme auf der Playlist, die einfach eine riesengroße Portion Lebensfreude versprüht. Sie verpackt ehrliche Geschichten aus dem Leben in einen mitreißenden Rhythmus, bei dem man ab der ersten Sekunde mitsingen möchte. Lehnen Sie sich zurück und genießen Sie die wunderbare Nina La Vida.

Ja, schön, dass ihr euer Lieblingsradio eingeschaltet habt. Hier am Mikrofon noch immer euer Heinz in der zweiten Stunde vom Musikmix. Ja, was habe ich noch mitgebracht? Und zwar der beste Party-Schlagermix für Ihren Tag und ein Künstler, der einfach für pure Lebensfreude steht. Von den großen Partybühnen Mallorcas direkt zu uns auf Ihre Lautsprecher. Drehen Sie die Regler hoch für den einzigartigen Alex Engel und seinen Song Ich bin nicht der beste Tänzer im Remix.

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1: Ja, ich bin auch nicht der beste Tänzer. Bei mir passiert es oft, dass die Frauen danach blaue Zehen haben. Aber bitte nicht weiter verraten, sonst komme ich nie mehr dazu zum Tanzen. Ja, wir drehen jetzt das Radio lauter und bringen den perfekten Gute-Laune-Sound auf ihre Lautsprecher. Das Quintett aus Gießen steht seit jeher für handgemachte, ehrliche Popmusik, die sofort ins Ohr geht und das Herz berührt. Egal ob im Stau, auf der Autobahn oder gemütlich zu Hause in der Küche, diese Songs bringen uns einfach immer verlässlich eine unvergesslich geile Zeit ins Ohr. Radio lauter, Fenster runter und lautstark mitsingen. Viel Spaß jetzt mit der wunderbaren Band Juli.

Ja, wir drehen das Radio lauter und bringen eine gigantische Ladung Energie direkt zu Ihnen. Wenn Sie gerade ein bisschen Müdigkeit spüren, verspreche ich Ihnen, nach den nächsten 3 Minuten sind Sie hellwach. Es ist Zeit für den Song, der damals sogar vom legendären Remix-Team Eiffel 65 überarbeitet wurde und die Charts im Sturm eroberte. Radio Lauter, Hände nach oben und Vollgas für Atomic Harmonic und die Turbo Polka.

Ja, meine nächste Interpretin ist ein echtes Phänomen und aus der deutschen Schlagerwelt einfach gar nicht mehr wegzudenken. Ende der 90er Jahre hat sie uns Hits geschenkt, die heute auf keiner Tanzfläche und auf keiner Schlagerparty fehlen dürfen. Ohrwürmer, die man einfach nach den ersten drei Takten sofort mitsingen kann. Wir holen uns jetzt eine riesengroße Portion Lebensfreude ins Programm, drehen das Radio lauter und feiern das charmante Lächeln des deutschen Schlagers. Hier ist für Sie die fantastische Gabi Baginski.

Ja, schön, dass Sie uns eingeschaltet haben. Für den perfekten Flow im Alltag bringen wir jetzt einen modernen Popschlager auf Ihre Lautsprecher, der sofort ins Ohr geht und jede Menge positive Energie versprüht. Verpackt in ein absolut mitreißendes, tanzbares Gewand zeigt uns die sympathische Kärntnerin, wie moderner Discofox heute klingen muss. Machen Sie Platz auf der Tanzfläche, stellen Sie die Regler hoch und genießen Sie Ingrid Andersson und das ist Liebe XXL.

0: Tja Leute, wie im Flug vergehen 2 Stunden. Das war mein Musikmix für heute. Ich bin Heinz und es hat mir riesigen Spaß gemacht, euch hier aus dem Studio Norden zu unterhalten. Ein dickes Dankeschön an alle, die am Handy, am Tablet, im Web oder irgendwo bei den mitgeschalteten Radios mit dabei wart. Ich hoffe, die Mischung aus neuen Hits und Klassikern hat euch gefallen. Ich verabschiede mich für heute, wünsche euch noch einen tollen Tag und Abend und sage bis zum nächsten Mal. Wir hören uns. Macht's gut, bleibt gesund. Euer Heinz und sage jetzt Tschüss und bye bye.
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1: Ja, Kretz, Pimbam und Tollerstern, ja, ist denn schon soweit? Hallo Deutschland, hier ist Bayern. 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

wie viel diese Gibsons an Text haben, wenn man die mal singen lässt. Einen wunderschönen guten Abend, hier ist die Sabine, hier ist Sabines Wochenende. Und wenn die Gibsons singen dürfen, das dürfen die genau einmal im Jahr bei mir in dieser Sendung, dann ist was Besonderes. Willkommen zur 104. Ausgabe von Sabines Wochenende. 2 Jahre habt ihr mich schon auf den Ohren, immer freitags ab 18 Uhr. Wer will sogar 4 Stunden? Wer will denn das, Sabine?

Seid mir gegrüßt, ich freue mich, dass ihr dabei seid, auch heute wieder zahlreich eingeschaltet und wisst ihr, was mich am meisten freut? Dass ihr alle da seid. Heute ist ein bisschen kunterbunter. Ach, Sabine, das ist es auch immer. Okay, heute ist es noch kunterbunter und wilder. Eine wilde Fahrt durch, ich weiß nicht was alles. Und wenn man, ach, es ist so viel passiert diese Woche. Ich werde euch mitnehmen durch meine Woche. Also wir hängen uns an zwei, drei ganz schrecklichen Dingen auf. Wir machen Party heute Abend etwas flotter, weil ich viel zu erzählen habe. Es ist so. Und da müsst ihr durch, wollt ihr werden, was als Löch.

The Party Gets Started hier bei euch auf eurem Lieblingsstream. Und Verwirrung macht sich breit. Wenn die Gibson singen dürfen, ist man in Berlin gleich verwirrt. Hallo Micha, Kuckuck. Alles in Ordnung hier im Süden, im wilden Süden heute Abend. Jetzt hat er mich aus dem Konzept gebracht. Spiele ich halt ein Lied. Alles schon wieder beim Teufel. Vorstellen wollte ich mich. Mein Baumeister. Also, mein Name ist Sabine Baumeister. Wir beginnen wie immer in der Hoffnung. Teile der Sendung werden seriös. Die Hoffnung scheitert meistens nach dem dritten Lied. Das Ganze von jetzt bis ich aufhöre, wenn es dunkel ist. Innentemperatur hier im Studio derzeit gefühlt schwitzig. Es wird auch nicht anders werden. Getränke liegen im Kühlschrank. Wenn ihr mich öfter mal nicht hört, bin ich da und lass mir diese kühle Luft zufächern. Ansonsten, Mädels da draußen, machen wir uns heute einen very nice evening.

0: Rum. Sabine ist Wochenende immer gern ein bisschen ein Cover mit dabei, gell? Das mag sie und das stört sie. Und wenn sie was findet, dann spielt sie es auch. Ich werde euch heute durch die Welt, die für mich verkehrte Welt, diese Woche werde ich euch hindurchführen. Ich bin selber noch nicht angekommen. Und wenn ich heute zu sehr bayerisch rede, dann kommt's aus dem Herzen. Ich sag's euch, wie es ist.
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irgendwas läuft schief. Ja, nichts läuft hier schief. Ausnahmsweise Pleiten, Pech und Pannen mit Sabine. Heute nicht. liebe Grüße gehen hinaus da in dieses Frankenland zum Thomas. Schön, dass du eingeschaltet hast. Zum Check nach Frankfurt. Und keine Ahnung, wo die anderen sich hier rumtreiben. Die Katrin hat vorhin schon gesagt, sie fahren mit dem Auto mal wieder in die Tierklinik. Egal. Wir kommen zum Thema. Repper ist immer ein Thema, wenn die hier dudelt. Irgendwas geht schief hier. Diese Randbayern, diese Franken, die haben ja diese Woche mal wieder für Furore gesorgt. Oder letzte Woche bereits. Nein, die, egal. Sie haben von sich Sprache gemacht. Das hat man sogar bis in Berlin gehört. Hat mich der Micha ganz aufgeregt. Hat er sich, weiß ich nicht, mit mir in Kontakt gesetzt, telefoniert oder wie auch immer. Und sagt er, ihr Bayern wieder und euer Index. Ich sitze da und denke bei mir, hä? Wovon spricht er denn jetzt wieder? Der Berliner, der Ahrensfelder. Dann, es geht natürlich um Erlangen. Ich möchte an dieser Stelle mal wirklich noch ausdrücklich betonen. Es gibt Bayern und es gibt Franken und es gibt Münchner. Das sind drei verschiedene Spezies. Diese Franken sind Randbayern, Nordbayern. Da bin ich im Exil aufgrund der irrtümlichen Meinung, ich könnte Entwicklungshilfe hier leisten und das Land kulinarisch und dergleichen Ähnlichen voranbringen. Langsam kommen mir Zweifel. Ich weiß nicht, wer es mitgekriegt hat, dass auf dieser Erlanger Bergkirchweih bestimmte Musik nicht mehr gespielt werden soll, darf, kann. Es wurde angeregt, glaube ich. Es gab kein direktes Verbot, also kein Index, Micha. Und ja, dann lese ich mir das so durch, habe mir dann diese Lieder noch von meiner Verwandtschaft, also von den Youngsters, mitteilen lassen und dachte so bei mir, ja, Beweis Nummer 1, Franken und Bayern, gell? Ich weiß nicht, was ist mit diesem Erlangen? Haben die ja andere Sonneneinstrahlung als die übrigen Bayern? Ich weiß es nicht. Aber wer mich kennt, weiß, dass ich da natürlich gerne mitspiele. Gigi Anderson. Nein, heißt ja. Erlangen, Grüße!

0: Nein heißt ja, das ist jetzt wirklich schon sehr anrüchig, dieses Lied, und ich kann das total nachvollziehen, dass man das auf einem Volksfest überhaupt nicht spielen kann. Pfui! Oh mein Gott, diese Welt ist so irre, so verrückt, ich sag's euch. Und warum muss ich das alles immer so live miterleben? Weil du in der Zeit lebst? Okay. Ich führe gerne Selbstgespräche. Wundert euch nicht.
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Du bist schöner, so viel schöner, wenn du lachst. Immer ist einem ja nicht zum Lachen. Und aus diesem Grund weiß ich, dass da draußen so die 1, 2, 3, 4, 5, 6 Seelchen sind, denen es vielleicht im Moment gerade ganz schön blöd geht. Und euch möchte ich sagen, dass ich euch mal ganz fest umarme, ganz viel Kraft schicke, Grüße gehen an den Markus und seine Familie und nach Weidenbach. Genau, oftmals ist es gar nicht so einfach, sich zu öffnen oder es darstellen zu können, was einen bewegt, was einen irgendwie kaputt macht, was einen fertig macht. Manchmal lächelt man es weg, manchmal geht das nicht. Auf jeden Fall, immer weitermachen ist angesagt. Und aus diesem Grund spiele ich hier gern einen Musikwunsch von der Claudia, die Melissa Naschenweng, ein Kompliment. Ein Kompliment auch von mir an euch alle da draußen, die ihr euch niemals nicht unterkriegen lasst. Aufgeben ist noch nie unsere Option gewesen.

Kompliment an die. Und ich kann euch sagen, es ist hier übrigens jetzt heute nicht keine Deutschsendung. Keine Angst, wobei mein Deutschanteil jetzt in der ersten Zeit hier da schon brutal. Brutal fürs Protokoll. Micha, mach mal Strichliste, wie viel Deutsch, gell? Das möchte ich nochmal erwähnt haben. Der Andreas Gabalier hat ein schickes, tolles Lied, auch zu diesem Thema. Das kommt jetzt auch noch. Ah ja, freilich, jetzt sind wir ja schon drin im Thema, oder? Na klar.

Immer wieder geht die Sonne auf und immer wieder, hallo Katrin, hallo Ernst, die haben es gerade geschrieben, sie sind kurz dabei. Naja, geht auch, oder? Und an die Susanne und an den Uwe, heute mal andersrum.

104 Sendungen Sabines Wochenende und der erfahrene Stammhörer weiß eventuell noch, wie oft Fats Domino hier dieses Lied schon geträllert hat. I'm walking. Die Geschichte ist eigentlich gar nicht so dramatisch, aber eigentlich doch. Ich hatte gestern so eigentlich meinen freien Tag, also es war dann nur ein halber freier Tag, ein bisschen Überstunden gemacht und diese Sachen. Und dann habe ich mir gedacht, ach, mach's doch mal einen spontanen Ausflug zu meiner Schwester und zu meinem Schwager und schaust mal, wie deren Kaffee schmeckt, ob der überhaupt noch gut ist. So geschehen. Und dann ist es so. Es war eine Sekunde. Also ich sag's ja immer wieder, eine Sekunde kann alles irgendwie verändern. Gell? Es war diese eine Sekunde. Da gibt es in diesem vermaledeiten Ansbach, gibt es eine Unterführung. Ich sag es euch, die ist so dumm gebaut. Da siehst du schlicht und ergreifend, wenn die Sonne dann auch noch so dämlich steht, den Bürgersteig nicht. Oh gut, Bürgersteig ist übertrieben, halt diesen Randstreifen. Siehst du nicht. Und ich fahre so schnuferlmäßig. Wie übersetze ich euch denn das? Naja, wie ich halt immer fahre. fahre ich so in diese Unterführung rein. Und denk so bei mir. Und das war dieses verzögerte Denken. Kennt ihr das? Da kommt dieser Gedanke ganz langsam erst nach oben. Sabine, pass auf, da ist das Ding. Zack. Also zack hat es nicht gemacht. Es hat Gravum. Gravum hat es gemacht. Hab mir aber nichts anmerken lassen. Nein, Gravum hat's gemacht, bin ich mit dem Reifen da dagegen gebrettert. Ich überlege jetzt noch, ob ich die Stadt Ansbach verklagen sollte, aber gut, das ist nicht das Thema. Ich bin dann weitergefahren, weil lass da ja nichts ankennen und es hat auch überhaupt keinen Anschein gemacht. Heute Morgen Reifen gleich kontrolliert, alles easy peasy. Fahren Susi und ich zu unserer Ausgehstrecke. Kommen wir zurück nach einer knappen Stunde Spaziergang, steigen ins Auto ein, schaue ich natürlich nicht mehr nach dem Reifen, weil er ja vorher gut war. Steigen ins Auto ein, fahre ich zurück, denke ich, fahre ich wieder vor, packe das Fahrzeug, stelle es ab und habe dann bei mir in der Firma angerufen und habe gesagt, wir haben ein Problem. Wenn ich im Büro erscheinen sollte, könnte es ziemlich spät werden, weil ich ausnahmsweise mal wieder zu Fuß unterwegs bin. Dann komme ich irgendwann so kurz vor knapp daheim an und schalte das Radiogerät an, weil was sollte ich denn sonst tun? Und was muss ich als allererstes Lied beim Anschalten des Radiogeräts hören? Und solche Geschichten, die schreibt das Leben, das kannst du nicht erfinden. Das war mein erstes Lied heute im Radio. Kein Scheiß, das ist wirklich so gewesen. Darf man Scheiß um die Uhrzeit schon sagen? Ja!

Keep on Smiling habe ich sofort dem Harald geschrieben, dass ich erstens aufgrund von Pleiten, Pech und Pannen am Dienstag, ich habe Dienstag eine Sendung verkackt, also nicht ich, sondern die Technik, dass ich da sehr aufgeregt bin, dass das heute Abend funktioniert. Also ich nehme euch da total mit, gell? Ich erzähle euch alles voll aus meinem Leben fast. Fast. Und dann sind Susi und ich nach einer Stunde Spaziergang nochmal eine Dreiviertelstunde heimmarschiert. Wir mussten so langsam gehen, weil sie ist ja krank. Sie kann gar nicht so viel hatschen, so viel marschieren. Die hat mich angeschaut und dann daheim dieses erste Lied. Und dann schreibe ich ihm Harald, das glaubst du alles nicht, was mir widerfährt? Der hat mir dann nur geantwortet, dann kann es ja nur noch besser werden. Das wird. Ja, das wird. Und ich brauche mich nicht beschweren. Nein, ich beschwere mich nicht. Keep on smiling, das kann ich. Nein. Wenn ihr wüsstet, was sonst noch alles war. Ich habe mir es ja schon gedacht gehabt, als ich heute früh aufgewacht bin. Ich sag nur, 4.20 Uhr. Der erfahrene Sabines Wochenendehörer weiß, dass das Zeit ist, dass man irgendwie einen Doktor anruft, weil sie ja die ungekrönte Königin des Verschlafens ist. 4.20 Uhr. Da bin ich auch wach geblieben, weil ich Angst gehabt habe, wenn ich mich wieder hinlege, dass das alles nichts wird mehr heute. Und eigentlich gut, weil so waren wir in time, just in time, wie man gepflegt fränkisch zu sagt. Just in time. Sag's mal nach, Franz. Du riskierst alles, Sabine, ja, ich weiß schon. Aber wie eine altersschwache Blindschleiche, das muss ich mir. Da habe ich Schnappatmung gehabt jetzt kurzfristig. Wirklich. Das war gemein, Franz.

ein herzliches Grüß Gott geht auch hinaus an den Danny, danke dir. Und dann habe ich einen Suchauftrag. Gesucht wird mein Lieblingsschwabe. Illertal, aufgepasst. Könnt ihr mal nachschauen, ob unser Sascha irgendwo hilflos umherirrt. Dann schleppt ihn an das Radio, schleppt ihn an sein Handy. Der hat ja heute noch keine Rückmeldung gegeben. Ja, gibt's denn das? Es wird gemutmaßt, dass er in irgendeinem Eiscafé sitzt. Soll ich noch was sagen? Nein. Spiel Musik, Sabine. Du musst es lauter machen. Wirklich. Ganz laut.

Guten Abend nach da oben an diese kühle Ostsee an Nachbart. Oldesloe, hallo Stefan. Ja, war ja noch nicht alles. Stefan schreibt, fragt mehr oder weniger, ob das senile Bettflucht ist. Ja, ja, das Gleiche habe ich unserer Maike geschrieben, weil ich die ja in der Früh dann auch schon wuschig gemacht habe. Irgendwie so um 5, Viertel nach 5, habe ich der WhatsApp geschrieben, weil wir was zu besprechen hatten. Wann sonst? Die hat natürlich noch geschlafen. Habe mich dann auch gleich entschuldigt und habe drunter geschrieben, das ist übrigens senile Bettflucht. Ja, man muss das Kind beim Namen nennen. Gut, das ist noch nicht alles, lieber Stefan und ihr Lieben da draußen. 4.20 Uhr aufgestanden, Kaffee getrunken, Maike belästigt. Und dann hatte ich des Nächtens die Eingebung. Die Eingebung, warum das am Dienstag alles nicht so funktioniert hat. Also zumindest eine Idee. Dann den Micha in Berlin zugetextet, ob das daran liegen kann. Während ich allerdings schon um 4:45 unterm Tisch an den Kabeln rumgefummelt habe und Dinge neu eingesteckt habe. Ganz eigenmächtig. Frauen und Technik, aber es läuft. Wo ist Holz? Wo ist Holz? Verdammt. Genau. Was wollte ich euch jetzt noch sagen? Ja, nix. Musik spielen wir irgendwie mal wieder, oder? Kannst ja nicht nur sappeln. Hast eh schon wieder 5 Lieder rausgeschmissen. Ja, warum ziehst du denn auch so viel rein? Weil sie mir alle so gut gefallen.

Ihr hört Sabines Wochenende mit mir und ihr werdet Zeitzeugen werden. Heute in dieser Sendung, ihr wisst, ich habe ein gespaltenes Verhältnis mit den Franken und den Männern. Bleibt dran, es könnte noch interessant werden. Und Kylie singt jetzt gleich, die hatte Geburtstag die Woche.

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Bilder im Kopf hatte ich diese Woche gehört, sagt jemand, wenn man so Erlebnisse hat, dann hat man Bilder im Kopf und die muss man wie so ein Bilderbuch zuklappen können und bei Bedarf abrufen können, weil es gibt natürlich schöne und schlechte Bilder und dass man das einfach irgendwie ein bisschen steuert in seinem Köpfle. Fand ich sehr interessant, diesen Ansatz. Vielleicht greife ich den nochmal auf bei Gelegenheit in einem anderen Format. Fand ich wirklich sehr interessant. Wer hat denn das gesagt? Das hat einer meiner neuen Helden in meinem Leben hat das gesagt. Sven Grundmann. Seines Zeichens ist er Sachse. Sabine, den hast doch du wieder falsch verstanden. Nein, das ist er mal. Der hat wirklich Potenzial. Als Sachse kann der Hochdeutsch reden und lebt in Franken. Da fällt da nichts mehr ein. Da fällt mir nichts mehr ein. Wirklich. Übrigens, News 5 Live. Sein Ding ist das. Bilder im Kopf habe ich auch ganz, ganz oft.

0: Jetzt werde ich hier tatsächlich gefragt, wie das mit meinem Auto dann so gewesen ist. Mit diesem, der Reifen natürlich Schrott. Also für die, die noch nicht so lange zuhören, ich gegen Randstein, gegen Bürgersteig gefahren, Reifen kaputt. Psst. Was macht man in der Not, gell? Da ruft man da an, wo man weiß, die sind immer erreichbar. Meine liebe Familie natürlich. Diesen, also meine Schwester angerufen, damit dieser Schwager, der vorhin gesagt hat, geschrieben hat, ich würde Auto fahren wie eine altersschwache, was? Blindschleiche? Der hat mir einmal mehr zur Seite gestanden, hat sich darum gekümmert, dass der Reifen gewechselt worden ist, in sengender Hitze gewartet, gemacht, getan. Vielen lieben Dank dir dafür nochmal, Franz. Da bin ich dir wirklich sehr, sehr dankbar gewesen heute. So dankbar, dass ich als ich heimgekommen bin vorhin, noch ein Lied reingezogen habe, wo ich mir gedacht habe, das wird jetzt eng. Das wird, wie erkläre ich es den Menschen? Also ich muss dieses Lied jetzt spielen. Es wird Menschen geben, die kriegen Schnappatmung. Es wird Menschen geben, denen gefällt es, nämlich am Franz. Und ja, Augen zu und durch, Herztropfen für alle, die es nicht vertragen können. JBO. Ich sag den Titel besser nicht an. Nein. JBO für den Franz, meinen Lieblingsfranz, der mir heute so sehr geholfen hat. Lass dir gut gehen. Und das mit der Blindschleiche, das besprechen wir nochmal im Einzelgespräch.
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Wo kommen die her? Das ist so ein Frankending. Aus Erlangen kommen die. Das glaubt man nicht. Diese Franken haben diese Woche mein Leben beherrscht. Wirklich. Ich muss hier weg. Ich bin so böse manchmal. Für die, die jetzt die Herztropfen genommen haben, gibt es mal den anderen, denen das Lied vorher gefallen hat.

wippe hier im Hintergrund leicht beschwingt mit. Wobei mir einfällt, wenn ihr ein Rauschen hört, könnte es der Ventilator sein. Das hört ihr aber nicht, weil ich ihn ausgeschalten habe. Was wiederum zur Folge hat, naja, es ist warm. Der Stefan schreibt, er hat unter anderem auch einen Reifendienst. Ja, super, Stefan. Super. Das freut mich. Das freut mich wirklich tierisch. Und wenn ich mal an der Ostsee bin und eine Reifenpanne habe, weil ich vorher irgendwo dagegen gedonnert bin, ja, freilich rufe ich dich an. Na, aber sowas von. Kann ich dich eigentlich anrufen? Nein, egal. Ich schreibe dir. Das mache ich natürlich. Wenn jetzt natürlich jemand hier da oben in dieser Ostsee, in diesem Bad Oldesloe, irgendwo rumlungert, sei es, weil er dort wohnt, sei es, weil er dort Urlaub macht oder sei es, weil ihm sonst nichts Besseres einfällt und eine Reifenpanne hat. Ich kann euch den Kontakt vermitteln zum Stefan. Der hilft euch. Schreibt er hier. Der schreibt es. Wie macht ihr das am besten? Na, mich anschreiben. Ich werde euch weiterleiten. Kontakten. Ruf mich an. Nein. Facebook. Sabine Baumeister ist mein Name. Oder da, wo ihr, du, er, sie ist, jetzt zuhört, einfach auf DHP gehen, dann den Stationsnamen gucken, Kontaktformular, WhatsApp, TS, Discord, ach, was es alles gibt. Was gibt es denn noch alles? Ganz egal. Nehmt Kontakt auf, wisst ihr warum? Weil da total coole Leute dahinter stecken, hinter dem Sender, wo ihr zuhört. Und die freuen sich tierisch, wenn ihr einmal ein Feedback gibt. Wenn ihr zum Beispiel sagt, ihr versteht diese Frau am Freitagabend nicht. Ich verstehe mich ja selbst oft nicht. Das ist nicht so schlimm, damit kann man leben. Ich muss euch unbedingt, das schaffe ich jetzt wieder nicht mehr. Ich habe schon 6 Lieder rausgeschmissen. Ich erzähle es euch in der zweiten Hälfte. Ich verspreche das. Jetzt warte mal, ich muss wieder irgendwo drücken. Auch das habe ich noch nicht raus. Mit dieser neuen Technik muss ich irgendwie nicht mehr Maus, sondern drücken. Meine Hände. Was mache ich mit meinen... Das hatten wir auch schon alles, das Thema. Hilft euch nichts. Jetzt ist der Übergang wieder nicht richtig. Fang an, Sabine.

0: Ach, Kinders, 2 Jahre Sabines Wochenende und ihr seid immer noch dabei. Ich bin auch immer noch dabei, was sich irgendwie gut trifft. Und ich muss euch erzählen, ich hatte einen Fahrlehrer am Telefon. Das kriege ich nicht mehr unter jetzt.
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Na, das frage ich mich auch immer wieder. Wo bleibt die Liebe? Wo bleibt mein Eiskaffee? Wo bleibt der Sascha? Mein Gott, wo ist die Zeit geblieben? Und die Stimme, die ist jetzt auch noch weg. Spider-Murphy-Gang, Liebe ist gesund. Na dann Mahlzeit.

da war es wieder aus. Die machen immer so Sachen mit mir. Das nächste Lied, das kann ich mir jetzt auch nicht mehr verkneifen, gell? Wenn ihr das irgendwo hört in abgeänderter Form, bei Sabines Wochenende, das Original. Grüße gehen hinaus an all die Volksfeste.

Da komme ich vom Kühlschrank zurück, höre in das Lied rein und denke, Sabine, das ist doch das falsche Lied. Das hast du gar nicht gemeint. Ach, jetzt ist es durch. Der erste Teil Sabines Wochenende neigt sich dem Ende zu. Verdammt flott, oder? Finde ich schon. Für alle, die jetzt scheiden werden, das tut mir wirklich leid für euch.

ist unglaublich. Es ist unglaublich. Ich lade euch mal wirklich ein, egal wer, schreibt mir, ihr dürft gerne hier noch in dieses schöne, wunderbare Bayern kommen. Dann machen wir mal eine gemeinsame Sendung, damit ihr das einfach live mitbekommt.

allen, die jetzt weggeschalten werden, weil ihr Ticket nur bis 20 Uhr Gültigkeit hat. Einen wunderschönen restlichen Abend, ein zauberhaftes Wochenende gewünscht. Und wie ihr wisst, am Eingang, Ausgang nicht lang stehen bleiben, weil wir ja noch Gäste erwarten. Ansonsten ist es immer wieder nett mit euch. Grüße gehen hinaus an den Uwe, an die Susanne, an den Tobi und die Franzi. Euch vieren wünsche ich mal wirklich very nice weekend.

Und wenn ihr da so auf eurem Weg seid, weg von mir, dreht euch nicht mehr nach mir um. Ihr seid ohne mich schneller. Jetzt bin ich bis zu albern. Das liegt aber an dieser Technik, weil da spielt man so gern mit den Knöpfen. Da hat der Micha schon recht. Ist schon was Feines.

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Guten Abend, zweite Hälfte Sabines Wochenende. Schön, dass ihr jetzt endlich auch alle da seid. Wir haben so auf euch gewartet. Ich habe mir tatsächlich verkniffen, alles zu erzählen, was ich zu erzählen habe. Nicht, dass ihr nichts mitkriegt. Das stimmt überhaupt gar nicht. Ich kam nur nicht. Ich habe mich wieder selbst an die Wand geredet. Heavy D hatte auch Geburtstag. Wo gibt es das denn schon, dass ein Geburtstagskind einem die Tür öffnet und sagt, komm herein, this is your night.

Was habt ihr verpasst bis hierher? Natürlich jede Menge gute Musik, finde ich persönlich, weil ich habe sie auch rausgesucht. Also handverlesen, nix KI, alles handverlesen. Gute Musik habt ihr natürlich verpasst und dann habt ihr verpasst, Männer made my week this week. Männer haben mich irgendwie diese ganze Woche irgendwie, ja, ich weiß es auch nicht, wie ich es ausdrücken soll. Ihr wisst, Mütter morgens zum Schulverkehr und Männer habe ich eine ganz spezielle Verbindung mit. Ja, mein Autoreifen kaputt, ist aber repariert. Männer, Franken im Allgemeinen und im Besonderen, irgendwas ist, das muss am Biorhythmus liegen oder sowas. Aber das tanzen wir uns heute Abend alles weg, weil, warum? 2 Jahre Sabines Wochenende und ihr seid immer noch dabei. Wobei, ich kann euch sagen, ihr seid vom Glück beschert. Ihr hört es nur einmal. Ich muss es dann nochmal gegenhören, was ich alles von mir gegeben habe. Ob Rechtsanwaltsschreiben kommen. Natalie Decole, Wild Women, du, das wilde Ding.

Wild Women Do. Mensch, mein Lüfter war noch an. Wild Women Do, das nächste Lied, wenn ihr mich übrigens nicht verstehen könnt, weil ich heute so überdimensional bayerischen Slang mit hineinwerfe, dann liegt es daran, weil es heute halt einfach so ist, wie es ist. Ihr könnt aber gern Übersetzungen zur Sendung anfordern. sabineswochenende@hotmail.com. Die werden sicherlich in der Reihenfolge des Eingangsdatums, wenn sie gekennzeichnet sind mit Namen, sicher abgearbeitet. Also ganz sicher. Ganz, ganz sicher. Ich habe noch dabei für diese Zeit, die wir hier zusammen sind, The Women of the Week und jede Menge Männer of the Week. Das macht mir wiederum Sorge. Männer. Der geht mit speziellen Grüßen nach dahin, wo er hoffentlich mit vielen, vielen anderen Engeleins gehört wird. Und ab geht das da oben.

Und Grüße gehen ebenso hinaus nach St. Oswald zum Matthias und der kompletten Familie. Ihr habt's auch schon langsam Countdown, ha? Zieht sich dann dahin, wo es hin soll, gell? Die Festivität, die ihr hier im Planen seid. So, jetzt springt das Lied nicht an. Das geht doch, läuft. Da ist er. Black, everything's coming up, roses. Wenn ihr übrigens Musikwünsche habt, so wie der Matthias, der hat nämlich einen platziert, der jetzt dann gleich kommt, gerne, her damit. Hört sie mich blättern? Über euren Stream oder wohin? Ah ja, irgendwie über einen Messenger halt da so Sachen machen. Naja, ihr wisst schon, wie das geht. Ihr wisst das besser als ich.

0: Hoi, hoi, hoi, das ist aber, ha? Da kommt jetzt der Musikwunsch vom Matthias daher, der wünscht sich, haben wir heute schon ganz oft gehabt und ich bin mir ja nicht ganz sicher, ob es auch das letzte Mal ist, als wenn wir die jetzt gleich hören. Die ist bei der Murphy Gang. Ich weiß auch nicht, warum die gerade im Moment so in aller Munde sind. Har, har, har. Mensch. Was hat er sich gewünscht, der Matthias? Sommer in der Stadt, das mag die Marion auch gern. Und da muss ich noch Asche auf mein Haupt streuen. Hinunter nach Landshut. Solltest du zuhören, Marion, ich habe dich nicht vergessen. Ich bin nur nicht dazu gekommen, das zu machen diese Woche, dass ich dir das schicke, was du hättest haben wollen. Und das habe ich jetzt in aller Öffentlichkeit gesagt, gell? Das ist Entschuldigung, aber ich habe es wirklich nicht geschafft. Aber ich habe es fest hier liegen. Mhm. So, jetzt kommen wir zu Matthias zurück. Matthias, Sommer in der Stadt. Heißer Sommer in der Stadt. Der Asphalt ist richtig heiß, sagt Susi auch. Das Dachgeschoss ist noch viel heißer. Und da dann stell dir das mal vor. Und da dann so einen schicken, tollen Eiskaffee. Mit so einem Sahnehäubchen. Fitzelchen von Schokodingsbums da, Kakaopulver drüber. Wer mag denn das? Wer, sagt es mir.
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0: wieder Sommer.
1: Okay, es ist wieder Sommer. So, und jetzt hat, das ist so ein Phänomen jetzt gewesen, jetzt kam nämlich eine WhatsApp rein vom Herbert. Der Herbert hat sich vor 2 Wochen, ich weiß gar nicht mehr, vielleicht waren es sogar schon 3 Wochen, du weißt, ich müsste nachschauen, Herbert. Können wir beide nachschauen. Auf jeden Fall hat er sich ein Lied gewünscht und das war kurz vor knapp. Also kurz vor knapp zum Ende der Sendung. Und dann konnte ich es nicht mehr, ich konnte es einfach nicht mehr spielen, weil ich es nicht mehr untergebracht hätte. Dann habe ich gesagt, das spiele ich dir nächste Woche. Dann habe ich aber nicht gewusst, ob er denn zuhört. Ist ja ewig schade drum, wenn ich ein Lied spiele, das sich jemand wünscht und dann hört er nicht zu. Also habe ich es nicht gespielt. Und jetzt diese Woche habe ich mir gedacht, jetzt lockst du ihn heraus und ziehst das Lied rein und dann siehst du schon, ob er zugehört hat. Ansonsten würden wir es halt nochmal spielen, so in einem halben, dreiviertel Jahr. Das würde auch gehen, Herbert. Also, für dich dein Musikwunsch von Anno dazumal. Hier wird nichts verloren. Und was, egal, hier wird nichts verloren. Nena, das Haus der 3 Sonnen. Habe ich nicht vergessen, was denkst du von mir?

a little less talk and a lot more action. A lot more action. Ich sag's euch, 2 Jahre Sabines Wochenende von Anfang an dabei und mich begleiten und mich in die große Weite des hineingeführt haben. Der Michael Perleberg im Ahrensfelder Tal? Berg? Naja, im Wuhletal am Ahrensfelder Berg. Und der Harald Guttner in Bremen, Walle heißt es bei ihm, genau. Die zwei beiden Herren haben alles mit mir durchgestanden. Meine Nervosität, meine 412.000 Fragen, dann wiederum 320.000 Fragen, wo ich diese Fragen nochmal gestellt habe, weil ich die Antwort beim ersten Mal nicht verstanden habe. Und der Micha tut mir ein bisschen arg leid die letzte Zeit, weil... Ja, wenn was nicht funktioniert, dann kann dann kann sie schon sehr leidenschaftlich werden. Und der Sascha hat es letztens auch abgekriegt. Am Dienstag war das. Dienstag habe ich da bin ich so ausgerastet, weil das Ding einfach nicht funktioniert hat. Und dann gingen da so diese Sprachnachrichten raus und der Micha ist derjenige, der es eigentlich ganz schön oft abkriegt von mir. Danke dafür, dass du bis mit mir bisher hier durchgehalten hast. Das weiß ich sehr zu schätzen. Genauso wie vom Harald seine tolle Leistung, dass er eben mit mir auf diesem wunderbaren freundschaftlichen Verhältnis zusammenarbeitet und diese Sendung für euch hinaus streamt, damit ihr die hören könnt. Danke euch beiden hier an dieser Stelle. Country ist so ein Thema zwischen uns dreien, das lieben wir alle drei. Hatten wir ja jetzt schicke Sachen, gell? Georgie, The Strait. Und dann ist das mit diesen Covern, gell? Da kann mich der Harald immer triggern. Habe ich doch eins gefunden. Da gebe ich doch mal zurück. Jill Johnson. Also, ihr kennt das Lied alle und das haben wir schon 1000 Mal gehört in 400.000 Versionen. Aber ich finde die Stimme, die hat so dieses gewisse Etwas. Das gefällt mir wieder sehr gut. Kann losgehen? Seid ihr soweit? Ich bin's.

Ich habe euch doch erzählt, die Franken haben mich diese Woche fast schier wahnsinnig gemacht. Also, wart ihr schon, natürlich wart ihr alle schon, bei Aldi einkaufen. Das ist ja so irgendwie so ein bisschen eine unpersönliche Geschichte, gell? Finde jetzt ich. Also, gehst rein, holst deine Sachen, gehst an die Kasse, die hat einen brutalen, vermutlich Leistungsdruck. Da haben sie jetzt bei uns, gibt es wahrscheinlich überall schon, aber hier jetzt in Ansbach ist das relativ neu. So eine Schwenk hinten, da können sie gleich zwei auf einmal abfertigen und ja, keine Ahnung, also irgendwie alles relativ herzlos, herzlos. So, stehe ich also nach der Arbeit an der Kasse, warte halt, bis ich dran bin. Die Kassiererin zieht da Stück für Stück durch, wo du denkst, wow, hey, wow. Und dann macht sie, was sieht sie, dass die Schlange immer länger wird und dann drückt sie auf ihr Knöpferl und dass die Kasse aufgeht, also die zweite. Und wie halt dann die Leute sind, stürmen die natürlich, weil es hat ja keiner mehr Zeit, stürmen die also an diese zweite Kasse, die sich jetzt dann gleich öffnen wird. Sie wieder zurück an ihrem, also an ihrem Kassiervorgang und dann ist es ja anscheinend siedend heiß eingefallen, sie hat die falsche Kasse blinkert gemacht. Sie blinkert doch dann immer so, wenn die neue Kasse aufgeht, oben an der Nummer. Schreit sie durch den Laden, ich hab die falsche Kasse aufgemacht, rennt rüber zu diesem Kassending, macht die Absperrung wieder zu, kommt wieder zurückgerast, weil wir stehen ja hier, uns muss sie abkassieren. Und dann der Clou des Jahrhunderts, ein Franke, ein Mann, steht da an dieser sich nicht öffnenden Kasse und brüllt drüber, das können sie doch jetzt nicht machen, auf Fränkisch, das können sie doch jetzt nicht machen, den ganzen Vorteil habe ich jetzt der ganze Vorteil ist jetzt weg. Dann sie zurück, ja, das haben sie jetzt davon, weil sie Forrest Gump spielen wollen. Ich habe so gelacht an dieser Kasse. Alle haben gelacht, das war so cool. Das war der erste Moment bei Aldi, wo ich mir dachte, da komme ich wieder her, ihr gefällt mir.

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Dat Gabi hört zu und schält den Spargel. Ist aber auch schwer. Dat Gabi, dickes Bussi an dich. Und Jack, du wolltest geweckt werden. 21 Uhr. Bob Seger sagt bye zu dir. Heute mit meinen Worten. Trying to live my life without you. Schönen Abend dir.

Das ist auch so ein Lied. Das ist, irgendwann mache ich mal eine Sendung, da packe ich die Lieder rein, die mir mitunter auch deshalb so gut gefallen, weil sie eine bestimmte Stelle in dem Lied haben, wo ich abgehe wie Nachbarskatze. Schmitzkatze? Fidschi-Pfeil? Egal. The Women of the Week. My Women of the Week. Das ist, ich saß an diesem Telefon und dachte so bei mir, das ist nicht real. Also, aufgepasst. Die Dame ist 35 Jahre, also keine alte Tüdelige, sondern 35 Jahre. 5 Jahre zuvor war sie 30. Also irgendwie in der Blüte ihres Lebens, finde jetzt ich. Also bin ja ich jetzt eigentlich in der Blüte meines Lebens, aber egal. Sie war irgendwie so ein Knöspli, kurz vorm Aufblühen. Auf jeden Fall ruft mich der Außendienst an und sagt, er hat da mal eine Frage zu der Dame da eben und er hat da ein Anliegen und der wurde ihr Fahrrad gestohlen. Ui, ja, kein Thema, mach mal. Dann sagt er, ja, es ist ein bisschen speziell. Es wurde ihr vor 5 Jahren gestohlen. Sie ist jetzt 35, mit 30 wurde ihr Fahrrad gestohlen. Aha. Ob wir das noch ersetzen wollen? Nein. Dann sagt er, sie hat es nicht geschafft, diesen Fahrraddiebstahl zu melden. Nicht mal bei der Polizei in diesen 5 Jahren, weil sie immer so viel arbeiten muss. Da sitzt du dann da. Ich bin selten sprachlos. Also, die Leute sagen es. Also, ich bin ja der Meinung, dass ich sehr zurückhaltend und ganz selten nur spreche. Aber da war ich sprachlos. Da fällt dir nichts mehr ein. The Women of the Week ist diese Dame, 35 Jahre alt und schafft es in 5 Jahren nicht, einen Fahrraddiebstahl zu melden. Ja, wir sind alle verloren. Wann habe ich denn euch das letzte Mal erklärt? Wir sind alle verloren. Alle.

aus der Kategorie Jugend forscht habe ich Fragen. Es haben sich mir Fragen aufgeworfen im Laufe dieser Woche, nämlich gestern, als ich, nachdem ich mein Auto ruiniert habe und diesen Kaffee probiert habe, hat sehr gut geschmeckt, saßen wir da so beieinander. Ihr wisst, meine Schwester, Münchnerin, hat sich damals vor einigen Jahren schon geopfert und hat einen Franken geehelicht. Also wir sind wirklich dran, wir zwei, dass wir dieses Frankenland bekehren. Aber also sitzen wir da so da, quatschen so ein bisschen blöd daher, wie immer. Dann fällt mir, habe ich erzählt von einem netten Franken, den ich am Telefon hatte. Und ich wusste nicht mehr woher und habe dann gesagt, ich glaube irgendwas mit F. Das war aber dann nicht so. Das habe ich dann erzählt gestern eben, dass das nicht irgendwas mit F war, sondern Bayreuth. Dann haben sie gerätselt, ob das Ober- oder Unterfranken ist. Dann hab ich gesagt, das ist überhaupt alles falsch, weil man nähme die Gegebenheiten. Oben ist Norden, unten ist Süden, links ist Westen, rechts ist Osten. Dann ist Norden oben, also oder? Unten ist Süden, links ist links und rechts ist rechts. Also wäre die Mitte. Man nehme eine Karte. Da ist dieses Oberfranken liegt neben unter daneben. Oberfranken liegt neben Unterfranken und da drunter liegt das Mittelfranken. Das ist schon ein Beweis, dass die Franken irgendwie, ja, also um das nochmal zu verdeutlichen, es gibt Oberbayern und Niederbayern. Oberbayern ist oben, Niederbayern ist unten. Logisch. Die Franken haben die Karte irgendwie verdreht, weil wenn man die dreht, dann passt es wieder mit dem Ober, Unter und Mittel. Ja, da ist Hopfen und Malz, glaube ich, verloren. Ich glaube, ich gebe bald auf.

Mir ist es ja egal, wie lange die nachfolgenden Sendungen sich verspäten. Ich muss das. Diese Franken kriege ich doch gleich auf diesen Spruch hier. Kriege ich doch gleich Abmahnung. Eine Abmahnung per WhatsApp. Unglaublich. Die da heißt Vorsicht. Sind's nicht nett, die Franken? Und jetzt Achtung, Klugscheißer wissen aus Bayern, das darf man sagen. Aus Bayern, also von mir, also von Bayern. Nicht aus, ich bin ja hier. Das werde ich nie verarbeiten. Gut, die Herkunft des Namens im Detail. Die Bezeichnungen der fränkischen Regierungsbezirke orientieren sich traditionell am Flussverlauf des Mains. Oberfranken liegt am Oberlauf des Mains. Unterfranken liegt weiter flussabwärts. Ja, und Mittelfranken? Also pass auf. Flussabwärts. Blablabla. Mittelfranken bildet geografisch das Zentrum dazwischen. Wieder was gelernt. Wo? Bei Sabines Wochenende. Der ultimative Beweis. Es geht ja immer so, das habt ihr bestimmt auch mit irgendwelchen anderen Regierungsbezirken, der ultimative Beweis, dass die Franken keine Bayern sind. Und da können sie tausendmal, das wollen die Franken ja auch nicht. Die Bayern wollen das auch nicht. Das ist so. Das ist wie mit den Bayern und den Preußen, den Preißen. Das wollen wir auch nicht, wir Bayern. Da habe ich gestern eine Karte gesehen, da war ganz Deutschland bayerisch. Auch irgendwie nichts. Auf jeden Fall, der ultimative Beweis, dass Franken keine Bayern sind, der folgt jetzt, Ohren gespitzt. Stellt er sich hin, der eine, und gibt eine Liste mit 10 Liedern raus, der Erlanger, der Franke. Stellt sich der andere hin und sagt, auf die Idee würde ich niemals im Leben kommen. Wer ist denn dann das gewesen? Der Wiesensprecher, der Oktoberfestsprecher aus München. So, ich würde mal sagen, Sabine mag das ja. Naja, freilich. Auf den habe ich mich den ganzen Abend gefreut. Erlangen, duck dich!

0: Und fürs Protokoll, unsere Rosi lassen wir uns von nichts und niemanden verbieten. Da haben wir schon immer abgefeiert drauf. Und auch in Erlangen, ja.
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Das war der Musikwunsch eigentlich von der Marion. Den habe ich jetzt heute einfach mal mutwillig so reingezogen. Schnick, schnack, schnuck. Was? Die ganze Planung ist im Teufel, beim Teufel, im Eimer, sonst wo. Die Stimme auch schon wieder. Unglaublich, aber wahr. So, was will ich euch erzählen hier da jetzt? Ja, genau. Jemand träumt von dir. So ist der nächste Titel. Irgendwo ist immer irgendwer, der von irgendwem träumt. Glaube ich. Wird mir so erzählt, was mir alles erzählt wird. Warte mal, Start.

0: Soll man ja nicht sagen, gell? Die Franken und die Niederbayern, die haben etwas gemeinsam. Das ist ein Phänomen, was ich noch nicht herausgefunden habe, warum das so ist. Die Franken und die Niederbayern haben einen gemeinsamen Spruch und den leben die auch. Nichts gesagt ist gelobt genug. Also ich übersetze, wenn ich nichts sage, ist das Lob genug. Nichts gesagt ist gelobt genug. Mhm. Das übst du jetzt mal, Micha. Der Micha übt heimlich bayerisch. Weil der Micha und ich werden... Das ist noch Zukunftsmusik. Aber er übt schon mal bayerisch, aus welchen Gründen auch immer. Ich habe auf jeden Fall den Jürgen Drews dabei. So Neuigkeiten, die will ich dann schon erzählen. Aber ich darf ja noch nicht. Also, ich habe Jürgen Drews dabei. Und den nicht mit irgend so einem Kassenknaller. Das wisst ihr, manchmal haue ich so Haken rein. Nein, der hat hier was Ruhiges dabei. Ein Cover. Ein Cover von Jürgen Drews. Ihr kennt das Lied, aber die Version, die Verpackung, die wahrscheinlich nicht. Keine Ahnung. Wollt ihr es hören? Ja.
1: Im Hof, da spielte sie mit Joe von Vis-a-Vis.

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3: Wieder. Schön ist es doch, wirklich. Ja, ich hab euch jetzt das von diesem Fahrlehrer noch nicht erzählt. Ich habe euch auch nicht erzählt, dass ich diese Woche in der Früh einmal hatte ich keinen Kaffee mehr. Weltuntergang. Ich hatte keinen Kaffee mehr, also für den ersten hat es gereicht, aber für die zweite Runde nicht mehr. Sage ich zu Susi, wir müssen auf dem Rückweg Kaffee kaufen. Ja, und dann gehen wir spazieren und machen dies und machen jenes und dann steigen wir ins Auto ein und fahren zurück. Und dann bin ich schon vor der Haustür. Kein Kaffee. Dann sind wir nochmal losgefahren, haben nochmal extra rum. Also, solche Sachen passieren mir irgendwie. Wo ich dann im Auto sitze und lauthals über mich lache, wie blöd ich eigentlich bin, nachdem ich es mir wahrscheinlich zu selten vorgesagt habe. Sabine, Memo für Sabine, du hast keinen Kaffee mehr. Ah ja. Aber ich war just in time nach wie vor. Und dann waren da an dieser Kasse, das war an diesem Morgen, mir hat es pressiert, gell, Kaffee und so, zweite Runde. Und dann waren da auch irgendwie, keine Ahnung, 4, 5 Leute vor mir. Und ich bin ja da recht ein geduldiger Mensch. Und dann waren da 3 Männer, Franken, älter als ich. Und dann sagen die, ach, gehen Sie vor, also auf Fränkisch reden ja die, die haben ja diesen Dialekt. Gehen Sie vor, wir haben Zeit, weil seine Frau ist irgendwie keine Ahnung wo und die andere ist auch da irgendwo und sie gehen jetzt da einkaufen und machen das alles. Und dann hat der eine dem anderen gesagt, jetzt tu mal deine Sachen da zurück, dass die Frau das auflegen kann. Mach mal und dann tust du jetzt noch so eine Absperrung da rein. Ich habe so gelacht mit den dreien. Dann haben wir noch ein bisschen uns unterhalten. Ist ja wurscht, wir haben ja die Zeit gehabt. Gut, okay. Das letzte Lied, ich muss jetzt noch mal ein bisschen basteln, sonst kriege ich das letzte Lied nicht rein und das wäre mir heute so sehr wichtig.

So, dann würde ich sagen, folgt mir nächste Woche. Folgt mir nächste Woche auch wieder. Da geht's in den Countdown für die Fußball-Weltmeisterschaft. Da müssen jetzt die Wahlprofis müssen abschalten. Was passt? Weil der wird jetzt diese Woche, ich sag euch jetzt keine Einzelheiten, Fußball-Weltmeisterschaft, Endspurt, ich habe wichtige Informationen für euch. Ja, und dann Haushaltstipps, die ich euch heute nicht mitgeben konnte. Aber auf meinem Zettel hier stehen die alle und das werde ich euch nächste Woche zum Besten geben. Ja, einen habe ich noch und dann habe ich noch einen. Und dann...

0: Mama Tempo rennt mit großem Tempo durch den, ja, durch den Rausschmeißer hier. Es war schön mit euch. Es war schön mit euch. Die 104. Ausgabe Sabines Wochenende. 2 Jahre voll cool mit euch. Ich genieße das nach wie vor jede Woche. Und jede Woche ist anders, genauso wie ich jede Woche anders bin, genauso wie die Musik jede Woche anders ist. Und auch diese Stimme, verdammt, hat sie verdammt gesagt. Ja. So, unglaublich. Ich möchte jetzt all meinen Radiokollegen, meinen Moderatorenkollegen, all den angeschlossenen Stationen herzlichen Dank, dass ihr so lange schon mit mir aushaltet. Das freut mich wie ein Schnitzel. Wie ein Schnitzel? Das kann euch der Harald erklären, wie sich das freut. Am allerschönsten ist es für mich, dass ihr eure Hörer mir hier anvertraut und die tatsächlich jede Woche da sind. Hut ab! Ihr seid's wirklich grandios. Ein paar muss ich halt nennen, die sich mit mir austauschen. Das kann jeder, kann übrigens jeder, entweder über Facebook mit mir persönlich hier, Sabine Baumeister, ich, oder einfach über euren Stream. Das macht so Spaß, Entschuldigung. Aber ein paar Namen möchte ich nennen. Der Micha, der Harald, dann der Uwe und die Susanne, der Jack war dabei. Ich vergesse immer die Hälfte. Der Danny, der Herbert, herzlichen Dank. Der Matthias und die Tanja und die Kinder. Meine Familie natürlich, die ich sonst enterben würde, wenn sie nicht zuhören. Ich habe nichts zu vererben, aber das wissen die nicht. Das ist mein Geheimtipp. Ganz, ganz liebe Grüße. Gehen jetzt mal ins Frankenland. Ins Frankenland nach Bayreuth. Ich habe einen neuen Hörer gewonnen. Hey, du bist mutig. Und ihr alle miteinander, ihr da draußen, ihr all die Hörer, all die nicht namentlich genannten und all die, ha, Mensch, statt Gabi und Stefan, ach, ganz vergessen, Sabine aber auch. Die Musik ist aus, das letzte Lied wird abgeschnitten, aber danke für euer Vertrauen, danke fürs Einschalten. Ich freue mich auf euch nächste Woche, wenn es denn dann wieder heißt, sag's schön, Micha.
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0: Es ist 22 Uhr.
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0: Und damit hallo und herzlich willkommen zu eurem Top 20 Countdown mit Ted und Felix. Letzterer bin ich und Ted kommt gleich. In den nächsten zwei Stunden werfen wir wieder einen Blick auf die Verkaufscharts verschiedener deutscher Internetportale. Wir hören Neuzugänge in der ersten und die Top 20 in der zweiten Stunde. Und außerdem hören wir wie immer auch aktuelle Hits aus den Charts aus England und aus Amerika. Und wer ist heute so alles dabei? Das verrät uns Ted.
1: Hallo, heute hören wir unter anderem neue Titel von Rihanna, Chris Harms und Takeda. Aktuelle Hits von Astis, Felix Jen und Tina Dico. Und natürlich unsere Nummer 1.
0: Tja, aber bevor es so richtig losgeht, noch rasch ein Blick zurück auf die drei bestplatzierten Titel der deutschen Downloadcharts aus der vergangenen Woche.
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Und zum vierten Mal war dies hier die Nummer 1 in den deutschen Download-Charts. Vor einer Woche, das sind Rosé und Bruno Mars und der Hit Aperture. 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

0: Und das war der erste neue Hit diese Woche in den deutschen Downloadcharts. Eingestiegen auf der 42, das war Sebastian Schub und Sing Like Madonna.
1: Sebastian Schub ist 20 Jahre alt, er stammt aus Hamburg und ist Singer-Songwriter. Lange Zeit hat er in London in England gelebt und war dort Straßenmusiker. 2019 wollte er sich als Kandidat beim Eurovision Song Contest für Deutschland bewerben, nahm aber da nicht teil. Dafür war er Co-Autor des Beitrages von Aserbaidschan 2022. Sing Like Madonna ist seine Debütsingle. Sebastian Schub, Sing Like Madonna.

Neue Musik aus den Single-Charts aus England, dort eingestiegen auf der 89, das waren Bia Badoubi und The Perfect Pair. Und dies hier steigt von der 89 auf die 75, hier ist SZA und Scorsese, Baby Daddy.

0: Das waren Chris Harms und Sven Friedrich und die sind neu auf der 41 diese Woche in den deutschen Downloadcharts mit dem Hit Madonna of the Night.
1: Madonna of the Night ist die erste Single-Veröffentlichung von Chris Harms in diesem Jahr. Es ist die Nachfolgesingle zu I Love You vom letzten Dezember. Hierfür hat er sich mit Sven Friedrich zusammengetan. Der ist 50 Jahre alt, stammt aus Berlin und war Mitglied in verschiedenen Bands. Chris Harms und Sven Friedrich, Madonna of the Night.
0: Benson Boone steigt wieder in den Singlecharts in England von der 92 auf die 72 mit dem Hit Slow It Down.
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0: Immer noch ein bisschen saure Gurkenzeit in den deutschen Download-Charts. Dies Jahr Neuzugang auf der 37. Das war Rihanna und der Hit Breakin' Dishes.
1: Rihanna veröffentlichte ihren Titel Breakin' Dishes auf ihrem Album Good Girl Gone Bad von 2007. In der Folge wurde der Titel vielfach gecovert und in Tanzshows wie So You Think You Can Dance eingesetzt, was am betonten Rhythmus des Titels liegt. Rihanna, Breakin' Dishes.
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Niemand hat's bemerkt, aber dieser Hit hier ist gestiegen. Und zwar von der 97 auf die 69 in den Singlecharts in England. Das waren die Marías und No One Noticed. Und eingestiegen auf der 48 in England, hier ist Jade LeMack und Constellations.

0: Auch das ist neu diese Woche in den deutschen Downloadcharts. Eingestiegen auf der 35, wir hörten Takida und The Game.
1: Takida ist eine schwedische Rockband, die 1999 in Ange in Schweden gegründet wurde. Mit The Game hat die Band ihre diesjährige Sommertournee angekündigt. Zu dem Song sagen die Mitglieder, der Song handelt von einem Mann und seiner wahren Liebe aus der Vergangenheit. Am Ende bleibt er allein zurück. Takida, The Game.
0: Und dies hier wiederum ein alter Titel, der jetzt neu ist in den Singlecharts in England. Im Jahre 2013 erreichte er dort die Nummer 1. Jetzt eingestiegen auf der Nummer 32, dank eines Internettrends. Hier sind Naughty Boy und Sam Smith. Und hier ist der Hit, der da heißt La La La.

0: Auch das ist neu diese Woche in den deutschen Downloadcharts, und zwar eingestiegen auf der 33, das waren Lisa und Felix und Reawaker.
1: Lisa ist 27 Jahre alt, sie stammt aus Seki in Japan. Sie ist Sängerin und Songwriter. Ihre Musik wird häufig als Vorspannmusik zu japanischen Anime-Serien verwendet. Ihr neuester Titel ist die Vorspannmusik zur zweiten Staffel der Serie Solo Leveling. Lisa featuring Felix, Reawaker.
0: Tja, dies hier wiederum ein Re-Entry in den Single-Charts in England diese Woche, und zwar eingestiegen auf Nummer 22. Hier ist Chappelle Roan und hier ist der Hit, der heißt Pink Pony Club. Hi.

Zum siebten Mal die Nummer 1 in den Singlecharts in England. Das war Gracie Abrams und That's So True. Und der nächste Hit, ein Neuzugang auf der 75 in Amerika. Hier sind Dylan Marlowe und Dylan Scott und Boys Back Home. 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

0: Das war der Top-Anschlag der Woche diese Woche in den deutschen Download-Charts. Eingestiegen auf der 31, das war AL8 und Birds.
1: AL8 ist eine Sängerin, die sich auch AL8 Music nennt. Birds ist ihre erste Single-Veröffentlichung. Aufgenommen wurde der Titel in Los Angeles in Kalifornien mit der Unterstützung der Produzenten Tate Nichols und Apogee. AL8, Birds.
0: Schauen, bevor wir jetzt gleich zu den 20 größten Download-Hits der Woche kommen, noch den Top-Ansteiger der Woche aus Amerika. Dort eingestiegen auf der 27, aber auch neu in den Single-Charts in England, und zwar auf der Nummer 52. Dies hier ist der neueste Hit von Morgan Wallen und der trägt den Titel Smile.

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Wir haben diese Woche 4 Neuzugänge unter den ersten 20 in den deutschen Download-Charts. Der erste auf der 20 gestiegen von der 32, das war Tina Dico und No Time to Sleep. Und wieder auf der 19 Lost Frequencies und Love is the Only Thing. 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

kräftig gestiegen und zwar von der 76 auf die Nummer 18 diese Woche in den deutschen Downloadcharts. Das waren Felix Jähn und Schaus und Walk With Me. Und dies hier ist die 17 diese Woche gefallen von der Nummer 16. Hier sind Robin Schulz, Cyril und Sam Martin und der Hit World Gone Wild. 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

Gestiegen von der 18 auf die 16 diese Woche in den deutschen Download-Charts, das waren Nico Santos und Ray of Light. Und dies hier diese Woche wieder auf der Nummer 15. Hier ist Michael Schulte und sein aktueller Hit Broken Sunshine.

Gestiegen von der 45 auf die Nummer 14 diese Woche in den deutschen Downloadcharts Astis und Touch Me. Die Nummer 1 aus England auf der 11, von der 12 gestiegen, Crazy Abrams und That's So True. Auf der 12 von der 13 gestiegen, Kygo und Imagine Dragons und Stars Will Align. Und dies gestiegen von der 31 auf die 13, Fastboy und Ruff und der Hit Wave.

0: Auch diese Woche wieder auf Nummer 10 in den deutschen Download-Charts, Purple Disco Machine und The Magician und All My Life. Und dies auf der 9, gefallen von der 8, hier ist Robbie Williams und Forbidden Road.
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Das war die Nummer 8 diese Woche von der 7 gefallen in den deutschen Downloadcharts Coldplay und We Pray. Und dieses Werk hier spielen wir bereits seit dem April des letzten Jahres. Jetzt auf der 7 von der 4 gefallen Shabuzi und A Bar Song.

In der letzten Woche auf der Nummer 9 in den deutschen Downloadcharts, jetzt gestiegen auf die Nummer 6, das waren Lola Young und Messi. Und was folgt, ist die Nummer 5, die steigt von der Nummer 6, das sind Ügel, Topic, Arash und Dikom. Und hier ist der Hit, der heißt I Adore You.

In der letzten Woche auf Nummer 3 in den deutschen Downloadcharts, jetzt gefallen auf die Nummer 4. Das waren David Guetta, Alphaville und Ava Max und Forever Young. Und es folgt die Nummer 3, die steigt bei uns von der Nummer 5 und von der 17 auf die Nummer 1 in den Singlecharts in Amerika. Dort diese Woche zum 20. Mal platziert. Hier sind Lady Gaga und Bruno Mars und Die With A Smile.

0: 6 Wochen auf Nummer 1 in den deutschen Download-Charts und jetzt wieder auf der Nummer 2. Das war Teddy Swims und der Hit Bad Dreams. Und unsere Nummer 1?
1: Unsere Nummer 1 ist zum 5. Mal auf der Nummer 1 Position zu finden. Es ist der erste Hit und die erste Nummer 1 für Rosé und Bruno Mars. Hier sind sie mit Aperture.
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0: zum fünften Mal die Nummer 1 in den deutschen Download-Charts. Das waren Rosé und Bruno Mars und Aperteur. Tja, und das war's dann für diesmal. Und bis zum nächsten Mal sagen wir Tschüss.
1: Und Tschüss.
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